Klassiker von Genesis, Invisible Touch. Es gibt neue Musik von Ray Garvey, der hat einen Song mit einem Mann zusammen gemacht, der schon seit vielen Jahren als Produzent mit ihm zusammenarbeitet. Imran heißt er. Bisher immer im Hintergrund geblieben.

0: Und jetzt zum ersten Mal taucht er auch mit seiner Stimme auf in diesem Song. Rivers heißt der Song, also Flüsse. Und Imran hat uns ein bisschen was erzählt über den Song.
1: In Rivers geht es darum, für jemanden da zu sein, vollkommen egal, was passiert. Im Refrain geht es ja auch genau darum, egal wie schwer es ist, ich werde dich tragen. Selbst wenn die Flüsse nicht mehr fließen, werde ich für dich da sein.
0: Und dieser Song ist sehr, sehr persönlich. Darin geht es nämlich um die beiden Herzensmenschen von Imran und Ray. Das hat er uns verraten.
2: Es ist ein wunderschönes Lied über den Weg zur Liebe. So ist The River, das Fluss, es verkörpert halt den Weg, den wir beide in unser Leben halt irgendwie so gegangen sind, um unsere Liebe zu finden. So wie Imran das erwähnt, mit Valerie und genauso wie ich mit Josephine. Irgendwie so diese erste Mal, diese erste Begegnung, dieses erste Gefühl von verliebt zu sein. Man glaubt, dass man das schon tausendmal geschrieben hat, aber dann schreibt man das einmal und denkst du halt, das ist genau das, was ich sagen sollte oder wollte. Und das ist crazy nach so vielen Jahren vom Songwriting.
0: Gott, er klingt aber wirklich immer noch schwer verliebt. Schöner kann man es gar nicht sagen.
3: Hey everybody, Ray Garvey hier und das ist jetzt meine neue Single. Das ist Rivers und das ist zusammen mein guter Freund Imran. Genieß es. God bless. Bye bye.
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0: Nochmal durchlüften heute Nacht, 14 bis 19 Grad. Morgen wird es dann sehr schnell wieder sehr warm, 33 bis 36 Grad kriegen wir. Die Sonne strahlt vom wolkenlosen Himmel, Regen ist nicht in Sicht.
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2: A42 Dortmund-Kamp-Lindfort zwischen Oberhausen-Zentrum und Oberhausen-Buschhausen, 1 Kilometer Stau. Und A57 Krefeld-Köln zwischen Dormagen und Köln-Worringen, 1 Kilometer stockender Verkehr. Wir wünschen allen unterwegs gute Fahrt.
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0: Hallo zusammen, habt eine gute Nacht. Claudia Löhr ist hier. Hi.

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0: The Earth Song und Michael Jackson. Heute ist Tag des Kaffeesatzes. Mein Gott, was es nicht alles gibt. Es gibt ja Menschen, die können darin die Zukunft lesen. Comedian Hannes Höfer hat da so seine Erfahrung.
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2: Seid ihr spirituell? Also meine Oma kann zum Beispiel Kaffeesatz lesen. Ne? Immer wenn so ein Schmock ohne in der Tasse bleibt, dann guckt sie rein und weiß sofort, ah, die ist dreckig. Oder Sternzeichen. Jeder kennt ja seins. Aber Aszendenten, ne, klingt wie ein Job an der Uni. Was ist mit Energiekristalle? Weißt du, reibst dir so mit so einem Rosenquarz über deinen Meniskus und zack, Marathon unter 4 Stunden. Also ich glaub dran. Meine Freundin ist mal ins Schweigekloster gegangen, um auf Alpakas zu reiten. Geht aber auch ausgefallener. Es gibt auch Kräuterkunde mit Magie. Das kenne ich. Die machen ja auch so Brühwürfel. Du kannst dir auch die Karten legen lassen, musst halt nur für ins Casino gehen. Und im Endeffekt geht's nur um Glauben bei der Sache. Globuli für die Seele. Und wenn's hilft, dann machen. Lasst euch nur nicht abziehen. Ein Medium, das mit eurem Haustier redet, für 450 Euro, dann hat Mauzi hoffentlich was Wichtiges zu erzählen. Oder Sprays, die eure Liebesenergie entfachen. Die sollten wenigstens gut riechen. Und immer dran denken, wenn der Merkur rückläufig ist und die Venus durch dein Sternzeichen wandert, dann ist vielleicht bei Lidl die Milch im Angebot. Oder so.
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1: Ich bin Uli Reitinger. Carsten Linnemann, Nina Warken und Steffen Bilger erhalten heute ihre Ernennungsurkunden von Bundespräsident Steinmeier. Linnemann wird Gesundheitsminister, Warken Kanzleramtschefin und Bilger Verkehrsminister. Vor dem Bundestag vereidigt werden, sollen sie aber voraussichtlich erst am 9. September.
2: Die Bundesregierung hält dieses Vorgehen trotz juristischer Bedenken für zulässig. Kanzler Merz begründete den späteren Termin auch mit den Kosten. Für die Vereidigung müssten sonst 630 Abgeordnete während der Sommerpause nach Berlin zurückkehren. Auslöser der ganzen Rochade war der Rücktritt von Unionsfraktionschef Spahn. Er soll vom bisherigen Kanzleramtsminister frei ersetzt werden. Für offenen Unmut in der CDU hatte die Absetzung von Verkehrsminister Schnieder gesorgt, der nun von Bilger abgelöst werden soll. Thomas Bleskin, Nachrichtenredaktion.
1: Nach dem Terroranschlag am Rande des Christopher Street Days in Berlin hat die Polizei auf dem Handy des mutmaßlichen Attentäters Abdul B. ein Bekennervideo gefunden. In dem Video sei zu sehen, wie eine vermummte Person, vermutlich eben der Tatverdächtige, einen Treueschwur auf die Terrororganisation Islamischer Staat leiste, heißt es von der Bundesanwaltschaft. Im Weißen Haus hat es gleich mehrere wichtige Treffen gegeben. US-Präsident Trump empfing erst den ukrainischen Präsidenten Zelensky und anschließend Israels Ministerpräsident Netanyahu.
3: Zelensky war der Erste bei Trump unter Ausschluss von Presse und Öffentlichkeit. Es ging um Stärkung der ukrainischen Luftabwehr und dabei konkret um Patriot-Abfangraketen. Auch sollen die festgefahrenen Verhandlungen über ein Kriegsende wieder in Gang gebracht werden. Auch mit Netanyahu ging es um Krieg, den Iran-Krieg. Angeblich wollte Netanyahu neue Geheimdienstinformationen vorlegen, die belegen, dass der Iran weiterhin militärisch aufrüstet. Israel will, dass die USA im Iran-Krieg bei der Stange bleiben. Trump bevorzugt eine Vereinbarung. Aus den USA, Tina Eck.
1: München ist in den Augen der Pilotengewerkschaft Vereinigung Cockpit der sicherste Flughafen in Deutschland. Entscheidend sei der dauerhafte Betrieb von Lichtanlagen an Zufahrten der Start- und Landebahnen. Ganztägig beleuchtete Stoppleisten im Boden sind in den Augen der Piloten ein wichtiges Mittel, um Zusammenstöße zwischen den Flugzeugen und anderen Fahrzeugen zu vermeiden. Der vorherige Spitzenreiter Leipzig rutschte in der laufenden Auswertung auf Platz 2.
4: Jetzt in der Nacht kaum Wolken mit dabei oder sogar klar. Das kühlt sich runter auf 18 bis 14 Grad. Der Mittwoch wird dann wieder sehr sonnig und auch sehr heiß, noch mal heißer als gestern, mit Werten zwischen 32 und 36 Grad.
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5: A42 Dortmund-Kamplind-Fort zwischen Oberhausen-Zentrum und Oberhausen-Buschhausen, 1 Kilometer Stau. Und A57 Krefeld-Köln zwischen Dormagen und Köln-Worringen, 1 Kilometer stockender Verkehr. Wir wünschen allen unterwegs gute Fahrt.
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4: Und das mit Andreas Grunwald. Angenehme Nacht zusammen.

0: Dass er Mark Cohn und Walk-In in Memphis, gut, nachts um drei, würde ich auch jetzt nicht unbedingt empfehlen. Übrigens, ihr habt es mitbekommen hier, nichts mehr mit lecker Bierchen am Bahnsteig, ne? Die Deutsche Bahn will künftig an allen Bahnhöfen ein Alkoholverbot durchsetzen. Er hier hat eine ganz klare Meinung dazu.
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3: Ja, nee, ist klar.
4: Genug ist genug, hat letzte Woche hier Bahnchefin Evelyn Paller gesagt. Und da habe ich gesagt, jawohl, richtig so, Evelyn. So geht's ja auch nicht weiter. Diese ganzen Verspätungen bei der Bahn, ausgefallene Klimaanlagen bei 35 Grad, keine Pommes mehr im Bordrestaurant. Da wird's auch höchste Eisenbahn, dass mal einer auf den Tisch schaut und die Probleme angeht. Ich war richtig glücklich, als ich das gelesen habe. Und dann habe ich den Fehler gemacht und weitergelesen. Ja, von diesem Mist redet die Oberschaffnerin gar nicht. Sie meint mit, genug ist genug, das Saufen am Bahnhof. Alkoholverbot auf allen deutschen Bahnhöfen. Ja, wie, was, jetzt auch in Dortmund? Wie soll das denn gehen? Da kann sie die Bude doch gleich zumachen. Und deshalb muss man auch mal genau hingucken, wie Frau Paller

0: das meint. Die Bahnhofskneipen dürfen natürlich weiterhin von Erdinger bis Flensburg das Bierchen servieren. Und im Bordbistro bei der Bahn kannst du dir auch weiterhin die Kante geben. Gott sei Dank. Das ist schließlich deutsches Kulturgut. Was aber jetzt nicht mehr erlaubt sein wird, ist auf dem Bahnsteig. Das Dosenbier, die Flasche Wodka, das Schächtelchen Kümmerling. Ja, auch der Damenkegelclub Lustige Wechseljahre muss auf dem Weg nach Norderney den kleinen Feigling von der Passagierliste streichen. Ja, Gisa, auch du.
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0: geht fast wolkenlos durch die Nacht, das bei 18 bis 14 Grad. Der Mittwoch legt dann temperaturmäßig noch einen drauf. Das Land kommt auf über 30 Grad, also mit 32 bis 36 Grad wird es noch mal heißer als gestern.
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2: A40 Essen-Dortmund zwischen Dortmund-Barob und Dortmund-Hombruch, 1 Kilometer Stau. Und A57 Krefeld-Köln zwischen Dormagen und Köln-Worringen, 1 Kilometer stockender Verkehr. Wir wünschen allen unterwegs gute Fahrt.
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0: Tja, und wir packen mal neue Musik in die Nacht, gleich von Martin Garrix und U2. Und nein, ich weiß, es ist mitten in der Nacht, aber ihr habt euch nicht verhört, die haben tatsächlich Musik zusammen gemacht. Das neue Stück Fireflies spielen wir gleich. Jetzt erstmal Britney Spears.

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0: So, jetzt packen wir mal neue Musik rein in diese Nacht und zwar von DJ Martin Garrix. Auch einer, ne, der immer hochkarätige Stimmen für seine Songs ins Studio zieht. Zuletzt hat er auch mit Ed Sheeran einen Song zusammengebastelt. Jetzt ist ihm dieser Clou hier gelungen, es ist wirklich ein Clou. Beim neuen Song Fireflies sind U2 mit dabei. Die haben sich irgendwie alle mal auf einem Festival kennengelernt und seitdem, gut, ich sag mal, grüßt man sich und macht dann auch mal Musik zusammen. Ja, sprich, Bono hat auch beim kommenden Album von Martin Garrix mit rumgeschraubt. Hier mal eine Kostprobe. Martin Garrix und U2 jetzt bei uns mit Fireflies.
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1: Ich bin Uli Reitinger. Die personellen Änderungen in Unionsfraktion und Regierung werden heute umgesetzt. Die Unionsfraktion wählt den bisherigen Kanzleramtsminister Thorsten Frey zu ihrem neuen Vorsitzenden. Jens Spahn war Mitte des Monats zurückgetreten. Außerdem erhalten heute mehrere Bundesminister von Bundespräsident Steinmeier ihre Ernennungsurkunden. Die bisherige Gesundheitsministerin Nina Warken wird neue Kanzleramtschefin. CDU-Generalsekretär Carsten Linnemann übernimmt das Gesundheitsressort. Und Steffen Bilger löst Patrick Schnieder als Verkehrsminister ab. Frankreich wird von einer neuen Hitzewelle getroffen. Die Feuerwehr versucht alles, die an der Atlantikküste wütenden Waldbrände in den Griff zu bekommen. Teilweise lodern Brände wieder auf, weitere Campingplätze und Feriensiedlungen wurden evakuiert.
2: Hitze, Trockenheit und Wind kommen heute auf Westfrankreich zu und machen den Einsatzkräften Sorgen. Sie fürchten, dass auf schon verbrannten Flächen heute wieder etliche Feuer ausbrechen könnten. Zahlreiche Stellen im Wald wurden daher gerodet, um den Flammen keinen neuen Fraß liefern zu können. Aus Bordeaux, Rache Sommer.
1: Das Bundeskabinett will heute die umstrittenen Reformpläne zum Erneuerbare-Energien-Gesetz auf den Weg bringen. So soll es für neue, kleine Solaranlagen auf dem Hausdach ab 2027 keine dauerhafte Förderung mehr geben. Außerdem bekommen die Betreiber von neuen Solar- und Windkraftanlagen in bestimmten Gegenden in Zukunft geringere Ausgleichszahlungen, wenn diese Anlagen wegen einer drohenden Netzüberlastung zeitweise abgeschaltet werden müssen. Der Fußball-Weltverband FIFA plant einen milliardenschweren Umbau. Investoren sollen bei den kommerziellen WM-Rechten einsteigen und der FIFA mehr als 4 Milliarden Dollar bringen. Organisiert werden die Turniere künftig über ein neues Unternehmen, an dem die FIFA die Mehrheit hält.
3: Der Europäische Fußballverband UEFA läuft jetzt schon gegen die Pläne Sturm. Er wirft der FIFA vor, den Fußball zur Handelsware zu machen und fragt, wer am Ende überhaupt von dem Milliardendeal profitiert. Die FIFA hält selbstverständlich dagegen. Sie verspricht, das zusätzliche Geld in den nächsten 4 Jahren weltweit in den Fußball zu investieren und vor allem kleinere Verbände zu stärken. Zoe Tassovali, Nachrichtenredaktion.
1: Der Investor könnte den Druck erhöhen, das Teilnehmerfeld einer WM weiter auszubauen oder die WM häufiger als bisher auszutragen.
4: Geht fast wolkenlos durch die Nacht, das bei 18 bis 14 Grad. Der Mittwoch legt dann temperaturmäßig noch einen drauf. Das Land kommt auf über 30 Grad, also mit 32 bis 36 Grad wird es noch mal heißer als gestern.
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5: A57 Krefeld-Köln zwischen Dormagen und Köln-Worringen. 1 Kilometer Stau. Wir wünschen allen unterwegs gute Fahrt.
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4: Ja, wir machen euch gleich mal richtig wach mit den Toten Hosen und nur nach vorn. Starten jetzt erstmal mit Latricia McNeil und Ain't That Just The Way. Ich bin Andreas Grunwald. Hallo zusammen.

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0: Ja, nochmal hallo an diesem sehr frühen Mittwochmorgen. Geburtstag, neuer Job oder einfach ein besonderer Moment im Leben. Da warten viele von uns offenbar gar nicht erst darauf, dass jemand anderes mit einem Geschenk um die Ecke kommt. Nein, wir beschenken uns einfach selbst. Und dafür geben die Deutschen überraschend viel Geld aus. Kollege Leo Arrighi, wie viel Geld denn?
1: Ja, im Schnitt rund 2000 Euro im Jahr. Das zeigt eine aktuelle Umfrage der FOM Hochschule. Am spendabelsten mit sich selbst sind dabei übrigens die 29- bis 24-Jährigen. Die kommen auf rund 2400 Euro pro Jahr. Und Männer geben für Selbstgeschenke im Schnitt sogar deutlich mehr aus als Frauen.
0: Okay, das sind was für Geschenke? Ich nehme an, das ist jetzt nicht eine neue Zahnpastatube oder...
1: Nee, genau. Notwendige Alltagskäufe zählen natürlich nicht. Gemeint sind Sachen, die wir uns ganz bewusst gönnen. Am häufigsten Kleidung, Schuhe oder Accessoires. Danach kommen Reisen und Freizeitaktivitäten wie Konzerte und dann gutes Essen und Getränke.
0: Okay, da war einiges dabei. Warum machen wir das jetzt ganz genau?
1: 43% verbinden solche Käufe mit besonderen Erinnerungen, also zum Beispiel ein Schmuckstück nach einem Karrieresprung oder eine Reise zum Geburtstag. Der Studienleiter sagt deshalb sinngemäß, wir kaufen uns nicht nur etwas, wir kaufen uns damit auch Erinnerungen.
0: Na guck an, also Selbstgeschenke sind für viele längst mehr als spontanes Shopping. Im Schnitt geben wir dafür rund 2000 Euro im Jahr aus und oft steckt sogar ein ganz besonderer Moment dahinter. Die Infos dazu hatte Leo Arrighi. Dankeschön.
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0: Jetzt in der Nacht kaum Wolken mit dabei oder sogar klar. Das kühlt sich runter auf 18 bis 14 Grad. Der Mittwoch wird dann wieder sehr sonnig und auch sehr heiß, noch mal heißer als gestern, mit Werten zwischen 32 und 36 Grad.
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2: A57 Krefeld-Köln zwischen Dormagen und Köln-Worringen, 1 Kilometer Stau. Wir wünschen allen unterwegs gute Fahrt.
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0: Ja, und weiter geht's durch die Nacht jetzt mit Musik von Sheryl Cole. Die hat 2010 einen Hit gelandet, und zwar den hier, Fight for This Love. Ich bin Andreas Grunwald, angenehme Nacht zusammen.

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1: Ich bin Uli Reitinger. Heute stehen im politischen Berlin Personalien im Mittelpunkt. Die neue Kanzleramtsministerin Warken, der neue Gesundheitsminister Linnemann und der neue Verkehrsminister Bilger bekommen heute von Bundespräsident Steinmeier ihre Ernennungsurkunden. Außerdem wählt die Unionsfraktion nach dem Rücktritt von Jens Spahn heute einen neuen Vorsitzenden. Einziger Kandidat ist der bisherige Kanzleramtschef Thorsten Frey.
2: Mit Spannung wird allerdings hier in Berlin erwartet, wie viele Ja-Stimmen Frey heute bekommt. Und das liegt weniger an seiner Person als vielmehr an den Abläufen bei anderen Personalveränderungen, zum Beispiel im Verkehrsministerium. Speziell danach hatte es deutliche Kritik am Kanzler gegeben und es wird nicht ausgeschlossen, dass einzelne Abgeordnete unter anderem deshalb heute Frey ihre Stimme verweigern. Aus Berlin, Thomas Thonfeld.
1: Der Iran-Krieg eskaliert erneut. Das US-Militär hat nach eigenen Angaben gemeinsam mit saudi-arabischen Streitkräften im Irak Angriffe gegen dem Iran nahestehende Terroristen durchgeführt. Angegriffen wurden mehrere Logistik- und Waffenlager der nicht näher benannten Gruppierung, teilte das US-Regionalkommando mit. Dies sei eine Reaktion auf wohl mehr als 30 von den iranischen Revolutionsgarden angeordnete Drohnenangriffe in den vergangenen 72 Stunden gewesen, heißt es zur Begründung. Die Pilotengewerkschaft Vereinigung Cockpit hat ihren jährlichen Flughafencheck veröffentlicht. Das Ergebnis: Der Flughafen München ist wieder der sicherste in Deutschland.
3: Mit dauerhaft beleuchteten Zufahrten an Start- und Landebahnen hat der Münchner Flughafen die Piloten überzeugt und damit den Flughafen Leipzig auf Platz 2 verdrängt. Die dauerhafte Beleuchtung sei ein wichtiges Mittel, um Zusammenstöße zu vermeiden. Insgesamt seien aber alle Flughäfen in Deutschland sicher genug für den Passagierbetrieb. Den letzten Platz in der Auswertung der Pilotengewerkschaft belegt der Flughafen Rostock-Lage. Die Piloten kritisieren, dass sie hier nicht zu Sicherheitsbesprechungen eingeladen werden. Fiona Reinhardt, Nachrichtenredaktion.
1: Die Feuerwehr hat ihren Kampf gegen wiederaufflammende Brände in der Region bei Bordeaux an der französischen Atlantikküste auch in der Nacht fortgesetzt. Mit Start einer neuen Hitzewelle mit Temperaturen bis zu 40 Grad fürchten die Einsatzkräfte, dass große Trockenheit und Wind den zwischenzeitlich eingedämmten Brand wieder unkontrolliert auflodern lassen. Gestern hatte es tagsüber bereits 14 Neuausbrüche der Brände in der Region gegeben.
4: Er wird wieder sehr sommerlich heute. Die Sonne scheint nahezu von früh bis spät durch. Der nächste heiße Tag kündigt sich also an. Wir kommen da auf 32 bis 36 Grad heute.
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5: A57 Krefeld-Köln zwischen Dormagen und Köln-Worringen. 1 Kilometer Stau. Wir wünschen allen unterwegs gute Fahrt.
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4: Und was ist heute am Mittwoch gar nicht mal so unwichtig? Die Frage beantworten wir gleich. Spielen jetzt erstmal Musik von Kygo, Save My Love. Ich bin Andreas Grunwald. Euch einen schönen guten Morgen.

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0: das hier, Welchley Arms und Legendary.
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0: Schönen guten Morgen an diesem Mittwoch. Wir schauen gemeinsam drauf. Kollege Leo Arrigi ist da. Schönen guten Morgen.
2: Guten Morgen.
0: Fangen wir mit dem Wetter an. Wie heiß wird's heute?
2: Ja, ordentlich. In NRW bekommen wir heute viel Sonne und kaum Wolken. Dazu steigen die Temperaturen auf bis zu 36 Grad. Und auch am Donnerstag wird's nicht kühler, aber immerhin nur noch bis zu 35.
0: So, dann wird heute auch in Berlin einiges umgebaut. Was passiert da genau?
2: Da läuft ein ziemlich großes Personalkarussell. Thorsten Frey soll heute zum neuen Chef der CDU gewählt werden. Vorher muss er aber offiziell seinen bisherigen Job als Kanzleramtschef abgeben. Bundespräsident Steinmeier überreicht die entsprechenden Entlassungs- und Ernennungsurkunden. Nina Wagen soll ja ins Kanzleramt wechseln. Carsten Linnemann übernimmt das Gesundheitsministerium. Am Nachmittag kommt dann die Unionsfraktion zusammen und entscheidet über Frey als neuen Fraktionschef.
0: So, und deutlich weniger kompliziert, Leo. Was können unsere Hörer heute gewinnen?
2: Tickets für Tom Odell beim Zeltfestival Ruhr. Ja, der spielt am 26. August im Sparkassenzelt am Chemnader See in Bochum. Los geht das Konzert um 20:30 Uhr. Und wir verlosen heute am Vormittag oder am Nachmittag eben Tickets dafür. Also Radio anlassen, wenn ihr Another Love nicht nur im Auto, sondern auch mal live hören wollt.
0: Also heute Schatten suchen, politisches Stühlerücken in Berlin ist angesagt und vor allem unser Programm im Ohr behalten. Leo Arrigi hatte die Termine für uns im Blick. Vielen Dank.
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0: Heute steht Sommertag Nummer 2 in dieser Woche an. Das wird sehr sonnig und mit 36 Grad noch mal eine Spur heißer. Das wird der Donnerstag dann nicht mehr toppen. Da geht's dann zurück auf 33 Grad morgen.
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2: A42 Dortmund-Kamp-Lindfort zwischen Oberhausen-Zentrum und Oberhausen-Buschhausen 1 Kilometer Stau. Und A57 Krefeld-Köln zwischen Dormagen und Köln-Worringen 1 Kilometer stockender Verkehr. Wir wünschen allen unterwegs gute Fahrt.
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0: So, kurz nach 5:30, wir nehmen mal ein bisschen Fahrt auf jetzt mit den Kings of Leon und Sex on Fire. Ich bin Andreas Grunwald, euch einen schönen Mittwochmorgen.

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0: Nochmal einen schönen guten Morgen. Heute geht's los, das Festival überhaupt, ne? Wacken Open Air, aber natürlich auch hier bei uns in Nordrhein-Westfalen gibt's gerade jede Menge Festivals. Und manchmal trifft man dabei auf Menschen, die man dort eher nicht vermutet.
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2: Im Zweifel fährt man vielleicht auf Festivals, weil da die Lieblingsband spielt. Und dann natürlich auch dieses Gemeinschaftserlebnis mit mehreren tausend Menschen da vor dieser Bühne zu stehen.
3: Eine ganz besondere Atmosphäre. Auch Julia Hahn ist begeisterte Festivalgängerin und mittlerweile auch noch aus einem anderen Grund dort unterwegs. Sie forscht zum Thema Festivalseelsorge. Die ist manchmal sogar mit einem eigenen Zelt mitten auf dem Gelände vertreten und die Leute kommen einfach vorbei.
2: Und so kommt man dann vielleicht das erste Mal ins Gespräch darüber, okay, was macht ihr hier, wozu seid ihr da? Und entweder war es das dann sozusagen mit dem Gespräch oder es entwickelt sich dann noch ein anderes Gesprächsthema draus.
3: Die Theologin promoviert gerade an der Uni Münster zum Thema Festivalseelsorge, ein ganz eigenes Arbeitsfeld, das es in Deutschland seit rund 17 Jahren gibt, angefangen beim Wacken Open Air. Denn gerade die Festivalumgebung kann manchmal etwas auslösen.
2: Das sind dann auch irgendwie Existenz- und Sinnfragen oder Thema Tod und Trauer. Das ist wirklich die komplette Range.
3: Und es kann auch unheimlich befreiend sein, so wie es Julia Hahn bei diesem jungen Mann erlebt, der kurz vorher seine Freundin verloren hat.
2: Und dass er sich jetzt natürlich auch gefragt hat, ob er überhaupt aufs Festival fahren kann und möchte. Und das hat mich wirklich sehr berührt, dass sich da dieser junge Mann so sehr geöffnet hat und ihm es ein Bedürfnis war, das einfach mal loszulassen oder zu erzählen. In diesem verrückten Kontext eigentlich in dem Moment.
3: Festivalseelsorge, auch an ungewöhnlichen Orten da sein. Stefan Kienkammer von der Katholischen Kirche für Augenblick mal.
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1: Mit Marc Weiß. Schönen guten Morgen. Künstliche Intelligenz gehört für viele von uns inzwischen im Alltag dazu. Immer mehr Menschen nutzen sie, denn die KI wird auch immer besser und bekommt immer neue Möglichkeiten. Das allerdings macht vielen Menschen Sorgen und auch Experten. Mehr als 1000 Mitarbeiter führender KI-Entwicklerfirmen haben einen offenen Brief an die US-Regierung geschrieben. Darin warnen sie vor einem Kontrollverlust. Danny Hoppe hat mehr Infos.
2: Es ist ein bisher beispielloser Vorgang, aber die Sorgen sind offenbar groß, denn unter den Unterzeichnern sind führende Forscher und Manager vom ChatGPT-Entwickler OpenAI, dem Konkurrenten Anthropic, vom Facebook-Konzern Meta und von Google. Sie warnen, dass Software mit KI schon bald in der Lage sein könnte, sich selbst weiterzuentwickeln. Ein weiterer Weckruf in der Tech-Branche war anscheinend der Zwischenfall, als ein KI-Modell von OpenAI sich bei einem Test Zugang zum offenen Internet verschafft hatte und dann auf eigene Faust wie ein Hacker in Systeme einer anderen KI-Firma eingedrungen war. Schon jetzt werden große Teile des Programmiercodes in Tech-Unternehmen ja von KI-Software geschrieben, allerdings unter menschlicher Aufsicht. Sollte auch das noch automatisiert werden, könnte das aus Sicht der Experten nochmal eine neue Dynamik entwickeln, bei der wir nicht mehr hinterherkommen. Die Unterzeichner des Briefs fordern deshalb einen Bremsmechanismus für künstliche Intelligenz. Man brauche hier klare, international abgestimmte Regeln, fordern sie. Denn momentan stünden jedes Land und jede Entwicklerfirma so unter Konkurrenzdruck, dass der KI-Fortschritt nicht abgebremst werde.
1: Danny Hoppe mit Infos. Vielen Dank. Und jetzt weitere Themen in der Zusammenfassung. Die Unionsfraktion im Bundestag wählt nach dem Rücktritt von Jens Spahn heute einen neuen Vorsitzenden. Einziger Kandidat ist der bisherige Kanzleramtschef Thorsten Frey. Spitzenverbände der deutschen Wirtschaft machen sich weiter Sorgen um unser Land. Der Bundesverband der deutschen Industrie fordert weitere Entlastungen bei Steuern, Bürokratie und Energiekosten. Arbeitgeberpräsident Dulger sprach sogar von einem verlorenen Jahrzehnt. Das letzte große Geschäftsjahr in Deutschland sei 2019 gewesen. Seitdem werde nur noch der Rückstand verwaltet, so Dulger. Jetzt was Positives. Heavy Metal kann Deutschland. Heute startet Wacken. Das Metal-Festival in Schleswig-Holstein ist inzwischen auf der ganzen Welt bekannt. Es wird wie immer von der örtlichen Feuerwehrkapelle eröffnet. Danach erfolgt dann der offizielle Startschuss. Rund 85.000 Fans werden erwartet. Über 150 Bands sind angekündigt. Zu den Headlinern gehören in diesem Jahr unter anderem Def Leppard und Judas Priest. Stehen in den kommenden Tagen aber auch Musiker auf der Bühne, die Enkelkinder von den Jungs von Def Leppard und Judas Priest sein könnten. Und das waren die Nachrichten mit Marc Weiß.
3: Das Welle Niederrhein-Wetter, das wird heute richtig heiß bei uns. Heute wird der heißeste Tag der Woche, bis zu 34 Grad sind drin. Zum Beispiel in Krefeld an der Friedenskirche oder auch an der Lüttelforster Mühle in Schwalmtal. Morgen am Donnerstag bleibt es weiterhin sonnig und auch knapp über 30 Grad warm. Jetzt der beste Verkehrsservice für den Niederrhein. Aktuell noch nichts los, keine Staus, keine Blitzer gemeldet. Wenn ihr was seht, sagt gerne kurz Bescheid per WhatsApp oder per Telefon 02151 50 60 70. Das ist die Welle Niederrhein Hotline. Ich wünsche euch eine gute und sichere Fahrt.
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3: Also wenn ich im Urlaub bin, dann muss ich immer so einen Magneten aus dem Ort kaufen, in dem ich war. Mache ich mittlerweile seit vielen, vielen Jahren und dementsprechend voll ist mein Kühlschrank auch mittlerweile mit diesen ganzen Magneten aus aller Welt. Aber wir haben uns mal gefragt, was bringen Urlauber eigentlich mit, wenn sie hier zum Beispiel bei uns am Niederrhein waren, in Nettetal, in Krefeld oder in Willig. Auch hier gibt es jede Menge Souvenirs, die man kauft und die auch gerne gekauft werden. Wir haben uns das Ganze mal angeguckt, ist mein Thema gleich um 10 nach 6 hier bei Welle Niederrhein. Ich bin Sebastian Raab, wünsche euch einen guten Start in den Mittwoch. Guten Morgen.

0: 9 Minuten nach 6 haben wir es, der Mittwochmorgen hier bei Welle Niederrhein mit Sebastian Raab. Es gibt Menschen aus Krefeld, Zündesforst oder Brücken, die kaufen in jedem Urlaub so einen Magneten am Kühlschrank. Ne? Habe ich auch eben erzählt, mache ich auch sehr, sehr gerne. Kann man schön sagen, da war ich schon. Ne? Vielleicht guckt man sich das Ding nochmal an und sagt, ach, das war ein schöner Urlaub. Kennt ihr sicherlich auch irgendwie. Ne? Aber gibt es auch Souvenirs aus unseren Städten und Gemeinden hier am Niederrhein, die andere vielleicht aus ihrem Urlaub bei uns mit nach Hause nehmen? Sabrina Kehren aus dem Morgenteam. Du hast festgestellt, auch unser Niederrhein hat Souvenirs zu bieten.
1: Ja, da sind teilweise sehr kuriose, sehr spannende Sachen bei. Der Krefelder Zoo bietet zum Beispiel einen 0-Euro-Schein an. Das ist dann eine limitierte Auflage mit den beiden Schimpansen Bali und Limbo. Das sind ja die beiden Affen, die damals den schlimmen Brand im Zoo überlebt haben. Kostet zwischen 10 und 15 Euro und je nachdem, ob man jetzt den einfachen Schein haben möchte oder den mit Goldrand. Und ein Teil der Einnahmen durch diesen Schein, der geht in den Neubau des Orang-Utan-Hauses im Krefelder Zoo.
0: Also mit unserem Kauf machen wir quasi auch noch etwas Gutes. Sabrina, es gibt aber auch noch mehr vom Niederrhein, das man sich unbedingt mal besorgen sollte.
1: Ja, in Nettetal gibt es zum Beispiel den Marillenlikör Klemp-Dröpken. Den bieten die Stadt Nettetal und der Förderverein Alte Kirche an. Mit jeder Flasche gibt es auch noch ein kleines Stück Stein aus der alten Kirche in Lobberich dazu. Die Steinchen sind bei den Umbauarbeiten vor etwa 30 Jahren übrig geblieben. In Viersen und Niederkrüchten gibt es super Märkte, die auch eigene Souvenirs wie Tassen oder Taschen anbieten. In Grefrath gibt es noch den Böscher Ziegenkäse aus Finkrath oder auch traditionell gebackenes Brot aus dem Backhandwerk im Freilichtmuseum.
0: Mhm. So. Es gibt aber auch eine Gemeinde, die Hochprozentiges für zu Hause anbietet.
1: Aus dem Backhandwerk im Freilichtmuseum.

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0: 18 Minuten nach 6 haben wir es. Guten Morgen, Welle Niederrhein ist hier, gleich mit Musik von Pitbull. Zusammen mit Kesha, das ist Timber, gibt es in etwas mehr als eine Minute für euch.
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4: Was ist eigentlich aus dem guten alten Sommerlochtier geworden? Ja, früher konntest du dich darauf verlassen, dass um diese Zeit irgendwo ein Krokodil, eine Riesenschildkröte oder wenigstens ein 5 Meter langer Wels seinen Kopf aus irgendeinem Silbersee streckt. Und dieses Jahr nix. Normalerweise kommt wenigstens Michel Hunziker Ende Juli mit einem neuen Stelzbock um die Ecke und lässt sich ganz zufällig beim Baden vom Paparazzi erwischen. Ja, ist auch aus der Mode gekommen, wa? Naja, komm, die Gute wird auch nicht jünger. Wer weiß, wofür es gut ist. Ich rufe sie gleich mal an. Aber so ganz ohne Sommerlochtier geht's doch auch nicht. Ich habe schon überlegt, ob ich mir nicht der Therapiepony hier von der Caritas ausleihe und damit nackt durchs Kanzleramt treite. Das wäre ein Sommerlochthema, oder? Aber ist es das wert? Ich muss im Herbst wieder auf Tour und bis dahin wäre ich aus der Urhaft noch nicht wieder raus.
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0: Das ist Musik von Katy Perry, Teenage Dream bei Welle Niederrhein. Es ist 6:30.
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2: Mit Judith Deussen, guten Morgen. Carsten Linnemann, Nina Wagen und Steffen Bilger erhalten heute ihre Ernennungsurkunden von Bundespräsident Frank-Walter Steinmeier. Linnemann wird Gesundheitsminister, Wagen Kanzleramtschefin und Bilger Verkehrsminister. Vor dem Bundestag vereidigt werden sollen sie aber voraussichtlich erst am 9. September. Die Feuerwehr im Kreis Viersen hat derzeit gut zu tun. Seit dem Morgen gegen 3:45 brennt das Sporthotel Grefrath. Wie ein Sprecher der Feuerwehr mitteilt, hat neben dem Dachstuhl auch das Hauptgebäude Feuer gefangen. Mittlerweile sei das Feuer zwar gelöscht, jetzt kommt jedoch noch eine schwierige Aufgabe auf die Einsatzkräfte zu. Sie müssen die Glutnester im Inneren des Gebäudes finden und löschen. Rund 70 Feuerwehrleute sind derzeit vor Ort, unter anderem auch aus Kempen und Viersen. Wegen des Einsatzes ist aktuell die K12 zwischen Stadionstraße und Grunewaldstraße für Autofahrer gesperrt. Gegen 2 Vollzugsbeamte der JVA Willig gibt es aktuell Korruptionsvorwürfe. Nach Informationen des Kölner Stadtanzeigers stehen sie im Verdacht, bestechlich gewesen zu sein und mit Drogen gehandelt zu haben. Mitte Juli wurden deshalb Räume in der Haftanstalt und Wohnungen der Beschuldigten durchsucht, heißt es von den Behörden. Das ist nicht der erste Vorwurf gegen Mitarbeiter in der JVA Willig dieses Jahr. Einige Mitarbeiter hatten bereits versucht, mit einem Brandbrief auf gravierende Missstände in der Haftanstalt aufmerksam zu machen. Laut dem NRW-Justizministerium habe eine Untersuchung aber keine Anhaltspunkte für diese Missstände ergeben. In Krefeld und im Kreis Viersen wird es heute bis zu 35 Grad heiß. Der Deutsche Wetterdienst hat deswegen eine Hitzewarnung ausgesprochen. Und die sollten wir auch ernst nehmen, sagt die Krefelder Stadtverwaltung mit Blick auf die letzte Hitzewelle im Juni. Dabei hatten Feuerwehr und Rettungsdienst knapp doppelt so oft ausrücken müssen als sonst. Besonders betroffen waren demnach ältere Menschen und chronisch Kranke. Auch morgen bleibt es am Niederrhein sehr warm, da gilt aber laut dem DWD noch keine Warnung. Und das waren die Nachrichten mit Judith Deussen. 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
0: Das Welle Niederrhein-Wetter, das bringt uns heute den heißesten Tag der Woche. Bis zu 34 Grad am Krefelder Zoo oder auch in Niederkrüchten am Winnekotensee. Morgen am Donnerstag bleibt es weiterhin sonnig und knapp über 30 Grad warm. Jetzt der beste Verkehrsservice für den Niederrhein. Um gleich 3 Minuten nach 6:30 sind die Autobahnen noch frei, gibt keine Staus. Aber ihr habt es bei Judith in den Nachrichten gerade gehört. Wegen des Brandes in Grefrath ist die K12 zurzeit gesperrt zwischen der Stadionstraße und Grunewaldstraße. Geblitzt wird auch in Krefeld unter anderem auf der Ratherstraße in beide Richtungen. Dann kann Stefan fürs Bescheid sagen. Und wenn ihr auch was seht, Staus oder Blitzer, dann gerne kurz melden per WhatsApp oder per Telefon 02151 50 60 70. Das ist die Welle Niederrhein-Hotline. Euch eine gute und sichere Fahrt.
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0: Und ich bin Sebastian Raab. Guten Morgen am Mittwoch.

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0: Das sind Oasis, Don't Look Back in Anger. 6:45 haben wir es. Mittwochmorgen, Melanie dran ist hier mit Sebastian Raab an der Krefelder Rennbahn. Da ist ja gerade irgendwie jeder Tag Kinotag. Ja, seit ein paar Wochen läuft es ja wieder, das SWK Open Air Kino. Popcorn, Nachos, Cola. Ja, und das alles auf der Tribüne der Rennbahn. Schöner geht es kaum. Und heute könnt ihr da den nächsten Film sehen. Und zwar Marty Supreme wird da gezeigt. Und worum es in dem Film geht, sagt euch wieder Anouk van der Vliet.
1: Er will nach oben. Unbedingt. Und ganz egal, wie absurd der Weg dorthin manchmal aussieht, Marty geht ihn mit voller Wucht. Marty Supreme ist ein schillernder Film über Ehrgeiz, Selbstinszenierung und die Angst, am eigenen Traum zu scheitern.
2: Mein Traum. Und wenn du das für einen Segen hältst, wirst du dich. Es bedeutet, ich bin verpflichtet, diese eine Sache zu Ende zu bringen, egal was es kostet.
1: Zwischen Glamour, Größenwahn und echter Verzweiflung erzählt dieser Film von einer Figur, die man kaum fassen kann und gerade deshalb nicht vergisst.
3: Was hast du vor, wenn aus deinem großen Traum nichts wird?
2: Darüber mache ich mir erst gar keine Gedanken.
1: Marty Supreme zeigt, wie man über sich hinauswächst und dass man seine Träume ruhig groß träumen darf. Nominiert für 9 Oscars hat Marty Supreme schon jetzt das Publikum überzeugt.
0: So sieht's aus. Und wenn ihr sagt, den Film, den muss ich mir auf jeden Fall angucken, dann würde ich sagen, jetzt einfach schnell anrufen und Tickets für unser exklusives Melanie Darin Sofa gewinnen. 02151 50 60 88. Das ist die Melanie Darin Gewinnspiel-Hotline. Ich drücke euch die Daumen. Heute Abend Marty Supreme, SWK Open Air Kino in Krefeld.

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1: Mit Marc Weiß. Schönen guten Morgen. Südwesteuropa steht eine neue Hitzewelle bevor und das macht vor allem den Behörden in Frankreich und Spanien große Sorgen, denn dadurch steigt die Waldbrandgefahr noch einmal. Schon jetzt ist der Kampf gegen die Flammen extrem schwierig. Danny Hopper aus dem News-Team, vor allem nach wie vor in der Region bei Bordeaux in Frankreich.
2: Ja, zuletzt hatte sich die Waldbrandlage dort ja etwas stabilisiert. Inzwischen sind in der Region mehrere Brände aber wieder aufgeflammt. Das haben die französischen Behörden am Abend und in der Nacht mitgeteilt. Am Sonntag waren Touristen ja dazu aufgerufen worden, nicht mehr in die Region zu reisen. Das wurde jetzt etwas relativiert. Im Norden des Departements Gironde könne man problemlos Urlaub machen. Aber trotzdem bleibt die Lage angespannt. Eben auch wegen der neuen Hitzewelle. Und die bleibt auch in Spanien ein Problem. Dort gab es ja zuletzt Erfolge beim Kampf gegen die Flammen. Aber bis mindestens Sonntag werden in Spanien Temperaturen von bis zu 42 Grad erwartet. Das könnte die Lage wieder erschweren.
1: Diese Lage war in Griechenland bisher relativ ruhig, aber auch da werden jetzt Waldbrände gemeldet.
2: Ja, zum Beispiel auf der Ägäisinsel Paros, die bei Urlaubern sehr beliebt ist. Dort wurden jetzt mehrere Dörfer evakuiert. In den letzten Jahren hatte es in Griechenland ja viele verheerende Brände gegeben. Inzwischen ist das Land aber deutlich besser aufgestellt. Mit Satelliten im All und mit Drohnen sollen Brände jetzt früher erkannt werden.
1: Hoffen wir, dass das funktioniert. Infos von Danny Hopper aus dem News-Team. Vielen Dank. Jetzt weitere Themen in der Zusammenfassung. Die Unionsfraktion im Bundestag wählt nach dem Rücktritt von Jens Spahn heute einen neuen Vorsitzenden. Einziger Kandidat ist der bisherige Kanzleramtschef Thorsten Frey. Carsten Linnemann, Nina Wagen und Steffen Bilger bekommen heute ihre Ernennungsurkunden von Bundespräsident Steinmeier. Nach einigen Tagen Pause wird im Iran-Krieg wieder geschossen. Nach US-Angaben feuerte der Iran Raketen auf US-Ziele in Jordanien. Daraufhin griff das US-Militär mit Unterstützung Saudi-Arabiens Ziele im Iran an. Wer vor der KI warnt oder sich dagegen sperrt, der wird am Arbeitsplatz oft ein bisschen belächelt. Jetzt gibt es aber ein Problem. Inzwischen warnen immer mehr KI-Entwickler vor ihren eigenen Produkten und fordern einen Entwicklungsstopp. Höhepunkt dieser Bewegung ist ein offener Brief an die US-Regierung mit genau dieser Forderung nach Regulierung. Und diesen Brief haben über 1000 KI-Experten unterschrieben, darunter führende Entwickler von ChatGPT-Programmierer OpenAI, dem Konkurrenten Anthropic, dem Facebook-Konzern Meta und auch von Google. Sie alle warnen davor, dass KI-Software bald in der Lage sei, sich selbst weiterzuentwickeln ohne menschliche Aufsicht. Erste Fälle gab es auch schon und damit würden wir Menschen die Kontrolle an die KI verlieren, sagen die KI-Entwickler. Das Risiko sei real, heißt es in dem offenen Brief. Eine Reaktion der Regierung gibt es noch nicht. Und das waren die Nachrichten mit Marc Weiß.
3: Das Welle Niederrhein-Wetter, das wird heute heiß bei uns, bis 34 Grad am Hansa-Haus in Krefeld oder auch bei euch in Viersen an der Kreismusikschule. Morgen am Donnerstag bleibt es dann sonnig und knapp über 30 Grad warm. 6:53, der beste Verkehrsservice für den Niederrhein. Nach wie vor keine Staus bei uns, aber wegen des Brandes in Grefrath ist die K12 zurzeit gesperrt zwischen Stadionstraße und der Grunewaldstraße. Geblitzt wird heute Morgen auch in Krefeld zum Beispiel auf der Ratherstraße beide Richtungen. Danke an Stefan fürs Bescheid sagen. Und wenn ihr auch was seht, Staus oder Blitzer, gerne kurz melden per WhatsApp oder Telefon 02151 50 60 70. Das ist die Welle Niederrhein Hotline. Euch eine gute und sichere Fahrt.
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3: Guten Morgen am Mittwoch. Marshmallow, Pink und Sting gleich für euch mit Dreamin. Vorher gibt es Sascha Lucky Day. Kommt gut in den neuen Tag mit uns.

0: Welle Niederrhein ist hier, frische Blitzermeldung, Viersen, Gladbacher Straße, beide Richtungen. Danke Tanja fürs Bescheid sagen. Wenn der eigene Urlaub vorbei ist, ja, dann wird nicht nur der Koffer ausgeräumt, ja, dann werden zum Beispiel auch die neuen Magneten aus den Urlaubsorten an die Kühlschränke gepappt. Also machen viele, glaube ich, ne? Ich auf jeden Fall auch. So, aber was nehmen andere Menschen als Souvenir eigentlich mit, wenn sie hier bei uns am Niederrhein Urlaub gemacht haben? Kann ja auch schon mal vorkommen, ne? Wir haben drüber gesprochen, ne? Was wäre eigentlich so ein richtig schönes Souvenir von hier? Welle Niederrhein-Reporterin Luisa Lörs war mal in St. Tönis und hat euch gefragt.
1: Was kann Tönisforst für ein Souvenir vielleicht bieten?
2: Ich meine, St. Tönis hat tatsächlich eine Tasse mit Apfelmotiv.
1: Das ist ja vielleicht so der Klassiker. Ja. Was wäre denn was richtig Ausgefallenes nur für Tönisforst? Was wäre das Erste, was Ihnen Sinn kommt?
2: Der goldene Apfel. Als Deko-Objekt, nee, keine Ahnung. Ich finde den goldenen Apfel ganz gut.
3: Eine schöne Schale, wo Äpfel reinpassen.
1: Wenn wir jetzt noch ein bisschen weiter um die Ecke denken, was fällt Ihnen noch ein?
3: Ja, Wasserturm, so als Wahrzeichen oder sowas. Ne? Wie den Pariser Eiffelturm. Wenn Sie nach Paris fahren, haben Sie ja auch diese Miniatur, Eiffeltürme und so weiter halt. Ne?
1: Ich gebe Ihren Vorschlag mal weiter, würde ich sagen. Was können wir denn hier an Souvenirs? Was gibt's hier?
4: Apfelbrand. Es gibt einen St. Tönisser Apfelbrand. Den gibt es nur hier. Es ist eine Brennerei. Zwei Menschen aus dem Ort, die den selber machen.
1: Haben Sie ihn schon probiert?
4: Ja, ja, mit zu Hause.
1: Ah ja, dann ist er bestimmt zu empfehlen, oder?
4: Ist zu empfehlen, ja.
1: Apfel ist natürlich naheliegend. Was steht sonst für Tönisforst?
5: Sonst kann ich nur sagen, vielleicht was Gutes essen, praktisch zum Mitnehmen. Dafür, dass es ein kleiner Ort ist, haben wir einen guten Vietnamesen. Immerhin etwas, nicht nur Pizza und Pasta. Der ist sehr gut.
1: Also einfach den Bauch vollschlagen, das ist das beste Souvenir?
5: Schon.
1: Super, und wenn nicht Äpfel, dann vietnamesisch.
5: Oder? Finde ich gut. Hauptsache Essen.
0: Essen ist immer gut, ne? Wie sieht es bei euch aus? In Niederkrüchten, Willig oder auch in Krefeld? Was wäre so ein gutes Souvenir für eure Stadt oder Gemeinde? Kurze WhatsApp. Hier zu mir ins Studio, 0215 oder auch in Krefeld. Was wäre so ein gutes Souvenir?

0: Das ist Musik von Tom Walker, Leave a Light On bei Welle Niederrhein. Guten Morgen am Mittwoch und auch heute haben wir natürlich wieder den neuesten Klatsch und Tratsch aus eurer Nachbarschaft gecheckt.
1: Hast du schon gehört?
2: Es werden wieder Komparsen und Kleindarsteller für einen Harpe Kerkeling-Film gesucht.
3: Das stimmt. Gedreht wird der Kinofilm Pfoten vom Tisch. Eine nostalgische Zeitreise ins Deutschland der 70er, 90er und 2000er Jahre bis hin in unsere heutige Zeit, heißt es dazu. Die Dreharbeiten finden in Köln und Dortmund statt, also gar nicht so weit von hier. Und gesucht werden jede Menge Männer, Frauen und Kinder zwischen 8 und 80 Jahren. Wichtig ist ein natürliches Aussehen, also keine auffällig gefärbten Haare, Undercuts, permanent Make-up, Piercings oder sowas. Bewerben könnt ihr euch über harpe-casting.de.
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0: Das ist Kenya Grace mit Strangers bei Welle Niederrhein. Es ist 7:30.
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2: Mit Judith Deussen, schönen guten Morgen. In einer Sparkassenfiliale in Mönchengladbach haben Täter mutmaßlich mehrere Schließfächer aufgebrochen. Zu dem Vorfall soll es während der Öffnungszeiten des Kreditinstituts gekommen sein. Die Ermittler gehen zunächst von 2 Tätern aus. Sie hätten insgesamt 29 Schließfächer aufgebrochen und sich etwa eine halbe Stunde lang in dem Schließfachraum aufgehalten. Insgesamt befänden sich dort 1700 Fächer. Wie viel die Täter erbeuten konnten, ist noch unklar. Am frühen Morgen hat das ehemalige Sporthotel in Grefrath gebrannt. Im leerstehenden Gebäude hatte laut Feuerwehr der Dachstuhl Feuer gefangen, aber auch das Gebäude selbst stand in Flammen. Mittlerweile ist das Feuer gelöscht, die Einsatzkräfte müssen jetzt aber im Inneren des Gebäudes die Glutnester finden und löschen, heißt es. Rund 70 Einsatzkräfte sind vor Ort, unter anderem auch aus Kempen und Viersen. Die K12 ist wegen des Einsatzes derzeit gesperrt. Bereits im April hatte das ehemalige Sporthotel in Grefrath in Flammen gestanden. Gegen 2 Vollzugsbeamte der JVA Willig gibt es aktuell Korruptionsvorwürfe. Nach Informationen des Kölner Stadtanzeigers stehen sie im Verdacht, bestechlich gewesen zu sein und mit Drogen gehandelt zu haben. Annalena Günther mit den Details.
3: Mitte Juli wurden deshalb Räume in der Haftanstalt und Wohnungen der Beschuldigten durchsucht, heißt es von den Behörden. Das ist nicht der erste Vorwurf gegen Mitarbeiter in der JVA Willig dieses Jahr. Eigene Mitarbeiter hatten bereits versucht, mit einem Brandbrief auf gravierende Missstände in der Haftanstalt aufmerksam zu machen. Laut dem NRW-Justizministerium habe eine Untersuchung aber keine Anhaltspunkte für diese Missstände ergeben, hieß es auf Welle Niederrhein-Anfrage. Die JVA Willig war in den letzten Jahren schon öfters medial im Fokus, weil dort mehrere Handys bei den Gefangenen gefunden wurden.
2: In Krefeld und im Kreis Viersen wird es heute bis zu 35 Grad heiß. Der Deutsche Wetterdienst hat deswegen eine Hitzewarnung ausgesprochen. Und die sollten wir auch ernst nehmen, sagt die Krefelder Stadtverwaltung mit Blick auf die letzte Hitzewelle im Juni. Dabei hatten Feuerwehr und Rettungsdienst knapp doppelt so oft ausrücken müssen als sonst. Besonders betroffen waren demnach ältere Menschen und chronisch Kranke. Auch morgen bleibt es am Niederrhein sehr warm. Da gilt aber laut dem DWD noch keine Warnung. Und das waren die Nachrichten mit Judith Deussen. 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
0: Das Welle Niederrhein-Wetter. Heute der heißeste Tag der Woche. Bis zu 35 Grad am Festplatz in Trar oder auch bei euch in Brücken an der Fennmühle. Morgen am Donnerstag geht es sonnig weiter. Auch dann Temperaturen so auf jeden Fall über 30 Grad. Gleich 3 Minuten nach 7:30, der beste Verkehrsservice für den Niederrhein. Eine Mini-Staumeldung gibt es von der A57 Krefeld Richtung Köln zwischen Krefeld-Zentrum und dem Kreuz Meerbusch. 1 Kilometer stockender Verkehr. Geblitzt wird in Viersen auf der Gladbacher Straße beide Richtungen und in Krefeld auf der Rather Straße. Da wird auch in beide Richtungen geblitzt. Danke Tanja und Stefan fürs Melden. Und wenn ihr auch noch was seht, Staus oder Blitzer, sagt gerne kurz Bescheid per WhatsApp oder Telefon 02151 50 60 70, die Welle Niederrhein-Hotline. Gute Fahrt!
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0: Tja, die Frage ist heute, ne, wie schaffen wir es, nicht allzu viel zu schwitzen? Stellen sich viele am Niederrhein, glaube ich, heute bei bis zu 35 Grad. Ein guter Tipp ist ja immer, ins Freibad gehen. Aber während wir da vielleicht tagsüber im Wasser planschen, haben andere Menschen vorher, bevor da überhaupt aufgeschlossen wird, der erste ins Wasser springt, schon fleißig gearbeitet. Wir haben uns mal so einen Arbeitstag im Freibad angeguckt. Und da steht mehr an, als man vielleicht so denkt. Ne? Ist mein Thema gleich um 7:45 hier bei Welle Niederrhein. Ich bin Sebastian Raab. Guten Morgen am Mittwoch.

0: Gleich um das 7:45 Mittwochmorgen. Welle Niederrhein ist hier mit Sebastian Raab. So, seit gestern ist also der Sommer zurück in Krefeld, in Viersen oder auch bei euch in Schwalmtal. Heute wird es wieder richtig heiß, ne? Bis 35 Grad sind drin. Also wenn es irgendwie geht, ne, dann ab an den Badesee oder auch ins Freibad eures Vertrauens. Aber was passiert da eigentlich, bevor wir da irgendwie schön mit der Arschbombe ins Wasser planschen? Welle Niederrhein-Reporter Robert Jans hat für uns mal in einem Freibad ganz früh morgens hinter die Kulissen geguckt.
1: 20:06 haben wir, neben mir steht Schwimmmeisterin Kerstin und wir schließen jetzt einfach mal das Tor auf. Zack, rein geht's.
2: Kasse aufmachen, damit die Leute alle rein können, Türen aufschließen, Chlor messen, damit die Leute überhaupt ins Wasser dürfen.
1: Und dann wurde erstmal die ganze Technik gecheckt. Ich versuch's mal zu beschreiben, jetzt, wir sind in so einem Technikraum und jetzt geht's ja auch noch runter und das sieht wirklich aus, als würde jetzt da noch unten wie so eine Art Maschinenraum sein. Es wird auch immer lauter. Was ist da genau?
3: Das sind noch drei Umwälzpumpen. Das Wasser von da aus quasi ins Becken befördern.
1: Außerdem natürlich ganz wichtig, Wassertemperatur checken. 26,2. Und das um noch nicht mal 7 Uhr. Und dann, wir kennen den Geruch alle, Chlor. Es gibt diesen Mythos, wenn das Wasser so krass nach Chlor riecht, dass dann viel reingepinkelt wird. Ist das
3: richtig,
1: so?
3: Das sind die Chlormine, ja genau.
1: Da war natürlich alles top. Übrigens genauso wie der blaue Beckenboden.
3: Also wir haben diesen Beckenbodensauger, der regelmäßig im Wasser ist und eigentlich regelmäßig die Bahnen abfährt.
1: Dann wurde hier noch so ein bisschen gerödelt und dann waren wir eigentlich ready. Guck mal kurz auf die Uhr. Guten Morgen, 7 Uhr, du bist die Erste heute, Respekt.
4: Ja, ich wohne hier gegenüber, hat man auch keine Ausrede mehr. Muss man schnell schwimmen gehen morgens bei der Arbeit. Tut richtig gut.
1: Und dann wurde es wirklich Stunde für Stunde voller.
5: Also Schwimmen ist für mich das mein Kardiosport. Dann komme ich erstmal ausgepowert in den Tag und habe eine Sporteinheit gemacht.
1: Und während die Kerstin hier alles im Blick behält, haben die anderen eine gute Zeit.
6: Nette Atmosphäre, das Wasser ist toll, bisschen entspannen und ein bisschen die Seele baumeln lassen.
7: Ja!
8: Mal in die Sonne, mal in den Schatten. Es ist quasi perfekt.
1: So, und da haben wir auch schon Mittag bei dir. Naht jetzt auch der Feierabend. Wie geht's dann für dich noch weiter auf den letzten Metern? Gleich kommt wahrscheinlich wie noch mal so eine Übergabe, ne?
3: Genau, wir machen gleich einfach eine Übergabe und dann übernimmt der Kollege von mir.
1: Also, Kerstin hat gleich Feierabend. Vorher springe ich natürlich auch noch rein. Natürlich vom Beckenrand. Kleiner Scherz.
0: Ne, immer aufpassen. So, was habt ihr heute bei diesem heißen Wetter, bei den 35 Grad geplant? Geht ihr vielleicht auch ins Freibad, schließt euch in eine Eisdiele ein oder bleibt ihr zu Hause im Dunkeln? Sagt gerne mal Bescheid per WhatsApp 02151 50 60 70. Das ist die Welle Niederrhein Hotline. Jetzt Nico Santos.

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1: Mit Marc Weiß. Schönen guten Morgen. Kanzler Merz hat in den vergangenen Tagen ordentlich beim Personal rotiert, ausgelöst durch den Rücktritt von Unionsfraktionschef Spahn. Und eigentlich hatte Merz auf ein klares Aufbruchssignal gehofft. Inzwischen sind sich aber in der Union viele einig, dass das nicht ganz so wie gewünscht funktioniert hat. Heute sollen die insgesamt 8 Personalwechsel aber trotzdem erstmal abgeschlossen werden. Danny Hoppe hat die weiteren Einzelheiten.
2: Die Unionsfraktion trifft sich zu einer Sondersitzung, um den bisherigen Kanzleramtschef Frei zum neuen Vorsitzenden zu wählen. Außerdem bekommen die neuen Bundesminister von Bundespräsident Steinmeier ihre Ernennungsurkunden. Unter anderem Steffen Bilger als neuer Verkehrsminister. Der Rauswurf seines Vorgängers Schnieder und vor allem der Umgang mit ihm hatten zuletzt aber für großen Ärger und Kopfschütteln in der CDU gesorgt. Der Landesverband Rheinland-Pfalz ist richtig sauer auf Merz. Dort ist nämlich Schnieders Bruder Gordon Ministerpräsident. Und aus der Bremer CDU kam der Vorwurf an Merz, er leite hier keine Firma, sondern eine Partei. Unter anderem wird noch die bisherige Bundesgesundheitsministerin Wagner neue Kanzleramtschefin. Ihren Posten übernimmt der bisherige CDU-Generalsekretär Linnemann. Ihren Eid vor dem Bundestag können die neuen Minister aber erst im September leisten, wegen der aktuellen Sommerpause.
1: Infos von Danny Hoppe, vielen Dank. Und jetzt die weiteren Themen in der Zusammenfassung. In Frankreich wüten die Waldbrände weiter. Die Feuerwehr in der Region um Bordeaux war auch in der Nacht im Einsatz. Aufgrund der nächsten Hitzewelle ab heute mit bis zu 40 Grad fürchten die Feuerwehren, dass der zwischenzeitlich eingedämmte Brand wieder aufflammen könnte. Heute startet Wacken. Das Metal-Festival in Schleswig-Holstein ist inzwischen auf der ganzen Welt bekannt. Rund 85.000 Fans werden in Wacken erwartet. Über 150 Bands sind angekündigt. Zu den Headlinern gehören in diesem Jahr unter anderem Def Leppard und Judas Priest. Bisher galt Angst vor KI oder Panikmache als übertrieben und nicht angebracht. Zwei aktuelle Entwicklungen in den USA passen dazu allerdings nicht so ganz. Über 1000 KI-Entwickler warnen in einem offenen Brief an die Regierung vor den Gefahren ihrer eigenen Produkte und sie fordern eine Art Entwicklungsstopp bzw. eine Regulierung. Es geht um die Fähigkeit der neuesten KI-Software, sich selbst weiterzuentwickeln. Damit würden wir Menschen die Kontrolle an die KI abgeben, sagen die führenden Experten von OpenAI, dem Meta-Konzern und auch Google. Die zweite Entwicklung betrifft humanoide Roboter. Die US-Regierung hat die Einfuhr solcher Roboter aus dem Ausland ab sofort verboten. Die meisten davon kamen bisher aus China. Die Begründung für das Verbot lautet, im Ausland hergestellte humanoide Roboter könnten ein Cybersicherheitsrisiko darstellen. Das wiederum könne die Sicherheit der Infrastruktur und der US-Bevölkerung gefährden, teilt das Weiße Haus mit. Und das waren die Nachrichten mit Marc Weiß.
3: Das Welle Niederrhein-Wetter, das wird heute richtig heiß. Der heißeste Tag der Woche steht uns bevor, bis zu 35 Grad. Zum Beispiel in Krefeld am Kaiser-Wilhelm-Museum oder auch in Oedt an der Albert-Mohren-Halle. Morgen am Donnerstag dann weiterhin sonnig und auch knapp über 30 Grad warm. 8:03. Guten Morgen auf die Straßen. Der beste Verkehrsservice für den Niederrhein. A57 Nimwegen Richtung Köln. Zwischen Mörskapellen und Krefeld-Oppum. Hier dauert es ungefähr 10 Minuten länger zur Arbeit. Aktuell hier 2 Kilometer Stau. Und es wird geblitzt. In Viersen, Gladbacher Straße, beide Richtungen. Genauso wie in Krefeld auf der Rather Straße. Auch hier in beide Richtungen. Danke sehr an Tanja, Marina und Stefan fürs Melden. Und wenn ihr auch was seht, Staus oder Blitzer, dann sagt gerne kurz Bescheid per WhatsApp oder per Telefon 02151 50 60 70. Das ist die Welle Niederrhein-Hotline. Ich wünsche euch eine gute und sichere Fahrt.
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3: Also wenn ich irgendwo im Urlaub bin, dann muss ich immer so einen Kühlschrankmagneten kaufen. Egal in welchem Ort ich war, so ein Ding muss halt mit. Ne? Mache ich seit vielen Jahren und dementsprechend voll ist auch unser Kühlschrank zu Hause. Da sind ganz, ganz viele Magneten dran, überall wo wir halt waren. Aber wir haben uns zum Beispiel hier in der Redaktion mal gefragt, was bringen Urlauber eigentlich mit, wenn sie zum Beispiel in Nettetal im Urlaub waren oder in Krefeld. Gibt es auch hier Souvenirs, die man kaufen kann? Und da haben wir recherchiert und festgestellt, ja, Souvenirs gibt es auch hier vom Niederrhein. Was es da genau gibt, sprechen wir gleich mal drüber. Das ist mein Thema um 10:08 bei Welle Niederrhein. Ich bin Sebastian Raab. Guten Morgen am Mittwoch.

0: Der Mittwochmorgen hier bei Welle Niederrhein mit Sebastian Raab. 10 nach 8 haben wir's. Es gibt ja Menschen, so wie mich, habe ich eben schon gesagt, ne, egal wo sie im Urlaub sind, müssen erstmal in so Souvenirshops rein aus dem Ort irgendwie einen Kühlschrankmagneten kaufen. So. Aber die Frage ist auch immer andersrum gestellt, ganz interessant. Ne? Gibt es Souvenirs unserer Städte und Gemeinden am Niederrhein, die sich andere vielleicht aus dem Urlaub zu Hause an den Kühlschrank hängen oder vielleicht auch irgendwo hinstellen, verschenken? Sabrina Kehren aus dem Morgenteam. Du hast festgestellt, auch unser Niederrhein hat einiges an Souvenirs zu bieten.
1: Ja, da sind teilweise sehr kuriose, sehr spannende Sachen bei. Der Krefelder Zoo bietet zum Beispiel einen 0-Euro-Schein an. Das ist dann eine limitierte Auflage mit den beiden Schimpansen Bali und Limbo. Das sind ja die beiden Affen, die damals den schlimmen Brand im Zoo überlebt haben. Kostet zwischen 10 und 15 Euro und je nachdem, ob man jetzt den einfachen Schein haben möchte oder den mit Goldrand. Und ein Teil der Einnahmen durch diesen Schein, der geht in den Neubau des Orang-Utan-Hauses im Krefelder Zoo.
0: Ja, also mit dem Kauf machen wir quasi auch noch was Gutes. Sabrina, es gibt aber auch noch mehr vom Niederrhein, das man sich unbedingt besorgen sollte.
1: Ja, in Nettetal gibt es zum Beispiel den Marillenlikör, Klempdröpken. Den bieten die Stadt Nettetal und der Förderverein Alte Kirche an. Mit jeder Flasche gibt es auch noch ein kleines Stück Stein aus der alten Kirche in Lobberich dazu. Die Steinchen sind bei den Umbauarbeiten vor etwa 30 Jahren übrig geblieben. In Viersen und Niederkrüchten gibt es Supermärkte, die auch eigene Souvenirs wie Tassen oder Taschen anbieten. In Grefrath gibt es noch den Böscher Ziegenkäse aus Finkrath oder auch traditionell gebackenes Brot aus dem Backhandwerk im Freilichtmuseum.
0: Ja, es gibt aber auch eine Gemeinde bei unserem Niederrhein, die Hochbus.
1: Oder auch traditionell gebackenes Brot

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0: 20 Minuten nach 8 haben wir es. Welle Niederrhein ist hier. Gleich Musik von Matterfix. Big City Life in etwas mehr als einer Minute für euch.
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4: Was ist eigentlich aus dem guten alten Sommerlochtier geworden? Ja, früher konntest du dich darauf verlassen, dass um diese Zeit irgendwo ein Krokodil, eine Riesenschildkröte oder wenigstens ein 5 Meter langer Wels seinen Kopf aus irgendeinem Silbersee streckt. Und dieses Jahr? Nix. Normalerweise kommt wenigstens Michelle Hunziker Ende Juli mit einem neuen Stelzbock um die Ecke und lässt sich ganz zufällig beim Baden vom Paparazzi erwischen. Ja, ist auch aus der Mode gekommen, wa? Naja, komm, die Gute wird auch nicht jünger. Wer weiß, wofür es gut ist. Ich rufe sie gleich mal an. Aber so ganz ohne Sommerlochtier geht's doch auch nicht. Ich habe schon überlegt, ob ich mir nicht der Therapiepony hier von der Caritas ausleihe und damit nackt durchs Kanzleramt reite. Das wäre ein Sommerlochthema, oder? Aber ist es das wert? Ich muss im Herbst wieder auf Tour und bis dahin wäre ich aus der Urhaft noch nicht wieder raus.
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0: Das ist Musik von Elena Miles, Black Velvet bei Welle Niederrhein. Es ist jetzt 8:30.
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2: Mit Judith Deussen, schönen guten Morgen. Nach dem islamistischen Anschlag am Rande des CSD in Berlin sollen die Länder mehr Geld für Angebote gegen Radikalisierung bekommen. Bundesfamilienministerin Karin Prien stellte dafür 5 Millionen Euro aus dem Förderprogramm Demokratie Leben in Aussicht. Außerdem ist in NRW eine neue Debatte über die Sicherheit von öffentlichen Großveranstaltungen entbrannt. Tief sitzt noch der Schock angesichts des islamistischen Terroranschlags von Solingen im August 2024 bei einem Stadtfest. Nach dem schweren Brand im leerstehenden Grefrather Sporthotel sind die Einsatzkräfte weiter dabei, die Glutnester zu löschen. Mittlerweile wurden nochmal neue Atemschutzgeräte gebracht, zudem auch neue Kleidung. Die Feuerwehr geht davon aus, dass die Arbeiten noch einige Zeit in Anspruch nehmen werden. Die K12 bleibt bis dahin weiter gesperrt. Die Kriminalpolizei wird später ermitteln, wie es zu diesem Brand gekommen ist. Um 4:15 war die Feuerwehr zu dem ehemaligen Sporthotel in Grefrath gerufen worden. Da standen bereits Dachstuhl und das Gebäude selbst in Flammen. Gegen 2 Vollzugsbeamte der JVA Willig gibt es aktuell Korruptionsvorwürfe. Nach Informationen des Kölner Stadtanzeigers stehen sie im Verdacht, bestechlich gewesen zu sein und mit Drogen gehandelt zu haben. Mitte Juli wurden deshalb Räume in der Haftanstalt und Wohnungen der Beschuldigten durchsucht, heißt es von den Behörden. Das ist nicht der erste Vorwurf gegen Mitarbeiter in der JVA Willig dieses Jahr. Eigene Mitarbeiter hatten bereits versucht, mit einem Brandbrief auf gravierende Missstände in der Haftanstalt aufmerksam zu machen. Laut dem NRW-Justizministerium habe eine Untersuchung aber keine Anhaltspunkte für diese Missstände ergeben. In Krefeld und im Kreis Viersen wird es heute bis zu 35 Grad heiß. Der Deutsche Wetterdienst hat deswegen eine Hitzewarnung ausgesprochen. Die gilt von 11 Uhr morgens bis heute Abend 19 Uhr. Annalena Günther mit den Details.
3: Und die sollten wir auch ernst nehmen, sagt die Krefelder Stadtverwaltung mit Blick auf die letzte Hitzewelle im Juni. Dabei hatten Feuerwehr und Rettungsdienst knapp doppelt so oft ausrücken müssen als sonst. Pro Tag rund 155 Mal. Besonders betroffen waren demnach ältere Menschen und chronisch Kranke. Auch morgen bleibt es am Niederrhein sehr warm, da gilt aber laut dem DWD noch keine Warnung. Wichtig ist jetzt, ausreichend trinken und körperliche Anstrengung möglichst in die kühleren Morgen- und Abendstunden verlegen.
2: Und das waren die Nachrichten mit Judith Deussen. 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
0: Da gucken wir aufs Welle Niederrhein Wetter. Heute wird's heiß, bis 35 Grad am Seidenweberhaus in Krefeld oder auch bei euch in St. Tönis am Säulenhof. Morgen ist dann schon Donnerstag und da geht es dann sonnig und auch mit Werten über 30 Grad weiter. Jetzt 3 Minuten nach 8:30, der beste Verkehrsservice für den Niederrhein. Stau gibt es auf der A57 Nimwegen in Richtung Köln. Einmal zwischen Krefeld-Gartenstadt und Krefeld-Zentrum, 1 Kilometer stockend. Und eine Ecke weiter zwischen Krefeld-Oppum und dem Kreuzmeerbusch. Hier kommen nochmal 2 Kilometer stockender Verkehr drauf. Außerdem, ihr habt es bei Judith in den Nachrichten gehört, wegen des Brandes in Grefrath ist die K12 zwischen Stadionstraße und Grunewaldstraße noch immer gesperrt. Geblitzt wird heute Morgen auch, und zwar in Viersen auf der Gladbacher Straße in beide Richtungen und in Krefeld auf der Ratherstraße ebenfalls in beide Richtungen. Danke an Marina, an Tanja und Stefan fürs Melden. Wenn ihr auch noch was seht, Staus oder Blitzer, dann sagt gerne kurz Bescheid per WhatsApp oder Telefon 02151 50 60 70. Gute Fahrt.
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0: Und ich bin Sebastian Raab. Guten Morgen am Mittwoch. Gleich gehen wir wieder ins SWK Open Air Kino. Marty Supreme wird er heute Abend gezeigt. Thema um 15:45.

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0: Gleich haben wir es 8:45, Mittwochmorgen. Fälle Niederrhein ist hier mit Sebastian Raab. So, heute ist Mittwoch. Normalerweise ist ja Donnerstag der Kinotag, aber an der Krefelder Rennbahn ist eigentlich gerade jeder Tag Kinotag. Läuft ja gerade das SWK Open Air Kino. Es gibt Popcorn, Nachos, Cola, alles was ihr wollt. Und ihr könnt da schön entspannt auf der Tribüne sitzen. Schöner geht's eigentlich nicht. Naja, außer auf unserem exklusiven Fälle Niederrhein Sofa. Da könntet ihr heute Abend Platz nehmen und euch den Film Marty Supreme angucken. Worum es darin geht, sagt euch Anouk van der Vliet.
1: Er will nach oben. Unbedingt. Und ganz egal, wie absurd der Weg dorthin manchmal aussieht, Marty geht ihn mit voller Wucht. Marty Supreme ist ein schillernder Film über Ehrgeiz, Selbstinszenierung und die Angst, am eigenen Traum zu scheitern.
2: Mein Traum. Und wenn du das für einen Segen hältst, wirst du dich. Es bedeutet, ich bin verpflichtet, diese eine Sache zu Ende zu bringen, egal was es kostet.
1: Zwischen Glamour, Größenwahn und echter Verzweiflung erzählt dieser Film von einer Figur, die man kaum fassen kann und gerade deshalb nicht vergisst.
3: Was hast du vor, wenn aus deinem großen Traum nichts wird?
2: Darüber mache ich mir erst gar keine Gedanken.
1: Marty Supreme zeigt, wie man über sich hinauswächst und dass man seine Träume ruhig groß träumen darf. Nominiert für 9 Oscars hat Marty Supreme schon jetzt das Publikum überzeugt.
0: 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Heute Abend Marty Supreme. Viel Glück! Yeah.

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1: Mit Marc Weiß. Schönen guten Morgen. Die Entwicklung von humanoiden Robotern und auch der KI geht immer schneller und sorgt nebenbei für ganz neue Spannungen zwischen den USA und China. Die Trump-Regierung verbietet deshalb jetzt die Einfuhr von humanoiden und vierbeinigen Robotern aus dem Ausland und möchte nur noch amerikanische Roboter in Amerika zulassen. Infos dazu von Danny Hoppe.
2: Es geht um Roboter, die sich selbst fortbewegen und Hindernissen ausweichen können mit Netzwerkanbindung und Software zum autonomen Navigieren. Sie könnten für Spionage oder Überwachung von Amerikanern missbraucht werden, sagt die US-Telekommunikationsaufsicht. Der Schritt dürfte sich vor allem gegen chinesische Hersteller richten, denn die USA und China liefern sich bei Robotern einen Wettlauf um das Zukunftsgeschäft. Auch Tesla will in diesem Jahr die Fertigung eines Roboters starten. Firmenchef Elon Musk sagt, es werde das bei weitem größte Produkt aller Zeiten. Gleichzeitig wächst in den USA aber auch die Sorge vor dem Tempo beim technischen Fortschritt, speziell im Bereich künstliche Intelligenz. Mehr als 1000 Forscher, Manager und Mitarbeiter führender KI-Entwicklerfirmen wie OpenAI, Anthropic, Meta oder Google haben einen offenen Brief an die US-Regierung veröffentlicht. Darin warnen sie vor einem Kontrollverlust und fordern einen Bremsmechanismus für KI. Software mit KI könne schon bald in der Lage sein, sich selbst weiterzuentwickeln, sagen sie, und dass es dann für den Menschen schwierig werden könnte, das noch zu verstehen oder zu kontrollieren.
1: Infos von Danny Hoppe, vielen Dank. Und jetzt weitere Themen in der Zusammenfassung. Auf der bei Urlaubern beliebten griechischen Ägäisinsel Paros kämpfen Feuerwehrleute seit Stunden gegen einen außer Kontrolle geratenen Waldbrand. Mehrere Ortschaften wurden evakuiert. Bewohner sollten laut Medienberichten an die Strände flüchten. Über Verletzte ist noch nichts bekannt. Die Jugendkriminalität in Nordrhein-Westfalen ist weiter gesunken. Die Polizei erfasste im vergangenen Jahr in NRW rund 41.000 jugendliche Tatverdächtige. Das waren 7,6% weniger als im Jahr davor. Wer in seine Spülmaschine teure Markentabs legt, der tut oft weder der Maschine noch dem Geschirr einen Gefallen. Die Stiftung Warentest hat Spülmaschinentabs getestet. Das Ergebnis ganz grob: Tabs sind besser als Caps und die günstigen meistens besser als die teuren. Caps sind übrigens Päckchen mit flüssigem Reiniger. Bis zu dieser Sendung wusste ich das auch nicht. Für den Test wurden die Maschinen mit verschiedenen Schmutzarten und Intensitäten bestückt und neben der Reinigung wurden dann auch Umweltaspekte berücksichtigt. Getestet wurden die gängigen Produkte, die man im Supermarkt, im Drogeriemarkt und beim Discounter kaufen kann. Auf den vorderen Plätzen landeten die eher günstigen Produkte, auf den hinteren die teuren Marken. Alle Ergebnisse gibt es wie immer im Netz, unter anderem auf der Homepage test.de. Und das waren die Nachrichten mit Marc Weiß.
3: Das Wellen-Niederrhein-Wetter, das wird heute heiß. Richtig sonnig wird's, bis 35 Grad warm am Elfrater See in Krefeld oder auch bei euch in Willich am Schloss Nersen. Morgen, am Donnerstag, geht's sonnig weiter und Temperaturen knapp über 30 Grad. 9:03, der beste Verkehrsservice für den Niederrhein. A57 Nimwegen Richtung Köln, zwischen Krefeld-Gartenstadt und dem Kreuz Meerbusch. Aktuell hier 2 Kilometer stockender Verkehr. Geblitzt wird auch, und zwar in Viersen auf der Gladbacher Straße in beide Richtungen und in Krefeld auf der Raterstraße, auch hier beide Richtungen. Danke an Tanja, Marina und Stefan fürs Bescheid sagen. Wenn ihr auch noch was seht, Staus oder Blitzer, dann gerne kurz melden per WhatsApp oder Telefon 02151 50 60 70. Das ist die Welle Niederrhein Hotline. Ich wünsche euch eine gute und sichere Fahrt.
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3: Guten Morgen am Mittwoch. Jetzt Musik von Bibi Rexha. Deep in

0: Musik von Eagle Eye Cherry, Safe Tonight. Gleich 10 nach 9, der Mittwochmorgen hier bei Welle Niederrhein mit Sebastian Raab. Wenn der eigene Urlaub vorbei ist, ja, dann wird meistens nicht nur der Koffer ausgeräumt, sondern dann werden auch erstmal die ganzen Souvenirs ausgepackt. Ne? Die Kühlschrankmagneten, die werden schön in die Küche gebracht. Machen viele von uns, glaube ich, so. Ne? Habe ich auch schon erzählt. Egal wo ich bin, ich hole mir immer irgendwo einen Magneten. So, aber was nehmen andere Menschen eigentlich als Souvenir mit, wenn sie hier bei uns am Niederrhein aus Versehen mal Urlaub gemacht haben? Haben wir eben schon drüber gesprochen, hier gibt es einiges, aber was wäre denn so ein richtig schönes Souvenir von hier? Welle Niederrhein-Reporterin Luisa Lörs war in St. Tönis und hat euch da mal gefragt.
1: Was kann Tönisforst für ein Souvenir vielleicht bieten?
2: Ich meine, St. Tönis hat tatsächlich eine Tasse mit Apfelmotiv.
1: Das ist ja vielleicht so der Klassiker. Ja. Was wäre denn was richtig Ausgefallenes nur für Tönisforst? Was wäre das Erste, was Ihnen in den Sinn kommt?
2: Der goldene Apfel. Als Dekoobjekt, nee, keine Ahnung. Ich finde den goldenen Apfel ganz gut.
3: Eine schöne Schale, wo Äpfel reinpassen.
1: Wenn wir jetzt noch ein bisschen weiter um die Ecke denken, was fällt Ihnen noch ein?
3: Ja, Wasserturm, so als Wahrzeichen oder sowas. Ne? Wie den Pariser Eiffelturm. Wenn Sie nach Paris fahren, haben Sie ja auch diese Miniatur, Eiffeltürme und so weiter halt. Ne?
1: Ich gebe Ihren Vorschlag mal weiter, würde ich sagen. Was können wir denn hier an Souvenirs? Was gibt's hier?
4: Apfelbrand. Es gibt einen St. Tönisser Apfelbrand. Den gibt es nur hier. Es ist eine Brennerei. Zwei Menschen aus dem Ort, die den selber machen.
1: Haben Sie ihn schon probiert?
4: Ja, wir haben ihn zu Hause.
1: Ah ja, dann ist er bestimmt zu empfehlen, oder?
4: Ist zu empfehlen, ja.
1: Apfel ist natürlich naheliegend. Was steht sonst für Tönisforst?
5: Sonst kann ich nur sagen, vielleicht was Gutes essen, praktisch zum Mitnehmen. Dafür, dass es ein kleiner Ort ist, haben wir einen guten Vietnamesen. Immerhin etwas, nicht nur Pizza und Pasta. Der ist sehr gut.
1: Also einfach den Bauch vollschlagen, das ist das beste Souvenir?
5: Schon.
1: Super, und wenn nicht Äpfel, dann vietnamesisch.
5: Oder? Finde ich gut. Hauptsache essen.
0: So nämlich. Und wie sieht es bei euch aus? In Niederkrüchten, in Willich oder Krefeld? Da hat Welle Niederrhein-Hörerin Claudia eben per WhatsApp zum Beispiel was geschrieben. Als Souvenir aus Krefeld wäre doch der Seidenweber Meister Ponzeler was mit einem schwarz-gelben Schal der Krefeld-Pinguine oder vielleicht sogar mit einem Trikot. Ja, schwarz-gelb ist okay, blau-rot finde ich auch nicht verkehrt. Was sagt ihr? Habt ihr Souvenir-Ideen? Kurze WhatsApp 02151 50 60 70. Das ist die Welle Niederrhein-Hotline.

0: Welle Niederrheines hier. Einen frischen Blitzer gibt es in Nettetal-Breil, Schellberg in beide Richtungen. Danke unter anderem an Martin fürs Bescheid sagen.
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2: Es werden wieder Komparsen und Kleindarsteller für einen Harpe-Kerkeling-Film gesucht.
3: Das stimmt. Gedreht wird der Kinofilm Pfoten vom Tisch. Eine nostalgische Zeitreise ins Deutschland der 70er, 90er und 2000er Jahre bis hin in unsere heutige Zeit, heißt es dazu. Die Dreharbeiten finden in Köln und Dortmund statt, also gar nicht so weit von hier. Und gesucht werden jede Menge Männer, Frauen und Kinder zwischen 8 und 80 Jahren. Wichtig ist ein natürliches Aussehen, also keine auffällig gefärbten Haare, Undercuts, permanent Make-up, Tattoos, Piercings oder sowas. Bewerben könnt ihr euch über harpe-casting.de.
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0: Das ist Musik von Malik Harris, Dreamer, bei Welle Niederrhein. Es ist 9:30.
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2: Mit Fiete Deussen, guten Morgen. In einer Sparkassenfiliale in Mönchengladbach haben Täter mutmaßlich mehrere Schließfächer aufgebrochen. Zu dem Vorfall soll es während der Öffnungszeiten des Kreditinstituts gekommen sein. Die Ermittler gehen aktuell von 2 Tätern aus. Sie haben insgesamt 29 Schließfächer aufgebrochen und sich etwa eine halbe Stunde lang in dem Schließfachraum aufgehalten. Insgesamt befinden sich dort 1700 Fächer. Wie viel die Täter erbeuten konnten, ist noch unklar. Gegen 2 Vollzugsbeamte der JVA Willig gibt es aktuell Korruptionsvorwürfe. Nach Informationen des Kölner Stadtanzeigers stehen sie im Verdacht, bestechlich gewesen zu sein und mit Drogen gehandelt zu haben. Annalena Günther mit den Details.
3: Mitte Juli wurden deshalb Räume in der Haftanstalt und Wohnungen der Beschuldigten durchsucht, heißt es von den Behörden. Das ist nicht der erste Vorwurf gegen Mitarbeiter in der JVA Willig dieses Jahr. Eigene Mitarbeiter hatten bereits versucht, mit einem Brandbrief auf gravierende Missstände in der Haftanstalt aufmerksam zu machen. Laut dem NRW-Justizministerium habe eine Untersuchung aber keine Anhaltspunkte für diese Missstände ergeben, hieß es auf Welle Niederrhein-Anfrage. Die JVA Willig war in den letzten Jahren schon öfters medial im Fokus, weil dort mehrere Handys bei den Gefangenen gefunden wurden.
2: In Krefeld und im Kreis Viersen wird es heute bis zu 35 Grad heiß. Der Deutsche Wetterdienst hat deswegen eine Hitzewarnung ausgesprochen. Und die sollten wir auch ernst nehmen, sagt die Krefelder Stadtverwaltung mit Blick auf die letzte Hitzewelle im Juni. Dabei hatten Feuerwehr und Rettungsdienst knapp doppelt so oft ausrücken müssen als sonst. Besonders betroffen waren demnach ältere Menschen und chronisch Kranke. Auch morgen bleibt es am Niederrhein sehr warm, da gilt aber laut dem DWD noch keine Warnung. Ein großes Sportevent jagt am Niederrhein das nächste. Dieses Jahr findet nicht nur das große DFB-Pokalspiel SC St. Tönis gegen Eintracht Frankfurt statt, sondern auch ein wichtiges Spiel im American Football. Zum ersten Mal überhaupt kommt der GFL 2 Bowl nach Krefeld. Das haben die Krefeld Ravens mitgeteilt. Und das ist das Endspiel der zweiten Footballliga in Deutschland. Gespielt wird Mitte September in der Grotenburg. Hier wird dann auch entschieden, wer Meister wird und in die höchste deutsche Footballliga aufsteigt. Auch die Krefeld Ravens haben noch eine Chance dabei, selbst auf dem Feld zu stehen. Das Team ist aktuell mit 6 Siegen aus 6 Spielen stark unterwegs. Und das waren die Nachrichten mit Judith Deussen. 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
0: Das Welle Niederrhein-Wetter wird heute heiß, bis 35 Grad sind möglich. In Fischeln am Marienplatz oder auch am Buttermarkt in Kempen. Morgen am Donnerstag bleibt es sonnig und auch warm, dann auch Werte knapp über 30 Grad. Jetzt gleich 3 Minuten nach 9:30, der beste Verkehrsservice für den Niederrhein. Noch ein bisschen was los. A40 Duisburg in Richtung Venlo. Zwischen Neukirchen-Flühen und Kerken aktuell hier 1 Kilometer Stau. Und Blitzer gibt es in Nettetal-Breil, auf der Straße Schellberg, beide Richtungen. In Viersen auf der Gladbacher Straße wird auch in beide Richtungen geblitzt. Genauso wie in Krefeld, Raterstraße, beide Richtungen. Danke sehr an Marina, an Martin und Stefan fürs Melden. Wenn ihr auch noch was seht, Staus oder Blitzer, sagt gerne kurz Bescheid per WhatsApp oder Telefon 02151 50 60 70. Das ist die Welle Niederrhein Hotline. Euch eine gute und sichere Fahrt.
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0: So, die ersten sind vielleicht schon im Badeanzug oder in der Badeshorts und machen sich auf den Weg ins Freibad. Bei 35 Grad heute am Niederrhein kann man das ruhig mal machen. Aber während ihr da vielleicht gleich ordentlich planschen geht, haben andere da im Freibad schon ordentlich gearbeitet. Ja, so ein Arbeitstag im Freibad. Wie sieht der aus? Das wollten wir mal wissen. Und wir haben es uns angeguckt. Unser Reporter war vor Ort und da hat er sehr schnell festgestellt, da wird deutlich mehr gearbeitet, als man denkt. Ist mein Thema gleich. 20:10 hier bei Welle Niederrhein. Ich bin Sebastian Raab. Guten Morgen.

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0: 20 vor 10. Welle Niederrhein spielt Liquido mit Narcotic. Tja, seit gestern ist also wieder ordentliche Sommerstimmung hier in Krefeld, Viersen oder auch bei euch in Schwalmtal. Boah, heute wird's heiß, ne? Gestern waren ja schon so 28 Grad, das war schon ein guter Vorbote. Heute bis 35 Grad nochmal. So, also, wenn's irgendwie geht, ne, geht in Badesee oder ins Freibad eures Vertrauens. Ja, aber wie läuft da eigentlich so ein Tag ab, bevor da irgendwie die erste Arschbombe irgendwie platziert wird? Welle Niederrhein-Reporter Robert Jans, der hat sich mal den Arbeitstag im Freibad hier mal angeguckt.
1: 20 nach 6 haben wir, neben mir steht Schwimmmeisterin Kerstin und wir schließen jetzt einfach mal das Tor auf.
2: Zack, rein geht's.
3: Kasse aufmachen, damit die Leute alle rein können, Türen aufschließen, Chlor messen, damit die Leute überhaupt ins Wasser dürfen.
1: Und dann wurde erstmal die ganze Technik gecheckt. Ich versuch's mal zu beschreiben, jetzt, wir sind in so einem Technikraum und jetzt geht's ja auch noch runter und das sieht wirklich aus, als würde jetzt da noch unten wie so eine Art Maschine Raum sein. Es wird auch immer lauter. Was ist da genau?
4: Das sind noch drei Umwälzpumpen. Das Wasser von da aus quasi ins Becken befördern.
1: Außerdem natürlich ganz wichtig, Wassertemperatur checken. 26,2. Und das um noch nicht mal 7 Uhr. Und dann, wir kennen den Geruch alle, Chlor. Es gibt diesen Mythos, wenn das Wasser so krass nach Chlor riecht, dass dann viel reingepinkelt wird. Ist das so?
4: Das sind die Chlormine, ja genau.
1: Da war natürlich alles top. Übrigens genauso wie der blaue Beckenboden.
4: Also wir haben diesen Beckenbodensauger, der regelmäßig im Wasser ist und eigentlich regelmäßig die Bahnen abfährt.
1: Dann wurde hier noch so ein bisschen gerödelt und dann waren wir eigentlich ready. Guck mal kurz auf die Uhr. Guten Morgen, 7 Uhr, du bist die Erste heute, Respekt.
5: Ja, ich wohne hier gegenüber, hat man auch keine Ausrede mehr. Muss man schnell schwimmen gehen morgens vor der Arbeit. Das tut richtig gut.
1: Und dann wurde es wirklich Stunde für Stunde voller.
6: Also Schwimmen ist für mich das mein Kardiosport. Dann komme ich erstmal ausgepowert in den Tag und habe eine Sporteinheit gemacht.
1: Und während die Kerstin hier alles im Blick behält, haben die anderen eine gute Zeit.
7: Nette Atmosphäre, das Wasser ist toll, bisschen entspannen und ein bisschen die Seele baumeln lassen.
8: Ja!
9: Mal in die Sonne, mal in den Schatten, das ist quasi perfekt.
1: So, und da haben wir auch schon Mittag bei dir, naht jetzt auch der Feierabend. Wie geht's dann für dich noch weiter auf den letzten Metern? Gleich kommt wahrscheinlich wie nochmal so eine Übergabe, ne?
4: Genau, wir machen gleich einfach eine Übergabe und dann übernimmt der Kollege von mir.
1: Also, Kerstin hat gleich Feierabend. Vorher springe ich natürlich auch noch rein, natürlich vom Beckenrand. Kleiner Scherz.
0: So, was habt ihr denn heute noch geplant? Auf Freibad, Eisdiele oder bleibt einfach zu Hause? Rollladen runter. 02151 50 60 70, das ist die Welle Niederrhein Hotline.

Musik von Vanessa Carlton ist das, 1000 Miles hier bei Welle Niederrhein. Gedanklich waren wir eben schon im Freibad. Gleich nach 10 geht's hier bei Welle Niederrhein mit Claudia Löhr. Genau da auch weiter, denn wir klären natürlich auch mal die Frage, ja, was gehört denn eurer Meinung nach zu einem perfekten Freibadtag? Alles so dazu. Das also Thema gleich bei Claudia. Bleibt schön dran. Ich bin Sebastian Raab und raus. Wünsche euch einen schönen Mittwoch. Morgen früh ab 6 hören wir uns wieder. Bis dahin macht euch einen schönen Sommertag bei bis zu 35 Grad am Niederrhein.

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1: Mit Marc Weiß. Schönen guten Morgen. Die 2020er Jahre könnten für Deutschland zu einem verlorenen Jahrzehnt werden. Zu dieser sehr pessimistischen Einschätzung kommt Arbeitgeberpräsident Dulger. Das letzte gute Jahr für die Wirtschaft sei 2019 gewesen, sagte er. Seitdem verwalte man nur noch einen Rückstand. Dazu passend kam vorhin diese Meldung. BMW baut weltweit 8000 Stellen ab. Das Ganze soll über natürliche Fluktuation und freiwillige Abfindungen geschehen, meldet der Autohersteller. BMW ging es zuletzt im Vergleich zu Mercedes und VW und seinen Töchtern noch relativ gut. Am Stellenabbau kommt aber offenbar auch BMW nicht vorbei. Danny Hoppe aus dem News-Team. Zurück zum Arbeitgeberpräsident Dulger sagte auch, die jetzt angeschobenen Reformen seien richtig, aber das reiche alles nicht und es brauche noch mehr Zeit.
2: Genau, denn momentan hätten wir immer noch zu hohe Abgaben, zu hohe Energiekosten, zu viel Bürokratie und eine Infrastruktur aus dem letzten Jahrhundert, kritisiert Dulger. Und den einen großen Wurf, der dieses Dilemma löse, den gäbe es eben nicht. Vor uns liege jetzt ein Jahrzehnt Arbeit und da sei auch Bundeskanzler Merz gefordert, er müsse all die nötigen Reformen auch vernünftig erklären. Sonst dürfe man sich nicht über Widerstand wundern. So sieht es auch die Chefin des Bundesverbands der deutschen Industrie, Gönner. Bei den Unternehmen sei in den letzten Jahren einfach viel Vertrauen in die Politik verloren gegangen. Sie geht auch nochmal auf die Ampel ein, die habe damals auch schon ein Wirtschaftsprogramm versprochen, dann sei die Regierung zerbrochen und nichts sei umgesetzt worden. Stattdessen habe man Stagnation und Rezession erlebt. Deshalb müssten die angekündigten Reformen im Herbst jetzt auch wirklich umgesetzt werden.
1: Infos von Danny Hoppe aus dem News-Team. Vielen Dank und jetzt die weiteren Themen in der Zusammenfassung. Die US-Regierung hat die Einfuhr von humanoiden Robotern aus dem Ausland ab sofort verboten. Die meisten kamen bisher aus China. Begründung für das Verbot: im Ausland hergestellte Roboter könnten ein Cybersicherheitsrisiko sein. Das wiederum gefährde die Sicherheit der Infrastruktur und der US-Bevölkerung, heißt es aus dem Weißen Haus. Nach einigen Tagen Pause wird im Iran-Krieg wieder geschossen. Nach US-Angaben feuerte der Iran Raketen auf US-Ziele in Jordanien. Daraufhin griff das US-Militär mit Unterstützung Saudi-Arabiens Ziele im Iran an. Man habe Terrorgruppen, die dem Iran nahestünden, getroffen, heißt es offiziell. In Nordrhein-Westfalen gibt es Korruptionsermittlungen in einem weiteren Gefängnis. Die JVA Willig I sei Mitte Juli schon durchsucht worden. Das bestätigte die Staatsanwaltschaft Krefeld. Ermittelt wird demnach gegen zwei Vollzugsbeamte, unter anderem wegen des Verdachts des Drogenhandels und der Bestechlichkeit. Schon vorher waren Razzien wegen mutmaßlich korrupten Beamten in den Gefängnissen von Euskirchen und Rheinbach bekannt geworden. Auch die JVA Siegburg wurde durchsucht. Hier allerdings ging es um Hinweise auf einen bevorstehenden Gefangenenaufstand. Aber auch hier soll der Hinweisgeber von korrupten JVA-Beamten gesprochen haben. Die Fälle haben inzwischen schon mehrfach den Rechtsausschuss des Landtages beschäftigt. Der Fall aus Willig sei den Mitgliedern aber bisher nicht mitgeteilt worden, sagt die FDP. Ein Sprecher des Justizministeriums sagte, man sei hier aktuell noch in der Klärung. Und das waren die Nachrichten mit Marc Weiß.
3: Ja, das ist relativ schnell erzählt heute. Sonnig und heiß wird es, 32 bis 36 Grad. Heute Nacht wird es auch kuschelig warm bei 18 bis 23 Grad. Morgen Vormittag dann erst noch heiter. Ab dem Nachmittag wird es wechselhafter mit Schauern. Dann kann es auch mal ein Gewitter oder ein Hagelschauer geben. Ab Freitag dann freundlich und nicht mehr ganz so heiß. Mindestens 10 Minuten länger braucht er auf diesen Autobahnen. A3 Köln Richtung Oberhausen zwischen Duisburg-Wedau und Oberhausen-Lierich. 3 Kilometer Stau, da braucht er eine knappe Viertelstunde länger. A3 Arnheim Richtung Köln zwischen Dienstlaken Süd und Kreuz Oberhausen West 5 Kilometer plus 10. A44 Dortmund Richtung Kassel zwischen Büren und Marsberg 5 Kilometer 20 Minuten kommt da oben drauf. A44 Kassel Richtung Dortmund zwischen dem Kreuz Werl und Kreuz Dortmund-Unna 5 Kilometer 11 Minuten on top. A57 Köln Richtung Krefeld zwischen Kreuz Meerbusch und Krefeld-Oppum 2 Kilometer 10 Minuten bedeutet das für euch länger. Und die A57 gegen Richtung Krefeld Richtung Köln zwischen Holzbüttgen und Neuss-Reuschenberg 2 Kilometer. Auch hier 10 Kilometer on top. Gute Fahrt.
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3: Claudia Löhrs hier. Wunderschönen Mittwochvormittag. Ja, es wird heiß heute, das wissen wir alle. Aber ich fand persönlich, die Nacht war eigentlich noch ganz angenehm. Das ist im Moment so eine trockene Hitze, habe ich gelesen. Dadurch fühlt sich das für uns einfach ein bisschen besser an. Und wir starten mit einem sehr chilligen 90er in dieser Stunde. Hier ist DJ Bobo, Everybody. Hallo zusammen, schönen Vormittag.
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0: Tja, so sieht Sommer aus, oder? Aber wirklich, war wie aus dem Bilderbuch da draußen. Ja, ich hätte eine klare Empfehlung für euch, ne? Wenn es irgendwie geht, echt ab ans Wasser heute. Wir haben so viele schöne Badeseen hier in NRW, die stellen wir euch ja auch in dieser Woche vor im Programm. Oder natürlich ganz klassisch das Freibad. Jackpot, wer da heute Vormittag schon chillen kann. Wir haben euch mal gefragt, was macht denn für euch den perfekten Freibadbesuch aus?
1: Also gerade macht das aus, dass wir frei haben, dass wir hier zusammen spielen, dass die Tochter nicht im Kindergarten ist und wir hier gefrühstückt haben.
2: Auf jeden Fall, die Abkühlung ist super und mal in die Sonne, mal in den Schatten, das ist quasi perfekt.
3: Nette Atmosphäre, das Wasser ist toll. Schön bewegen, bisschen Sonnenschein. Hier ist aber auch total schöner Schatten. Bisschen entspannen, paar Snacks dabei und ein bisschen die Seele baumeln lassen.
4: Mach eine Mischung aus Bewegung, Entspannung, paar Snacks dabei, eine leckere Wassermelone und ab und zu natürlich ein bisschen planschen.
0: Das klingt in der Tat nach einem sehr vernünftigen Sommertag. Vielleicht könnt ihr ja später auch noch ein bisschen planschen, bisschen früher aus dem Büro raus. Vielleicht funktioniert das. Wir springen gleich im Radio auf jeden Fall schon mal in den nächsten Badesee. Wir stellen euch den Freilinger See in Blankenheim vor.
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1: Mit Judith Deussen, schönen guten Tag. Der 8-Stunden-Tag muss bleiben. Das fordert die Gewerkschaft Nahrung, Genuss, Gaststätten für unsere Region. Hintergrund sind geplante Änderungen beim Arbeitszeitgesetz. Die Gewerkschaft warnt davor, den 8-Stunden-Tag abzuschaffen. Luisa Lörs hat die Einzelheiten.
2: In Krefeld gibt es aktuell rund 1630 Kita-Plätze für Kinder unter 3 Jahren, im Kreis Viersen etwa 2510. Laut NGG reicht das Angebot nicht aus, um den Bedarf vieler Familien zu decken, und dabei sei demnach eine verlässliche Betreuung für berufstätige Eltern besonders wichtig. Längere Arbeitstage würden die Betreuung zusätzlich erschweren. Die Gewerkschaft fordert stattdessen mehr Kita-Plätze und verlässliche Arbeitszeiten. In Krefeld und im Kreis Viersen sieht die Gewerkschaft NGG sonst die Vereinbarkeit von Familie und Beruf gefährdet.
1: Ab heute kommen Autofahrer in Nettetal-West erstmal nicht mehr auf die A61. Die K2 an der Autobahn wird laut Stadt teilweise für 3 Wochen gesperrt. Abfahren geht weiterhin, aber nur in Richtung Kaldenkirchen. Auch die direkte Verbindung zwischen Kaldenkirchen und Venlo bleibt frei. Umleitungen sind nach Angaben der Stadt auf der Autobahn und im Ort ausgeschildert. Als alternative Route empfiehlt sie sonst die Anschlussstelle Kaldenkirchen. Hier ist das Ab- und Auffahren wie gewohnt möglich. Grund für die Sperrungen sind Tiefbauarbeiten in diesem Gebiet. Und das waren die Nachrichten mit Judith Deussen. 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Am Niederrhein wird es heute gut warm mit bis zu 35 Grad. Der Deutsche Wetterdienst hat dazu auch eine Hitzewarnung rausgegeben. Dazu bleibt es ansonsten größtenteils sonnig. Morgen wird es dann wieder was angenehmer. Da kommen zu der Sonne auch mal ein paar Wolken dazu und die Temperaturen erreichen maximal 30 Grad.
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4: Eine Stunde länger dauert es auf diesen Strecken. A3 Köln Richtung Oberhausen zwischen Kreuz Breitscheid und Oberhausen-Lierich 4 Kilometer, Viertelstunde on top. A30 Rhein Richtung Bad Oeynhausen zwischen Haßbergen-Gaste und Osnabrück-Nahne 4 Kilometer, auch hier eine knappe Viertelstunde. A44 Kassel Richtung Dortmund zwischen Kreuz Werle und Kreuz Dortmund-Unna 5 Kilometer, 10 Minuten on top. Und die A44 Düsseldorf Richtung Mönchengladbach zwischen Düsseldorf-Messe-Arena und dem Kreuz Meerbusch 1 Kilometer Stau, da braucht ihr fast 20 Minuten. Länger. Gute Fahrt.
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4: Claudia Lörs hier, hallo zusammen. Linkin Park rockt jetzt für euch. Ab demnächst übrigens mit Sternchen. Ganz aktuelle Meldung, die gehören zu den Auserwählten, die einen Stern auf dem Walk of Fame bekommen. Emptiness Machine jetzt für euch. Gleich noch ein entspannter Seal mit Kiss from

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0: knackig heiß wird's heute.
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0: Ja, wird auch in den nächsten Tagen richtig schön sommerlich warm, auch am Wochenende noch richtig angenehm. Also perfekt, sich an irgendeinen schönen Badesee zu packen. Und ich finde, auch wenn man mal ein halbes Stündchen fährt, lohnt sich vielleicht auch mal was Neues auszuprobieren. Heute checken wir mal den Freilinger See in Blankenheim. Da haben wir vor Ort mal nachgefragt, ist das ein Match oder nicht?
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2: Das große Badesee-Tindern. Wo treffen wir uns?
3: Wir sind in Kreis Euskirchen, Blankenheim, Freilingen, Freilinger See.
2: Muss ich was bezahlen?
4: Nein. Freier Eintritt.
3: Parkgebühr natürlich, pro Tag 4 Euro.
2: Was können wir da machen?
5: Schwimmen, was essen, gemütlich.
6: Natur genießen.
5: Ja. Und hier kann man ja auch Bötchen fahren.
3: Wandern, Fahrrad fahren. Man hat hier das Eifelcamp mit sehr vielen Möglichkeiten auch für Kinder. Bietet sich auch hier Yoga an zum Beispiel. Ja, das hat einer angefangen aus Nettersheim. Einmal in der Woche, samstags ist das zum Beispiel. Dann machen sie so Workout hier. Ne? Da gibt es Fitnessgeräte gibt es hier als Sportattraktivität.
2: Kann ich meine Kids mitbringen?
3: Kinder, Hunde, alles. Oma, Opa. Alles geht.
2: Treffen wir uns zum Essen oder nur für Drinks?
3: Genau, wir haben Essen mit, aber es gibt eine wunderbare Snackbude direkt die Ecke rum. Wir haben ja Cocktails, wir haben selbstgemachte Limonaden, wir haben leckeres Bier, selbstgemachte Pizzen haben wir, selbstgemachte Burger.
2: Können wir da chillen?
4: Ja, kann man wunderbar chillen, die Sonne genießen und einfach die Ruhe.
2: Ist es ein Match?
3: Ja, auf jeden Fall.
4: Ja.
3: Weil es einfach passt.
7: Ja, also auf den ersten Blick gefällt
5: mir. Sie lässt sich ja überraschen, sie war noch nie hier.
6: Sie hat der Eifel ein bisschen erkunden.

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1: Mit Marc Weiß. Schönen guten Tag. Was läuft eigentlich in unseren Gefängnissen aktuell in Nordrhein-Westfalen? Das dürften sich inzwischen viele Menschen fragen. Denn nach Razzien in den JVAs Euskirchen, Rheinbach und Siegburg rückt jetzt das nächste Gefängnis in den Mittelpunkt. Diesmal ist es die JVA Willig I. Danny Hoppe aus dem News-Team. Auch da wird inzwischen gegen zwei Vollzugsbeamte ermittelt.
2: Genau, da geht es um den Verdacht des Drogenhandels und der Bestechlichkeit. Das hat eine Sprecherin der Staatsanwaltschaft Krefeld bestätigt. Demnach gab es in der JVA schon am 13. Juli Durchsuchungen. Die Beweise, die dabei sichergestellt wurden, werden gerade ausgewertet. Mehr wollte die Staatsanwaltschaft dazu nicht sagen. Damit ist die Liste der Gefängnisse, in denen offenbar etwas schief läuft, nochmal um eins länger geworden. In Euskirchen und Rheinbach geht es ja auch um mutmaßlich korrupte Beamte und in der JVA Siegburg sollen Gefangene angeblich eine Meuterei geplant haben. Der neue Fall erhöht natürlich nochmal den Druck auf NRW-Justizminister Limbach.
1: Es wäre sehr erstaunlich, wenn es nicht so wäre, oder? Der Rechtsausschuss des Landtages hat sich doch auch schon mehrfach mit der Lage in den Gefängnissen beschäftigt, aber von den Ermittlungen in Willig war bisher da gar keine Rede.
2: Nein, und deshalb gibt es von der FDP auch Vertuschungsvorwürfe in Richtung Landesregierung. Denn schon im Juni hatten Beschäftigte der JVA Willig I einen Brandbrief veröffentlicht. Da ging es um eine hohe Arbeitsbelastung und angeblich interne Verfehlungen. Der Brief war auch an die Medien gegangen und über ihn war auch im Rechtsausschuss des Landtags gesprochen worden. Dass aber auch gegen Beamte in Willig ermittelt werde, kam nicht zur Sprache. Und da will die Opposition jetzt von Limbach wissen, warum nicht. Aus dem Justizministerium hieß es dazu heute nur, man sei da gerade in der Klärung.
1: Infos von Danny Hoppe aus dem News-Team. Vielen Dank. Jetzt die weiteren Themen in der Zusammenfassung. Auch BMW kommt in der Krise am Stellenabbau nicht vorbei. Als letzter deutscher Autokonzern legen die Münchner ein Stellenabbauprogramm auf. Weltweit sollen rund 8000 Jobs wegfallen. Man versuche bei BMW die Stellen über natürliche Fluktuationen und Abfindungen abzubauen, heißt es aus München. Der Waldbrand auf der griechischen Urlaubsinsel Paros ist unter Kontrolle. Die Lage habe sich deutlich verbessert, sagt die Feuerwehr. Vollständige Entwarnung gibt es allerdings wegen der aktuell noch starken Winde nicht. Es gibt auch deutsche Konzerne, die in diesen Zeiten Gewinne machen, sogar mehr als sie selber dachten. Die Deutsche Bank hat im zweiten Quartal einen Rekordgewinn eingefahren. Der Nettogewinn stieg um 10% auf 1,9 Milliarden Euro und übertraf damit die Erwartungen der Analysten. Der Umsatz stieg im Vergleich zum Vorjahresquartal um 9% auf 8,48 Milliarden Euro. Das Plus ergab sich vor allem im Investmentbanking. Deutsche Bankchef Sewing sagte, man sei zuversichtlich, die Ziele auch für 2028 zu übertreffen. Als einen Grund für dieses Rekordergebnis nannte Sewing den verstärkten Einsatz von KI. Das gebe Kunden mehr Möglichkeiten und helfe der Bank gleichzeitig Kosten zu sparen. Und das waren die Nachrichten mit Marc Weiß.
3: Das ist durch und durch ein schöner Sommertag. Sehr warm wird es, bis zu 36 Grad kriegen wir in der Nacht. Kühlt es leider nicht so ab wie letzte Nacht. 18 bis 23 Grad wären es noch. Morgen starten wir erstmal freundlich in den Tag. Später gibt es dann Schauer und Gewitter. Ab Freitag wird es dann freundlich und angenehm. Wir schauen mal auf die Autobahnen. Gute Viertelstunde länger braucht ihr auf diesen Strecken. A3 Köln Richtung Oberhausen zwischen Duisburg-Wedau und Oberhausen-Lierich. 4 Kilometer, da ist es fast eine Viertelstunde, die ihr da länger braucht. A30 Rheine Richtung Bad Oeynhausen zwischen Kreuz-Lotte-Osnabrück und Osnabrück-Nahe. 9 Kilometer, auch eine Viertelstunde. Und die A44 Kassel Richtung Dortmund zwischen Kreuz-Werl und Kreuz-Dortmund-Unna. 6 Kilometer Stau. Knapp 20 Minuten kommt da oben drauf für euch.
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3: Wow, das ist wild hier. Jeder von euch weiß mit ziemlicher Sicherheit, wie ein Bobbycar aussieht. Marcel Paus aus Hessen, der hat damit jetzt einen Geschwindigkeitsrekord hingelegt. Der ist mit diesem Ding fast 150 km/h eine Bergstraße in Österreich runtergebrettert. Okay, er hat es ein kleines bisschen frisiert, aber er ist ohne Motor gefahren. Gebremst hat er übrigens mit normalen Hallenschuhen. Bremsweg war 230 Meter lang. Da hat er wohl heiße Füßchen gekriegt, schätze ich.

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1: Alles, was lange Haare und schwarze Klamotten hat, ist jetzt auf dem Weg in den Norden. Wacken! Open Air, der Mettlacker. Im Matsch sind alle gleich. Ja, das ist kein Ort, das ist ein Gefühl. Obwohl eigentlich eher ein Aggregatzustand, ne? Flüssig oder fest, es gibt ja immer nur die zwei Extreme. Entweder ist es so trocken und der Boden so knüppelhart, dass der Moshpit aussieht wie die Szene aus König der Löwen, wo 10.000 Gnus durch die Savanne brettern. Da hängt Feinstaub über Schleswig-Holstein, dass du meinst, es wären Smogbilder aus Delhi in Indien. Ja, da kriegst du beim Headbang eine richtige Staublunge. Aber keine Sorge, normalerweise regnet's ja. Und dann schwimmst du halt 4 Tage im Schlammbad. Wacken wird zum Metal-Moor-Gebiet und der Boden zum gummistiefelfressenden Ungeheuer. Aber ist ja alles nichts, was eine warme Palette Dosenbier nicht vergessen machen kann. Obwohl immer dran denken, Schlamm vergeht, Erinnerungen bleiben.
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1: Mit Judith Deussen. Guten Tag. Der 8-Stunden-Tag muss bleiben. Das fordert die Gewerkschaft Nahrung, Genuss, Gaststätten für unsere Region. In Krefeld gibt es aktuell rund 1630 Kita-Plätze für Kinder unter 3 Jahren, im Kreis Viersen etwa 2500. Laut NGG reicht das Angebot nicht aus, um den Bedarf vieler Familien zu decken. Die Gewerkschaft fordert daher mehr Kita-Plätze und verlässliche Arbeitszeiten. Hintergrund sind geplante Änderungen beim Arbeitszeitgesetz. Die Gewerkschaft warnt davor, den 8-Stunden-Tag abzuschaffen. Ein großes Sportevent jagt am Niederrhein das nächste. Dieses Jahr findet nicht nur das große DFB-Pokalspiel SC St. Tönes gegen Eintracht Frankfurt statt, sondern auch ein wichtiges Spiel im American Football. Zum ersten Mal überhaupt kommt der GFL 2 Bowl nach Krefeld. Das haben die Krefeld Ravens mitgeteilt. Das ist das Endspiel der zweiten Football-Liga in Deutschland. Gespielt wird Mitte September in der Grotenburg. Hier wird dann auch entschieden, wer Meister wird und in die höchste deutsche Football-Liga aufsteigt. Auch die Krefeld Ravens haben noch eine Chance, dabei selbst auf dem Feld zu stehen. Das Team ist aktuell mit 6 Siegen aus 6 Spielen stark unterwegs. Und das waren die Nachrichten mit Judith Deussen. 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Der Deutsche Wetterdienst hat für unsere Region heute eine Hitzewarnung rausgegeben. Bis zu 35 Grad sind drin mit viel Sonne. Morgen kommen dann ein paar Wolken dazu, aber auch da bleibt es ansonsten sommerlich mit Temperaturen um die 30 Grad.
2: Gute Viertelstunde länger dauert es auf diesen Autobahnen. A3 Köln Richtung Oberhausen, zwischen Duisburg-Wedau und Oberhausen-Lierich 4 Kilometer Stau, knapp 20 Minuten dauert es da länger. A4 Köln Richtung Aachen, zwischen dem Dreieck Heumer und Kreuz Köln-Süd 3 Kilometer, gut 10 Minuten on top. A40 Duisburg Richtung Venlo, zwischen Neukirchen-Flünn und Kerken 4 Kilometer Viertelstunde. A44 Kassel Richtung Dortmund, zwischen Kreuz Werl und Kreuz Dortmund-Unna 5 Kilometer, knapp 20 Minuten. Und die A59 Duisburg Richtung Dienstlaken zwischen Kreuz Duisburg und Duisburg-Alt-Hamborn 3 Kilometer. Da braucht ihr eine knappe Viertelstunde länger. Gute Fahrt.
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2: Claudia Löhrs hier. Hallo zusammen. Schönen Mittwoch. Klassiker aus den 80ern habe ich gleich für euch von Culture Club. Karma Chameleon. Und das hier ist erstmal Benson Boone. Ich feiere ihn echt immer noch für diesen Song. Beautiful Things.

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0: Call It Love. Felix Jan und Ray Dalton ist das für euch im besten Mix. So, und den hier, den kennt jeder, oder? Natürlich, das ist Donald Duck. Ich liebe ihn so sehr. Donald Duck, der rasende Reporter beim Entenhausener Kurier. Und der hat jetzt einen ganz besonderen Rechercheauftrag bekommen. Donald Duck radelt durch das Ruhrgebiet. Könnt ihr bald nachlesen in einem speziellen Sonderheft. Hinter der Idee steckt Johannes Kanti vom Egmont Verlag.
1: Donald muss für eine Reisereportage ins Ruhrgebiet, er soll keine Sensation mit nach Hause bringen, sondern Fotorealismus. Da begegnet ihm ein Außerirdischer und das Ganze neigt zur Katastrophe und zur Sensation.
0: Viel los im Port also. Und es ist wirklich total süß. Donald kommt wirklich rum. Von Dortmund nach Duisburg vorbei an Villa Hügel, der Zeche Vollverein. Gasometer in Oberhausen, da kommt er auch vorbei. Also richtiges Highlight für Fans und ganz ehrlich auch mal, man kann ihn nur lieben, den Donald, oder?
1: Vom Charakter her kommt er besser bei den Leuten an, weil er scheitert. Donald scheitert für andere, dann muss man es selber nicht. Man hat immer auch ein bisschen Mitleid mit ihm, manchmal auch nicht, weil er einfach falsche Entscheidungen trifft und deshalb scheitert. Er richtet uns auf, weil Donald steht danach immer wieder auf. Also ist ein Fehler hält ihn nicht davon ab, den nächsten zu machen oder die nächste Sache anzugehen. Und ich glaube, die Einstellung brauchen wir alle ein bisschen.
0: Ja, da ist vielleicht was dran. Also mehr Donald Duck wagen sozusagen. Das ist das Motto. Das Heftchen gibt es dann übrigens ab Freitag zu kaufen.
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1: Mit Marc Weiß. Schönen guten Tag. Die einen lieben sie und kommen kaum noch ohne sie aus. Den anderen bereitet sie dagegen große Sorgen oder Angst. Künstliche Intelligenz. Und jetzt wird es ungewöhnlich. Selbst führenden KI-Experten geht die Entwicklung im Moment zu schnell. Mehr als 1000 von ihnen haben einen Brief an die US-Regierung veröffentlicht, darunter Forscher und Manager von OpenAI, Anthropic, Meta und Google. Sie alle warnen vor Kontrollverlust. Danny Hoppe mit weiteren Infos.
2: Die Experten warnen, dass Software mit KI schon bald in der Lage sein könnte, sich selbst weiterzuentwickeln und dass es dann für den Menschen schwierig werden könnte, das noch zu verstehen oder zu kontrollieren. Gefordert wird deshalb, dass die neuen KI-Modelle langsamer veröffentlicht werden sollten. Eine große Sorge ist außerdem, dass die großen Tech-Konzerne die KI-Forschung automatisieren könnten. Hierfür brauche man klare internationale Regeln, heißt es. Ein Weckruf war jetzt nochmal der Zwischenfall, als ein KI-Modell von OpenAI sich bei einem Test Zugang zum offenen Internet verschafft hatte und dann auf eigene Faust wie ein Hacker in Systeme einer anderen KI-Firma eingedrungen war. Es war nicht der erste Fall, dass ein Modell der Kontrolle seiner Entwickler entwischen konnte. Der Vorfall gilt aber als besonders beunruhigend. OpenAI-Chef Sam Altman ist nicht unter den Unterzeichnern des Briefs, aber auch er hat jetzt eingeräumt, dass die Entwickler bei ihren KI-Modellen vielleicht freiwillig auf die Bremse treten müssten, damit die Gesellschaft die Chance bekomme, hier Schritt zu halten.
1: Danny Hoppe mit Infos, vielen Dank und jetzt weitere Themen in der Zusammenfassung. In NRW gibt es Korruptionsermittlungen in einem weiteren Gefängnis. Die JVA Willig I sei Mitte Juli durchsucht worden, bestätigte die Staatsanwaltschaft Krefeld. Ermittelt wird demnach gegen zwei Vollzugsbeamte, unter anderem wegen des Verdachts des Drogenhandels und der Bestechlichkeit. Es ist schon die vierte JVA in Nordrhein-Westfalen, in der wegen Korruption ermittelt wird. Auch BMW kommt in der Krise am Stellenabbau nicht vorbei. Als letzter deutscher Autokonzern legen die Münchner ein Abbauprogramm auf. Weltweit sollen rund 8000 Jobs wegfallen. Man versuche, die Stellen über natürliche Fluktuationen und Abfindungen abzubauen, heißt es aus München. Der Waldbrand auf der griechischen Urlaubsinsel Paros ist unter Kontrolle. Die Lage habe sich verbessert, sagte ein Feuerwehrsprecher. Entwarnung gibt es aber wegen der aktuell starken Winde noch nicht. Das Landgericht Frankenthal in Rheinland-Pfalz hat in einem absoluten Autoklassiker entschieden. Das Auto wird in einer Waschanlage beschädigt und der Besitzer fordert vom Betreiber der Anlage Schadenersatz. In den meisten Fällen müsse der Kunde aber selber zahlen, hieß es von den Richtern. Auch in diesem Fall das Problem, der geschädigte Kunde muss nachweisen, dass der Schaden am Auto durch einen Fehler der Waschanlage entstanden ist und das ist fast immer unmöglich. Im konkreten Fall hatte ein Porsche-Besitzer die Waschanlage auf 10.000 Euro verklagt. Er behauptet, sein Auto sei aus der Führungsspur der Anlage gesprungen. Das konnte er aber nicht beweisen. Ein Sachverständiger hielt es für wahrscheinlicher, dass der Mann in der Anlage gelenkt habe und der Wagen dadurch aus der Spur kam. Einfacher ist es laut Experten in einer Anlage, in der das Auto feststeht und sich nur die Bürsten bewegen. Dann ist in der Regel der Betreiber der Anlage in der Beweispflicht. In Waschstraßen allerdings, durch die man mit dem Auto gezogen wird, hätten Kunden kaum eine Chance auf Schadenersatz, heißt es. Und das waren die Nachrichten mit Marc Weiß.
3: Ja, knackig warm heute. Bis auf 36 Grad kommen wir in der Spitze. Es bleibt sonnig und trocken den ganzen Tag über. Morgen bleibt es dann nochmal heiß. Nachmittag kann es Schauer und Gewitter geben. Ab Freitag beruhigen sich die Temperaturen dann. Dann bleiben wir erstmal knapp unter 30 Grad. Es bleibt aber sonnig und angenehm. Die Staus ab einer Viertelstunde Wartezeit für euch. Wir starten mit der A3 Köln Richtung Oberhausen zwischen Duisburg-Wedau und Oberhausen-Lierich. 4 Kilometer Stau, Viertelstunde dauert es da länger. A4 Köln Richtung Aachen zwischen Dreieck Heumer und dem Kreuz Köln-Süd. 3 Kilometer, auch hier eine knappe Viertelstunde on top. A44 Kassel Richtung Dortmund zwischen Kreuz Werl und dem Kreuz Dortmund-Unna. 5 Kilometer, auch eine Viertelstunde hier. Und am Schluss die A46 Düsseldorf Richtung Heinsberg zwischen Neuss-Üdesheim und Neuss-Hafen. 3 Kilometer Stau, da braucht ihr eine halbe Stunde länger.
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3: Claudia Löwes hier. Hallo zusammen. Starken 80er habe ich gleich für euch. Ghostbusters. Absoluter Kult damals, ja, 84, der erste Film vom Geisterjäger. Aktuellen Hit dann gleich von Teddy Swims und das hier ist Carly Rae Jepsen. Schönen Mittwoch mit uns.

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Teddy Swims ist es für euch, Mr. Know-It-All. Einen schönen Mittwoch euch, gleich 11:45. Wir schenken euch ja in dieser Woche täglich Tickets für wirklich starke Konzerte beim Zeltfestival Ruhr in Bochum. Gleich 11:45. Wir schenken euch ja in

0: Wow. Ich, der kann schon was, ne? Also den mal live zu erleben, das ist, glaube ich, schon was Besonderes. Tom O'Dell ist am 26. August in Bochum beim Zeltfestival Ruhr. Also das ist genau heute in 4 Wochen. Und ich habe hier 2 Tickets liegen. Also ruft mal schnell durch. Wollt ihr zu Tom O'Dell? Und warum möchtet ihr da unbedingt hin? Erzählt es mir gerne 0800 50 80 550. Das ist die Studio-Hotline. Dann landet hier direkt bei mir im Studio. 0800 50 80 550. Ich habe jetzt 2 Tickets für Tom O'Dell.
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1: Mit Judith Deussen, schönen guten Tag. Der 8-Stunden-Tag muss bleiben. Das fordert die Gewerkschaft Nahrung, Genuss, Gaststätten für unsere Region. Hintergrund sind geplante Änderungen beim Arbeitszeitgesetz. Die Gewerkschaft warnt davor, den 8-Stunden-Tag abzuschaffen. Luisa Lörs hat die Einzelheiten.
2: In Krefeld gibt es aktuell rund 1630 Kita-Plätze für Kinder unter 3 Jahren, im Kreis Viersen etwa 2510. Laut NGG reicht das Angebot nicht aus, um den Bedarf vieler Familien zu decken, und dabei sei demnach eine verlässliche Betreuung für berufstätige Eltern besonders wichtig. Längere Arbeitstage würden die Betreuung zusätzlich erschweren. Die Gewerkschaft fordert stattdessen mehr Kita-Plätze und verlässliche Arbeitszeiten. In Krefeld und im Kreis Viersen sieht die Gewerkschaft NGG sonst die Vereinbarkeit von Familie und Beruf gefährdet.
1: Ab heute kommen Autofahrer in Nettetal-West erstmal nicht mehr auf die A61. Die K2 an der Autobahn wird laut Stadt teilweise für 3 Wochen gesperrt. Abfahren geht weiterhin, aber nur in Richtung Kaldenkirchen. Auch die direkte Verbindung zwischen Kaldenkirchen und Venlo bleibt frei. Umleitungen sind nach Angaben der Stadt auf der Autobahn und im Ort ausgeschildert. Als alternative Route empfiehlt sie sonst die Anschlussstelle Kaldenkirchen. Hier ist das Ab- und Auffahren wie gewohnt möglich. Grund für die Sperrungen sind Tiefbauarbeiten in diesem Gebiet. Nach dem schweren Brand im leerstehenden Grefrather Sporthotel ist die Sperrung der K12 wieder aufgehoben worden, meldet die Kreispolizei. Auch die Glutnester seien gelöscht, so die Feuerwehr. Die Einsatzkräfte wurden daher bereits abgezogen. Sie werden im Laufe des Tages aber nochmal Kontrollen durchführen. Der Brandort wurde jetzt vorerst an die Polizei übergeben. Sie soll herausfinden, wie es zu dem Brand kommen konnte. Um 4:15 war die Feuerwehr zu dem ehemaligen Sporthotel in Grefrath gerufen worden. Da standen bereits Dachstuhl und das Gebäude selbst in Flammen. Und das waren die Nachrichten mit Judith Deussen. 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Am Niederrhein wird es heute gut warm mit bis zu 35 Grad. Der Deutsche Wetterdienst hat dazu auch eine Hitzewarnung rausgegeben. Dazu bleibt es ansonsten größtenteils sonnig. Morgen wird es dann wieder was angenehmer. Da kommen zu der Sonne auch mal ein paar Wolken dazu und die Temperaturen erreichen maximal 30 Grad.
3: Die Staus ab einer Viertelstunde Wartezeit für euch. Wir starten mit der A3 Köln Richtung Oberhausen. Zwischen Duisburg-Wedau und Oberhausen-Lierich 4 Kilometer Stau. Viertelstunde dauert es da länger. A4 Köln Richtung Aachen. Zwischen Dreieck Heumer und dem Kreuz Köln Süd 3 Kilometer. Auch hier eine knappe Viertelstunde on top. A44 Kassel Richtung Dortmund. Zwischen Kreuz Werl und dem Kreuz Dortmund-Unna 5 Kilometer. Auch eine Viertelstunde hier. Und am Schluss die A46 Düsseldorf Richtung Heinsberg zwischen Neuss-Üdesheim und Neuss-Hafen 3 Kilometer Stau. Da braucht ihr eine halbe Stunde länger.
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3: Kurz nach 12:30. So, die 30 Grad haben wir auf jeden Fall geknackt. Hoffen wir, dass Deo hält, was es verspricht. Angenehme Mittagspause euch, Claudia Löss hier. Hallo zusammen, schönen Mittwoch.

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0: There Must Be an Angel, die Eurythmics, für euch an diesem Mittwochmittag. Es geht um 2 Tickets für Tom Odell am 26. August beim Zeltfestival Ruhr. Mal sehen, wen ich in der Leitung habe. Hier ist Claudia Löhr. Hallo.
1: Hier ist der Dirk.
0: Hallo Dirk. Wie geht es dir? Was treibst du so bei dieser Hitze eigentlich?
1: Ja, ich bin noch bei der Arbeit und schwitze vor mir hin.
0: Ehrlich, was machst du denn für einen Job?
1: Ich bin im Versand tätig.
0: Okay, das heißt, ihr habt keine Klimaanlage und es ist einfach richtig hot.
1: So sieht's aus.
0: Dafür klingst du aber noch ganz cool, muss ich dir ehrlich sagen. Oder ist das die reine Verzweiflung eventuell?
1: Das täuscht.
0: Ja, warum rufst du an, mein lieber Dirk?
1: Ja, weil ich gerne die Karten haben möchte.
0: Aha.
1: Aber auch gar nicht so für mich selber, sondern für meine Tochter.
0: Ja.
1: Die ist nämlich dann totaler Fan von.
0: Wirklich?
1: Ja, ich meine, sie war schon mal auf so einem Konzert und hat immer gesagt, da möchte sie noch mal hin, das war so toll.
0: Du bist ein guter Papa, das muss ich mir sagen an der Stelle.
1: Oh, danke.
0: Ich vermute mal, deine Tochter hat es aber auch verdient, oder?
1: Die hat es auf jeden Fall verdient.
0: Erzähl ein bisschen von ihr, wie alt ist sie, was macht sie?
1: Meine Tochter ist jetzt 20 und startet jetzt am Montag ihre Ausbildung.
0: Okay, cool.
1: Sie hat nach ihrem Fachabi ein FSJ gemacht.
0: Ja.
1: Und in der OGS war das. Und genau da fängt sie auch jetzt ihre Ausbildung als Erzieherin Pia an.
0: Ist das schön. Weißt du was? Das ist doch perfekt. Dann kriegt sie die Karten jetzt von uns. Du darfst sie ihr schenken und ich wünsche ihr einfach unfassbar viel Spaß.
1: Super, vielen lieben Dank.
0: Ja? Dirk, wie heißt deine Tochter? Das wüsste ich noch ganz gern.
1: Meine Tochter heißt Elina.
0: Grüße ganz herzlich und sie soll viel Spaß haben mit Tom Odell.
1: Super, vielen lieben Dank.
0: Gerne, dafür nicht. Tschüss.
1: Ja.

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1: Mit Jannik Böke. Schönen guten Tag. Der Traum vom eigenen Haus. Bei den Preisen, die inzwischen für zum Beispiel Einfamilienhäuser aufgerufen werden, wird es für viele von uns ein Traum bleiben. Chancen auf ein verhältnismäßig günstiges Einfamilienhaus gibt es, wenn überhaupt, nur noch auf dem Land oder in sogenannten strukturschwachen Regionen. Das sagt das Wirtschaftsforschungsinstitut IW Köln mit Blick auf eine aktuelle Auswertung. Lena Bauer aus dem News-Team. Die Auswertung zeigt aber auch, selbst innerhalb der Bundesländer gibt es riesige Unterschiede.
2: Genau, im Vergleich aller 16 Bundesländer sind Eigenheime laut der Auswertung im Saarland, Schleswig-Holstein und Sachsen-Anhalt am günstigsten. Und am anderen Ende stehen Berlin, Bayern und Hamburg. In günstigeren Regionen muss ein Modellhaushalt gut ein Viertel des Nettoeinkommens für die Rate ausgeben. In den teureren sind es etwa an die 40% oder mehr. Die Wirtschaftsforscher sind dabei immer von einer Familie mit zwei Kindern ausgegangen, im eher höheren Einkommensbereich, denn der sei für Eigenheiminteressierte typisch.
1: Und das ist dann am Ende nur ein Teil der Bevölkerung. Haben die Forscher auch dazu Zahlen?
2: Ja, in der Studie ist die Rede von Haushalten, die ein höheres Einkommen haben als 70% aller deutschen Haushalte. Und selbst für diesen Modellhaushalt ist dann ein Hauskauf längst nicht überall realistisch. Denn laut der Studie gelten monatliche Ausgaben von bis zu 35% des Nettoeinkommens noch als tragbar für die Finanzierung vom Hauskauf.
1: Danke, Lena. Und jetzt weitere Meldungen im Überblick. Bundespräsident Frank-Walter Steinmeier hat die neuen Minister in den Ressorts Verkehr und Gesundheit sowie im Kanzleramt ernannt, überreichte in Berlin die entsprechenden Urkunden an die CDU-Politiker Steffen Bilger, Carsten Linnemann und Nina Wagen. Vor allem die Entlassung von Verkehrsminister Schnieder war in der CDU auf teils heftige Kritik gestoßen. Erneut ist in NRW ein Gefängnis im Zuge von Korruptionsermittlungen durchsucht worden. Gegen zwei Beamte der JVA Willig I wird unter anderem wegen des Verdachts des Drogenhandels und der Bestechlichkeit ermittelt. Es ist bereits die vierte JVA, in der wegen Korruption ermittelt wird. In Solingen ist ein Mann wohl durch Schüsse verletzt worden. Nach Angaben der Polizei wurde der Mann von Rettungskräften behandelt. Zuvor habe eine Zeugin Schussgeräusche in der Nähe eines Supermarkts gemeldet. Eine Gefahr für die Bevölkerung bestehe nicht, so die Polizei. Süßigkeiten, Softdrinks und Co. müssen teurer werden für unsere Gesundheit. Das sagt die Verbraucherorganisation Foodwatch. Sie fordert vom neuen Gesundheitsminister Carsten Linnemann die rasche Einführung einer Zuckersteuer nach britischem Vorbild. Die Verbraucherschützer sagen, die Zuckersteuer führe nicht zwangsläufig zu höheren Preisen, sondern zu gesünderen Rezepturen bei Lebensmitteln. Wer sich zum Beispiel in England eine Fanta gönne, nehme nur knapp halb so viel Zucker zu sich wie in Deutschland. Eine ähnliche Empfehlung hatte auch die von der Bundesregierung eingesetzte Expertenkommission ausgesprochen. Aktuell ist die Einführung einer Zuckersteuer für 2027 geplant. Und das waren die Nachrichten mit Jannik Böke.
3: Hui, langsam wird's anstrengend. Sonnig und heiß ist es. Bis zu 36 Grad haben wir. Auch in der Nacht bleibt es klar und mild. Bis zu 23 Grad kriegen wir dann stellenweise immer noch. Morgen am Donnerstag bleibt es erstmal freundlich. Am Nachmittag kann es dann Schauer geben. Hier und da ist auch mal ein Gewitter mit dabei. Zum Wochenende hin dann freundlich und sonnig, aber nicht mehr ganz so heiß. Und wir schauen auf die Autobahn. Da ist es ein bisschen voller geworden. Hier die Staus ab einer Viertelstunde Wartezeit. A1 Köln Richtung Dortmund zwischen Hagen-West und Schwerte 7 Kilometer. Eine halbe Stunde kommt da oben drauf. A3 Köln Richtung Oberhausen zwischen Duisburg-Wedau und Oberhausen-Lierich 3 Kilometer, knappe Viertelstunde. A4 Köln Richtung Aachen zwischen Dreieck-Heumer und Kreuzköln-Süd 3 Kilometer, auch eine Viertelstunde. A43 Wuppertal Richtung Recklinghausen zwischen Sprockhövel und Wittenherberde 4 Kilometer Stau, hier eine knappe halbe Stunde on top. A43 Wuppertal Richtung Recklinghausen zwischen Kreuz-Bochum und Herne-Eickel 4 Kilometer plus 40. Und eine Stunde länger braucht ihr auf der A43 Recklinghausen Richtung Wuppertal zwischen Wittenhäfen und Sprockhövel 1 Kilometer Stau. Dort, wie gesagt, trotzdem eine Stunde plus. Kommt gut an.
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3: Claudia Löß hier. Hallo zusammen. Tiffany Aries habe ich jetzt für euch. Sie ist eine Newcomerin aus Hamburg. Und die punktet gerade echt mit ihrer wirklich starken Stimme. Vertigo heißt dieser Hit. Jetzt für euch an diesem Mittwochmittag. Hallo zusammen.

0: Hallo zusammen, heute ist ja Mittwoch. Das heißt, heute Abend hört ihr wieder den Soundtrack der Stars bei Radio Mixtape. Und heute Abend ist Rockbox Time mit Atze Schröder. Zum zweiten Mal jetzt schon im Juli und er verspricht, die Rockbox ist auf jeden Fall wieder vollgepackt mit feinstem Rock.
1: Absolut, aber auch klares Bekenntnis. Klare Kante, klares Bekenntnis zum Rock und nichts für Weicheier, würde ich sagen. Also wer heute Abend dabei ist, der wird auf jeden Fall auf seine Kosten kommen.
0: Und das Verrückte ist, Atze ist ja Comedian, wissen wir alle, aber er hat auch wahnsinnig Ahnung von Rockmusik und er kann wirklich zu jedem Song was erzählen.
1: Ja, ich wusste das eigentlich auch nicht, bevor ich diese Sendung hier moderiert habe. Aber klar, ich habe ein paar Jahre auf dem Tacho, ich habe in verschiedenen Bands gespielt, Rock war immer mein Thema und da kommt schon ein bisschen Wissen zusammen, vor allem viel Erfahrung.
0: Genau, das sage ich ja. Es ist auch wirklich sehr authentisch. Er hat nämlich die meisten Künstler und Bands wirklich live gesehen und zwar mehrfach. Und das gilt auch für die heutige Sendung.
1: Ja, absolut. Wir haben Tina Turner dabei heute Abend. Und Tina Turner habe ich sehr oft live gesehen. Led Zeppelin durfte ich noch live sehen, so in ihren letzten Zügen. Die Stones habe ich tatsächlich auch mal live gesehen. Led Zeppelin durfte ich noch live sehen.

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1: Der 8-Stunden-Tag muss bleiben. Das fordert die Gewerkschaft Nahrung, Genuss, Gaststätten für unsere Region. In Krefeld gibt es aktuell rund 1630 Kita-Plätze für Kinder unter 3 Jahren, im Kreis Viersen etwa 2500. Laut NGG reicht das Angebot nicht aus, um den Bedarf vieler Familien zu decken. Die Gewerkschaft fordert daher mehr Kita-Plätze und verlässliche Arbeitszeiten. Hintergrund sind geplante Änderungen beim Arbeitszeitgesetz. Die Gewerkschaft warnt davor, den 8-Stunden-Tag abzuschaffen. Ein großes Sportevent jagt am Niederrhein das nächste. Dieses Jahr findet nicht nur das große DFB-Pokalspiel SC St. Tönes gegen Eintracht Frankfurt statt, sondern auch ein wichtiges Spiel im American Football. Zum ersten Mal überhaupt kommt der GFL 2 Bowl nach Krefeld. Das haben die Krefeld Ravens mitgeteilt. Das ist das Endspiel der zweiten Football-Liga in Deutschland. Gespielt wird Mitte September in der Grotenburg. Hier wird dann auch entschieden, wer Meister wird und in die höchste deutsche Football-Liga aufsteigt. Auch die Krefeld Ravens haben noch eine Chance, dabei selbst auf dem Feld zu stehen. Das Team ist aktuell mit 6 Siegen aus 6 Spielen stark unterwegs. Und das waren die Nachrichten mit Judith Deussen. 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Der Deutsche Wetterdienst hat für unsere Region heute eine Hitzewarnung rausgegeben. Bis zu 35 Grad sind drin mit viel Sonne. Morgen kommen dann ein paar Wolken dazu, aber auch da bleibt es ansonsten sommerlich mit Temperaturen um die 30 Grad.
2: Die Staus ab einer Viertelstunde Wartezeit für euch. A1 Köln Richtung Münster zwischen Hagen Nord und dem Kreuz Dortmund-Unna. 9 Kilometer Stau, da braucht ihr fast 20 Minuten länger. A3 Köln Richtung Oberhausen zwischen Duisburg-Wedau und Oberhausen-Lierich. 4 Kilometer, knappe Viertelstunde. A4 Köln Richtung Aachen zwischen Dreieck-Heumer und Kreuz Köln-Süd. 4 Kilometer, Viertelstunde. Und die A43 Wuppertal Richtung Recklinghausen. Zwischen dem Kreuz Bochum und Herne-Eickel 5 Kilometer, halbe Stunde dauert es da länger. Am Schluss die A44 Kassel Richtung Dortmund zwischen Kreuz Werl und dem Kreuz Dortmund-Unna 5 Kilometer. Da braucht ihr fast 15 Minuten länger. Gute Fahrt euch!
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2: Wow, das ist echt stark. Da gab es jetzt einen Langstreckenrekord mit einem Airbus 350. Der ist erstmals ohne Unterbrechung von Australien nach Frankreich geflogen. 24 Stunden und 24 Minuten nonstop. Und so cool, also für die Crew hieß das, die sind quasi vom Winter in den Sommer geflogen. Die haben 2 Ozeane und 3 Kontinente überquert und auf einem einzigen Flug gleich 2 Sonnenaufgänge und 2 Sonnenuntergänge erlebt. Ob dieser Flug ins Guinness-Buch der Rekorde aufgenommen wird, das ist noch nicht klar. Aber es ist auf jeden Fall faszinierend. Millionen Menschen haben den Flug live im Netz verfolgt. Claudia Lös hier, einen schönen Mittwoch. Hallo.

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0: Olivia Dean ist es. Gleich die neue von Martin Garrix und Ed Sheeran, Repeat It. Vorher machen wir noch einen kleinen Abstecher ins Freibad. Natürlich ein Jackpot jetzt bei über 30 Grad, aber leider natürlich nicht als Bademeister. Dann war's das mit Abkühlung. Kerstin haben wir getroffen, die ist Bade- bzw. Schwimmmeisterin, so heißt es eigentlich richtig. Und sie sagt, ja, sie liebt ihren Job, aber es ist auch wirklich extrem anspruchsvoll.
1: Du passt auf die Leute auf, du kannst sie nicht im Stich lassen. Also du musst die ganze Zeit immer dabei sein, immer die Aufmerksamkeit haben. Die Konzentration ist halt auch sehr wichtig. Du hast auch diese 8 Stunden oder je nachdem, wie lange der Dienst geht. Da kannst du dich nicht einfach ablenken lassen und einfach Kaffee trinken gehen oder so.
0: Kerstins Frühschicht beginnt morgens um 6 und zum Job gehört längst natürlich nicht nur am Beckenrand auf- und ablaufen. Chemie und Bädertechnik zum Beispiel, das ist auch ein großer Teil der Ausbildung, die dauert 3 Jahre. Und generell gilt einfach volle Konzentration.
1: Das Becken ist voll, du hast auch Badegäste, die zum Beispiel nicht duschen gehen oder solche Sachen. Oder viele Nichtschwimmer, die unbeaufsichtigt sind, einfach im Wasser. Die Eltern sitzen auf der Wiese, spielen mit dem Handy und passen nicht auf. Und das hast du dann auch mit dazu.
0: Ganz genau, auf die Kinder müssen Kerstin und ihre Kolleginnen und Kollegen natürlich auch aufpassen, weil die Eltern einfach oft nicht bei der Sache sind oder denken, boah, der Bademeister, der regelt schon.
1: Also mit Sicherheit denken das einige oder ganz oft hört man auch, mein Kind kann ja schwimmen oder der Bruder passt auf, der vielleicht 2 Jahre älter ist. Das ist auch keine gute Lösung.
0: Ja, super schön natürlich jetzt bei über 30 Grad eine Abkühlung im Freibad. Für Bademeister und ihre Teams bedeutet das allerdings wirklich eine Menge Arbeit. Die tragen sehr viel Verantwortung und sie werden im Moment auch sehr dringend gesucht in den Bädern.
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0: Dankeschön für euren Job an der Stelle mal.

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1: Mit Jannik Böke. Schönen guten Tag. Die nächsten Korruptionsvorwürfe erschüttern den Justizvollzug in NRW. Nach den Fällen in Euskirchen, Rheinbach und zuletzt Siegburg ist jetzt auch die JVA Willig I betroffen. Dort wird gegen zwei Justizvollzugsbeamte ermittelt. NRW-Justizminister Limbach gerät dadurch jetzt weiter in Erklärungsnot. Einzelheiten aus Düsseldorf hat Rosena Sjandi für uns.
2: Schon Mitte Juli hatten Ermittler die JVA Willig I durchsucht. Wie jetzt bekannt wurde, richtet sich das Verfahren gegen zwei Justizvollzugsbeamte. Ihnen werden unter anderem Drogenhandel und Bestechlichkeit vorgeworfen. Die Staatsanwaltschaft Krefeld wertet die sichergestellten Beweise im Moment aus. Für politische Diskussionen sorgt jetzt vor allem, dass der Fall weder öffentlich gemacht noch dem Rechtsausschuss des Landtags mitgeteilt wurde. Und das, obwohl dort zuletzt mehrfach über ähnliche Vorfälle in anderen Gefängnissen beraten worden war. Das Justizministerium räumt inzwischen ein, dass das Parlament hätte informiert werden müssen und will die internen Abläufe jetzt überprüfen. SPD und FDP verlangen jetzt eine Sondersitzung des Rechtsausschusses. Dort soll Justizminister Limbach erklären, warum die Ermittlungen in Willig zunächst verschwiegen wurden. Für Limbach werden die häufigen Fälle möglicher Bestechung und Korruption in den Gefängnissen zu einer heiklen Angelegenheit.
1: Danke, José, für die Infos. Und jetzt weitere Meldungen im Überblick. Die Berliner Polizei verteidigt sich für die Entscheidung, den mutmaßlichen CSD-Attentäter nicht in Präventivhaft genommen oder mit einer elektronischen Fußfessel überwacht zu haben. Die Polizeipräsidentin sagte heute im Innenausschuss, die Polizei habe dafür nichts, aber auch gar nichts in den Händen gehabt. Der 21-jährige Abdul B. galt schon vor der Tat als Gefährder. Es habe aber keine Hinweise auf die Planung eines Anschlags gegeben, so die Polizeipräsidentin. Bundespräsident Steinmeier hat heute Mittag die neuen Minister offiziell ernannt. Steffen Bilger, Carsten Lindemann und Nina Wagen sollen damit noch im Laufe des Tages die Amtsgeschäfte in ihrem Ressort übernehmen, auch wenn sie wegen der parlamentarischen Sommerpause erst im September vor dem Bundestag vereidigt werden. Hitze und Wind fachen die Feuer an der französischen Atlantikküste wieder an. Die Feuerwehr befürchtet, dass die Waldbrände sich wieder unkontrolliert ausbreiten. Hintergrund sind erwartete Temperaturen von bis zu 41 Grad und eine sinkende Luftfeuchtigkeit. Am Donnerstag werden dann Unwetter erwartet. Entspannt und schnell mit dem Zug nach Italien reisen, das soll in Zukunft mit dem Brenner Basistunnel Realität werden. Seit 11 Jahren werden dafür in den Alpentunnel ins Gebirge geschlagen. Jetzt konnten die beiden Haupttunnelröhren zwischen Österreich und Italien miteinander verbunden werden, berichtet unter anderem das Land Südtirol. Die Tunnelbauer haben sich dafür von beiden Seiten des Bergs gleichzeitig durch den Fels geschlagen, um sich dann fast 1,5 Kilometer unter dem Brennerpass wieder zu treffen. Insgesamt 230 Kilometer Strecke haben die Tunnelbauer in den Fels geschlagen, heißt es von den Verantwortlichen. Der Brenner Basistunnel soll die Fahrzeit von München nach Verona um etwa 2 auf 3,5 Stunden verkürzen. Die Inbetriebnahme ist für 2032 geplant. Und das waren die Nachrichten mit Jannik Böke.
3: Checken wir also das Welle-Niederrhein-Wetter. Es ist schon sehr warm, gerade so um die 32 Grad am Stadtwald in Krefeld und am Wasserturm in St. Tönis. Gibt auch eine amtliche Hitzewarnung vom Deutschen Wetterdienst für heute. Also passt auf euch auf und auch auf andere und trinkt natürlich ganz viel Wasser. Genau wie morgen auch, da wird es nämlich auch nochmal heiß, bis zu 33 Grad, die können es werden. Und jetzt der beste Verkehrsservice für den Niederrhein. Vorsicht erstmal auf der A44 Düsseldorf Richtung Mönchengladbach, Höhe Lankelatum. Da ist ein Unfall passiert und der linke Fahrstreifen, der ist blockiert. Das sind jetzt für euch die aktuellen Staus. A57 Köln Richtung Krefeld. Zwischen dem Kreuz Meerbusch und Krefeld Zentrum haben wir 4 Kilometer stockenden Verkehr, sind etwa 5 Minuten extra. Und auf A57 Krefeld Richtung Nimwegen zwischen dem Kreuz Mörs und dem Kreuz Kamp-Lindfort, da sind es 3 Kilometer stockender Verkehr und 5 Minuten on top. Ein Blitzer steht gerade in Krefeld auf der Heideckstraße. Vielen Dank an Ingo fürs Melden. Und solltet ihr sonst noch irgendwas sehen unterwegs, sagt wie immer gern Bescheid. Das geht über die Welle Niederrhein Hotline per WhatsApp oder Telefon. Und das ist die Nummer 02151 50 60 70. Gute Fahrt.
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3: Mit Julia Rosendahl, hallo. So, wo sind hier die Urlauber? Habt ihr was Schönes mitgebracht? Den klassischen Kühlschrankmagneten vielleicht? Nee, mal im Ernst, ist eigentlich ja schon immer was Schönes, ne? So ein Mitbringsel aus dem Urlaub, das einen nochmal daran erinnert, wenn man dann eben wieder zu Hause ist. Und wir haben uns deswegen angeguckt, was nehmen Touris sich eigentlich hier vom Niederrhein mit? Genau das hört ihr gleich, so um 10 nach 2.

0: Kaffee oder Wein. Sowas nehme ich mir eigentlich immer ganz gern aus dem Urlaub mit nach Hause. Nächste Woche mache ich zum Beispiel mal wieder Urlaub in der Pfalz für so ein paar Tage. Und ich glaube, ihr könnt euch denken, was von beidem dann mein Mitbringsel sein wird. Aber was sind eigentlich die klassischen Souvenirs, die Touris sich hier vom Niederrhein mitnehmen können? Sabrina Kehren aus der Niederrhein-Redaktion, sag doch mal eben, was es da so alles gibt.
1: Ja, da sind teilweise sehr kuriose, sehr spannende Sachen bei. Der Krefelder Zoo bietet zum Beispiel einen 0-Euro-Schein an. Das ist dann eine limitierte Auflage mit den beiden Schimpansen Bali und Limbo. Das sind ja die beiden Affen, die damals den schlimmen Brand im Zoo überlebt haben. Mhm. Kostet zwischen 10 und 15 Euro. Und je nachdem, ob man jetzt den einfachen Schein haben möchte oder den mit Goldrand. Und ein Teil der Einnahmen durch diesen Schein, der geht in den Neubau des Orang-Utan-Hauses im Krefelder Zoo.
0: Das ist doch schon mal eine gute Sache. Und sonst so?
1: Ja, in Nettetal gibt es zum Beispiel den Marillenlikör, Klemptröpken. Den bieten die Stadt Nettetal und der Förderverein Alte Kirche an. Mhm. Mit jeder Flasche gibt es auch noch ein kleines Stück Stein aus der alten Kirche in Lobberich dazu. Die Steinchen sind bei den Umbauarbeiten vor etwa 30 Jahren übrig geblieben. In Viersen und Niederkrüchten gibt es Supermärkte, die auch eigene Souvenirs wie Tassen oder Taschen anbieten. In Grefrath gibt es noch den Böscher Ziegenkäse aus Finkrath oder auch traditionell gebackenes Brot aus dem Backhandwerk im Freilichtmuseum.
0: Lecker. Den Nettetaler Marillenlikör, den hatten wir ja jetzt schon, aber sowas Ähnliches gibt es doch auch in Schwalmtal, oder?
1: Genau, in Schwalmtal gibt es zum Beispiel einen selbstgebrannten Fruchtlikör. Ui. Für die Herstellung werden da Kirschen von den Schwalmtaler Obstwiesen genommen und scheint sehr beliebt zu sein. Die Gemeinde sagt, dass es nur noch ein paar Flaschen davon im Rathaus in Waldnied gibt.
0: Ja, dann aber ran da, ne? Auch ein schönes Gastgeschenk, wenn ihr jetzt in den Ferien irgendwie Bekannte oder Verwandte in einer anderen Ecke der Welt besucht. Danke dir auf jeden Fall, Sabrina, für die Tipps hier bei Welle Niederrhein.
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33 Grad zeigt das Thermometer jetzt an in Krefeld, Schwalmtal und Brüggen. Welle Niederrhein ist hier um 18 Minuten nach 2, also sucht euch ein schattiges Plätzchen.

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0: Der Mittwochnachmittag hier bei Welle Niederrhein um jetzt 2:30.
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2: Mit Luisa Löhrs, schönen guten Tag. Gute Nachrichten für Eltern. In Viersen und Krefeld gibt es kurz vor Beginn des neuen Kita-Jahres noch freie Betreuungsplätze. In Viersen sind Plätze in Kitas, aber auch in der Kindertagespflege verfügbar. Die Einzelheiten hat Judith Deussen.
3: Auch Krefeld meldet die kleinste Betreuungslücke seit Jahren. Dort fehlen zwar noch Plätze für rund 200 Kinder, gleichzeitig sind aber noch mehr als 250 Betreuungsplätze frei. Eltern können ihre Kinder in beiden Städten auch noch kurzfristig anmelden, heißt es. In Kempen wurde jetzt außerdem eine neue Kita eröffnet. Die evangelische Kita Himmelblau bietet Platz für bis zu 65 Kinder. Der Neubau hat rund 3,5 Millionen Euro gekostet.
2: Gegen zwei Beamte der Justizvollzugsanstalt Willig wird unter anderem wegen des Verdachts auf Bestechlichkeit und Drogenhandel ermittelt. Nach dpa-Informationen hatte das NRW-Justizministerium den Landtag erst nicht über den Fall informiert. Dafür hat sich die Staatssekretärin inzwischen entschuldigt. SPD und FDP fordern jetzt eine Sondersitzung des Rechtsausschusses. Die Staatsanwaltschaft Krefeld wertet die sichergestellten Beweise derzeit noch aus. Erst das Stadtwaldhaus, dann der Krefelder Hof und jetzt auch noch die Tribüne an der Hubert-Hupen-Kampfbahn. Die denkmalgeschützte Tribüne in Krefeld-Gliedbruch muss abgerissen werden, teilt die Stadt Krefeld mit. Eine Probe von dem Bauwerk hat gezeigt, es ist zu sehr angeschlagen und droht dadurch einzustürzen. Die Pflege und Erhaltung der Tribüne sei laut Experten zu teuer, so die Stadt. Die Kampfbahn wird im Oktober saniert. Eigentlich sollte dabei auch die Tribüne gemacht werden, aber schon im vergangenen Herbst haben sich erste große Schäden abgezeichnet. Seitdem ist sie bereits gesperrt. Und das waren die Nachrichten mit Luisa Löhrs. 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
0: So Luisa, wann hast du denn zuletzt einen Schluck Wasser getrunken?
2: Oh, das sollte ich mal wieder tun, wo du sagst.
0: Siehst du, gut, dass ich sage,
2: ja, vielen
0: oder?
2: Dank,
0: lass
2: dass du mich erinnerst.
0: Lass uns bitte den ganzen Nachmittag lang gegenseitig dran erinnern, weil bei mir war es eben auch schon so weit, dass ich so dachte, irgendwie ein bisschen schummrig. Oh, ich habe auch gar nichts getrunken. Ja, da müssen wir, glaube ich, heute uns alle gegenseitig nochmal dran erinnern.
2: Ich werde dann nochmal um halb dich fragen.
0: Ne? Ja, ich dich auch. Bis später.
2: Bis später.
0: Damit checken wir nochmal das Welle-Niederrhein-Wetter bei uns. Ja, wir sind mittlerweile tatsächlich schon bei 33 Grad angekommen am Hüserberg in Krefeld und am Buttermarkt in Kempen. Da geht es auch wirklich nicht ohne viel Wasser. Ja, und da müssen wir dann auch morgen nochmal durch. Da wird es nämlich ähnlich heiß wie heute. Und jetzt der beste Verkehrsservice für den Niederrhein. A57 Köln Richtung Krefeld zwischen dem Kreuz Meerbusch und Krefeld Zentrum. Da haben wir im Moment 1 Kilometer stockenden Verkehr. Also rechnet da so mit 2 bis 3 Minuten extra. Aber A57 Krefeld Richtung Nimwegen zwischen dem Kreuz Moers und Moers-Hülsdonk. Hier haben wir 1 Kilometer stockenden Verkehr und ebenfalls 2 bis 3 Minuten Zeitverlust. Dann gibt es noch einen Blitzer und zwar steht er in Krefeld, aber Heideckstraße, hat Ingo uns gemeldet. Danke nochmal dafür. Sagt aber auch ihr sehr gerne Bescheid, falls euch sonst noch irgendwas auffällt unterwegs. Das geht wie immer per WhatsApp oder Telefon über die Welle Niederrhein Hotline, die 02151 50 60 70. Gute Fahrt.
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0: Julia Rosendahl, hallo.

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0: gleich 20 vor 3, 33 Grad.
1: Ja.
0: Wo wären wir jetzt alle gern?
1: Im Freibad.
0: Zumindest das Freibad-Feeling bringen wir von Welle Niederrhein euch jetzt aber ins warme Wohnzimmer oder Büro.
2: Auf jeden Fall, die Abkühlung ist super und mal in die Sonne, mal in den Schatten, ist es quasi perfekt.
0: Nette Atmosphäre, schön bewegen, bisschen entspannen, paar Snacks dabei und ein bisschen die Seele baumeln lassen.
3: Leckere Wassermelone. Und ab und zu natürlich ein bisschen planschen.
0: Ja, ein paar von euch, die lassen es sich wirklich ziemlich gut gehen. Es sei euch gegönnt. Und wir anderen behalten einfach weiter irgendwie einen kühlen Kopf mit guter Musik. Jetzt von Aerosmith hier bei Welle Niederrhein. Also haltet durch und denkt dran, viel Wasser zu trinken. Ihr schafft das.

Super coole Sache. Der Niederrhein, der hat jetzt voll die Bedeutung für den American Football in Deutschland. Zum ersten Mal überhaupt kommt das Endspiel der zweiten Football-Liga nach Krefeld, der GFL 2 Bowl. Gespielt wird im September in der Grotenburg und da entscheidet sich dann also, wer Meister wird und in die höchste deutsche Football-Liga aufsteigen darf. Und besonders cool an dieser Sache ist, auch die Krefeld Ravens, die haben aktuell noch die Chance, ins Finale einzuziehen. Wir von Berlin Niederrhein drücken da auf jeden Fall ganz fest die Daumen.

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1: Mit Jannik Böke. Schönen guten Tag. Die Aussichten auf dem Arbeitsmarkt hellen sich leicht auf. Zu dieser Einschätzung kommt das Münchner IFO-Institut mit Blick auf das aktuelle Beschäftigungsbarometer. Das ist laut den Wirtschaftsforschern leicht gestiegen um 0,8 Punkte auf 93. Was das konkret heißt, weiß Lena Bauer.
2: Das IFO-Institut spricht von einer leichten Stabilisierung am Arbeitsmarkt. Der Arbeitsmarkt bleibe aber in schwierigem Fahrwasser. Für eine echte Trendwende brauche es mehr wirtschaftliche Dynamik, besonders in der Industrie. Dort sieht es demnach besonders schlecht aus und mehr Unternehmen wollen demnach dort Jobs abbauen, als neue zu schaffen. Fast alle Industriebranchen planen mit weniger Personal, so die Wirtschaftsforscher. Eine Ausnahme gibt es aber wohl: die Hersteller von Datenverarbeitungsträgern sowie elektronischen und optischen Erzeugnissen, also zum Beispiel in den Bereichen Computer, Server oder Chips. Und leicht gute Nachrichten gäbe es auch aus dem Bereich Handel und bei den Dienstleistern. Die Aussichten seien hier etwas besser.
1: Danke, Lena. Und jetzt weitere Meldungen im Überblick. Die Kritik an Bundeskanzler Merz aus der eigenen Partei reißt nicht ab. Unter anderem der Bremer CDU-Chef Strohmann sagte heute dem Tagesspiegel, eine Partei funktioniert nicht, indem da einer von sitzt, einen Monolog hält und wir anschließend applaudieren. Auch andere CDU-Politiker äußerten sich wieder kritisch über Merz und seinen Kommunikationsstil. Dem Rhein droht an vielen Stellen in NRW Rekordtiefs bei den Pegelständen. Für das Wochenende werden so niedrige Wasserstände wie noch nie seit Beginn der Aufzeichnungen erwartet, heißt es vom Wasserstraßen- und Schifffahrtsamt. Für Köln liegt die Prognose des Rheinpegels zum Beispiel bei 67 Zentimetern, so niedrig wie seit mindestens 100 Jahren nicht mehr. Deutschlands größter Gashändler Uniper hat einen langfristigen Liefervertrag für Flüssigerdgas aus Kanada vereinbart. Uniper wird über einen Zeitraum von bis zu 20 Jahren jährlich 2 Millionen Tonnen LNG beziehen. Das hat das Unternehmen mitgeteilt. Die ersten Lieferungen werden demnach ab 2032 erwartet. Ein Hund im Büro ist in vielen Unternehmen nicht ohne weiteres möglich. Ganz anders ist die Lage jetzt bei der italienischen Lufthansa-Tochter ITA Airways. Dort dürfen ab Montag Hunde ohne Transportbox mit in die Kabine, wenn sie maximal 30 Kilo schwer sind. Darunter fallen dann auch zum Beispiel Schäferhunde oder Dalmatiner. Der Service wird allerdings zunächst nur auf ausgewählten Inlandsflügen angeboten und es gilt ein Limit von maximal 2 Tieren pro Flug. Bisher mussten größere Hunde bei Flugreisen in der Regel in einer Transportbox im Frachtraum untergebracht werden. Die Airline erklärte schon vorab, dass andere Passagiere den Sitzplatz wechseln dürfen, wenn sie Angst vor Hunden oder eine Allergie haben. Und das waren die Nachrichten mit Jannik Böke.
3: Checken wir nochmal das Welle Niederrhein-Wetter. Ja, da kommen wir schon ordentlich ins Schwitzen. Ne? So um die 33 Grad haben wir am Ostwall in Krefeld und an der Festhalle in Viersen. Und auch morgen wird es dann nochmal ähnlich heiß, wieder so bis zu 32, 33 Grad. Und jetzt der beste Verkehrsservice für den Niederrhein. A40 Venlo Richtung Duisburg zwischen Neukirchen-Flühen und dem Kreuz Moers. Da haben wir 2 Kilometer stockenden Verkehr. Ihr verliert also um die 5 Minuten. A57 Köln Richtung Nimwegen zwischen dem Kreuz Meerbusch und Krefeld-Gartenstadt sind es 5 Kilometer stockender Verkehr und 5 bis 10 Minuten on top. A57 Krefeld Richtung Nimwegen zwischen dem Kreuz Moers und dem Kreuzkamp-Lindfort. Hier gibt es 2 Kilometer stockenden Verkehr und das sind 5 Minuten plus. Blitzer gibt es einmal in Krefeld, aber Heideckstraße, den hat Ingo uns gemeldet. Vielen Dank nochmal dafür. Und solltet auch ihr noch was gesehen haben unterwegs, sagt wie immer gern bei uns in der Redaktion Bescheid. Das geht per WhatsApp oder Telefon über die Welle Niederrhein Hotline. Also die 02151 50 60 70. Gute Fahrt.
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3: Mit Julia Rosendahl, hallo, und ich bin so gespannt. Im Hintergrund arbeiten wir ja gerade an was ganz Großem für euch und für unsere Aktion Lichtblicke, einen neuen Soundtrack dafür sozusagen. Musiker Iggy Kelly, der gibt euch gleich schon mal so ein kleines Update, wie es bisher so läuft mit der Produktion, und zwar nach den nächsten 2 Songs.

0: Musik von Mariah Carey hier bei Welle Niederrhein war das gerade um jetzt 3:11. Eine ganz große Künstlerin auf jeden Fall. Und da kommt noch was ganz, ganz Großes auf euch zu. Könnt ihr euch jetzt schon mal freuen? Meine Welle Niederrhein-Kollegin Annick Manuk hier aus der Musikredaktion, die ist ja letzte Woche nach Manchester gereist, um zusammen mit Musiker Iggy Kelly einen neuen Song für unsere Aktion Lichtblicke zu produzieren. Und Iggy gibt euch mal eben ein kurzes Update, wie es inzwischen so läuft.
1: Also seit Annick wieder zurückgeflogen ist, sind natürlich ein paar Sachen passiert. Hier ein bisschen mehr Hall, hier ein bisschen mehr Echo. Also es gibt ja viele Sachen, die man so einem Song anpassen kann. Das haben wir natürlich gemacht. Aber der Song, wie er klingt, ist natürlich mit Annick vor Ort entstanden und quasi schon sehr, sehr weit gewesen.
0: Ja, einfach so cool, dass der Song mit uns zusammen entsteht. Annick hat sogar selbst so ein paar Töne dafür eingesungen. Bis ihr das fertige Endprodukt dann im Dezember hören könnt. Muss aber schon noch ein bisschen was passieren, meint Iggy.
1: Also was jetzt passiert ist, dass der Producer jetzt erstmal so ein bisschen aufräumen muss. Wir haben ja super viele verschiedene Elemente aufgenommen. Was wir natürlich noch machen werden, ist noch Harmonien aufnehmen. Da brauchen wir auch unbedingt ganz viele schöne Harmonien von Annick. Da freue ich mich auch sehr drauf. Und danach werden ich und Annick überlegen, bis wir irgendwann sagen, so, das ist es. Und dann kommt er raus.
0: Ein so cooles Projekt, vor allem, weil es ja auch noch für einen guten Zweck ist, für unsere Aktion Lichtblicke. Und die hilft ja Kindern und Familien hier aus NRW, die in Not sind. Solange der neue Song noch in der Mache ist, gibt es jetzt hier schon mal für euch eine andere Nummer von Iggy Kelly hier bei Welle Niederrhein, nämlich Heard It All.

33 Grad sind es im Moment in Kempen, Willich und Krefeld. Also für mich ja schon zu viel des Guten. Es reicht aber für kleine Kinder, Kranke oder ältere Menschen. Die Stadt Viersen, die erinnert deshalb nochmal daran, geht doch mal bei euren Nachbarn oder Bekannten gucken, ob da alles klar ist. Versorgt sie notfalls auch mit Wasser und achtet natürlich auch auf eure Haustiere und Kinder, dass denen nicht zu heiß wird, vor allem im Auto. Ja, ich glaube, wenn wir alle irgendwie ein bisschen aufeinander achten, dann stecken wir die Hitze auch besser weg. So wie meine Kollegin Luisa und ich, wir erinnern uns heute Nachmittag auch schon die ganze Zeit daran gegenseitig, dass wir eben genug trinken müssen. Also kommt gut durch diesen heißen Mittwoch mit uns von Welle Niederrhein. Julia Rosendahl ist hier, hallo.

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0: Hier bei Welle Niederrhein passen wir bei dem Wetter auf jeden Fall gegenseitig aufeinander auf. Luisa hat gerade noch einen großen Schluck Wasser getrunken und ist damit bereit. Luisa, go, es ist 3:30.
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2: Mit Luisa Lörs, schönen guten Tag. Vor einigen Jahren gab es noch zu wenig und jetzt sind es sogar zu viele. In Krefeld und in Viersen gibt es kurz vor dem neuen Kita-Jahr noch freie Betreuungsplätze. In Krefeld ist die Betreuungslücke nach Angaben der Stadt so klein wie seit Jahren nicht mehr. Hier fehlen noch Plätze für rund 200 Kinder. Gleichzeitig sind aber mehr als 250 Plätze frei. Auch in Viersen gibt es laut Stadt noch freie Kita-Plätze und Angebote in der Kindertagespflege. In Kempen ist dazu eine neue Kita eröffnet worden. Die evangelische Kita Himmelblau bietet Platz für bis zu 65 Kinder. Der Korruptionsverdacht gegen zwei Vollzugsbeamte in der Justizvollzugsanstalt Willig zieht jetzt auch politische Folgen nach sich. Nach dpa-Informationen soll das NRW-Justizministerium den Landtag erst nicht über den Fall informiert haben. Sabrina Kehren mit den weiteren Infos.
3: Schon am 13. Juli hatte es Durchsuchungen in der JVA Willig und in den Wohnungen der Beschuldigten gegeben. Jetzt hat sich die Staatssekretärin im Justizministerium dafür entschuldigt, dass das Parlament darüber nicht informiert wurde. Derzeit wird noch untersucht, warum dem so war. SPD und FDP fordern deshalb eine Sondersitzung des Rechtsausschusses. Gegen die beiden Beamten wird unter anderem wegen des Verdachts auf Bestechlichkeit und Drogenhandel ermittelt. Die Staatsanwaltschaft Krefeld wertet derzeit die Sicherheit gestellten Beweise aus.
2: Nach dem Brand im ehemaligen Sporthotel in Grefrath ermittelt die Polizei jetzt wegen möglicher Brandstiftung. Nach Angaben der Polizei wurde die Feuerwehr um 3:45 in der vergangenen Nacht zu dem leerstehenden Hotel gerufen. Da brannte das Hotel aber schon lichterloh. Die Löscharbeiten dauerten fast bis heute Mittag. Die Polizei prüft jetzt einen möglichen Zusammenhang mit einem Brand Ende April. Die Ermittlungen laufen. Die Rufnummer der Polizei zum Melden von Hinweisen findet ihr bei uns im Netz. Und das waren die Nachrichten mit Luisa Lörs. 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
0: Also ist wieder Zeit für den kurzen Blick aufs Welle Niederrhein. Wetter, es ist sehr, sehr sonnig und warm. So um die 33 Grad haben wir am Krefelder Zoo und am Freilichtmuseum in Grefrath. Gibt auch eine amtliche Hitzewarnung vom Deutschen Wetterdienst. Ja, und auch morgen wird es wieder heiß. Bis zu 33 Grad sind auch dann wieder drin. Und jetzt der beste Verkehrsservice für den Niederrhein. A40 Venlo Richtung Duisburg zwischen Neukirchen-Flühen und dem Kreuz Moers. Da haben wir 3 Kilometer stockenden Verkehr. Ihr verliert also so um die 5 Minuten. A57 Köln Richtung Nimwegen zwischen Krefeld Zentrum und Moers-Hilsdonk. Da sind es 6 Kilometer stockender Verkehr und 10 Minuten extra. Und in Krefeld auf B57 zwischen Untergatt und Gladbacher Straße müsst ihr auch mehr Zeit einplanen, so um die 5 Minuten. Geblitzt wird gerade in Krefeld auf der Heideckstraße. Danke nochmal an Ingo fürs Melden und sagt auch ihr gern Bescheid, falls ihr sonst noch irgendwas seht. Per WhatsApp oder Telefon über die Welle Niederrhein Hotline, die 02151 50 60 70.
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0: Mit Julia Rosendahl und jetzt Musik von Bibi Rexha für euch. Einen wunderschönen Mittwochnachmittag. Den wünsche ich euch.

0: Ich glaube, die ersten hier vom Niederrhein, die kommen schon wieder langsam zurück aus Kroatien, der Türkei oder den Niederlanden. Hier und da bestimmt auch mit dem typischen Kühlschrankmagneten im Gepäck. Aber wie ist denn das eigentlich, wenn Leute umgekehrt hier am Niederrhein Urlaub gemacht haben? Was wäre denn da ein schönes Souvenir von hier? Hat Welle Niederrhein-Reporterin Luisa Lörs euch jetzt in St. Tönis gefragt.
1: Was kann Tönisforst für ein Souvenir vielleicht bieten?
2: Ich meine, St. Tönis hat tatsächlich eine Tasse mit Apfelmotiv.
1: Das ist ja vielleicht so der Klassiker. Ja. Was wäre denn was richtig Ausgefallenes nur für Tönisforst?
2: Der goldene Apfel.
1: Als Dekoobjekt.
3: Eine schöne Schale, wo Äpfel reinpassen.
1: Wenn wir jetzt noch ein bisschen weiter um die Ecke denken.
3: Wasserturm, so als Wahrzeichen oder sowas. Ne? Wie den Pariser Eiffelturm. Wenn sie nach Paris fahren, haben sie ja auch diese Miniatur-Eiffeltürme und so weiter halt. Ne?
4: Es gibt einen St. Tönisser Apfelbrand. Den gibt es nur hier. Es ist eine Brennerei. Zwei Menschen aus dem Ort, die den selber machen.
1: Haben Sie ihn schon probiert?
4: Ja, ja, nicht zu Hause.
1: Ah ja, dann ist er bestimmt zu empfehlen, oder?
4: Ist zu empfehlen, ja.
0: Und wie sieht es bei euch aus in Niederkrüchten, Willich oder Krefeld? Was habt ihr Schönes an Souvenirs zu bieten für Touris? Schickt uns sehr gerne kurze WhatsApp, wenn euch noch was Gutes einfällt, an die 02151 50 60 70. Das ist die Welle Niederrhein Hotline.

Es ist soweit. Wir haben die 34 Grad geknackt in Krefeld-Brücken und Nettetal. Deshalb sorge ich jetzt mal so für ein bisschen Schatten mit In the Shadows von The Rasmus hier bei Welle Niederrhein. Julia Rosendahl ist hier. Hallo zusammen.

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1: Mit Jannik Böke. Schönen guten Tag. Nach dem mutmaßlich islamistischen Anschlag auf den CSD in Berlin verschärft NRW die Sicherheitsmaßnahmen. Vor allem bei großen Veranstaltungen wie Volksfesten, Konzerten und den noch anstehenden CSD-Umzügen soll die Polizei jetzt noch sichtbarer präsent sein. Gleichzeitig nehmen die Sicherheitsbehörden bekannte islamistische Gefährder genauer unter die Lupe. NRW-Innenminister Reul hat am Mittag neue Zahlen und weitere Maßnahmen vorgestellt. Aus Düsseldorf berichtet Rosinas Jandi.
2: Das NRW-Innenministerium hier in Düsseldorf hatte schon am Sonntag alle Polizeibehörden im Land angewiesen, die Sicherheitskonzepte noch mal genau zu überprüfen und die Präsenz bei Großveranstaltungen, falls nötig, zu erhöhen. Gleichzeitig sollen bekannte islamistische Gefährder intensiver überwacht werden. In NRW gelten aktuell 165 Menschen als islamistische Gefährder. 73 davon sind nach Einschätzung der Behörden derzeit aktionsfähig. Das heißt, man traut ihnen zu, eine Tat zu begehen. Für sie sollen zusätzliche Maßnahmen geprüft werden. Reul kündigte dafür mehrere Sondersitzungen des gemeinsamen Terrorabwehrzentrums an.
3: Unsere Gefährder, die gucken wir uns jetzt ganz genau an, die nehmen wir uns vor, und das mit dem Vornehmen und Angucken bei den Gefährdern heißt auf gut Deutsch, wir werden überlegen, welchen dieser Gefährder, welche Maßnahme wir jetzt aufs Auge drücken.
2: Nach Angaben der NRW-Sicherheitsbehörden gibt es bisher keine Hinweise darauf, dass der Berliner Attentäter Verbindungen nach Nordrhein-Westfalen hatte. Die Ermittlungen dazu laufen aber weiter.
1: Danke, José. Und jetzt weitere Meldungen im Überblick. Der bisherige Kanzleramtschef Thorsten Frey ist neuer Vorsitzender der Unionsfraktion im Bundestag. Die Abgeordneten von CDU und CSU haben den 52-jährigen CDU-Politiker heute in einer Sondersitzung zum Nachfolger von Jens Spahn gewählt. Nach Angaben aus der Partei erhielt Frey 91,9% der Stimmen. Der Arbeitsmarkt in Deutschland stabilisiert sich leicht. Das hat das Münchner IFO-Institut mit Blick auf das aktuelle Beschäftigungsbarometer festgestellt. Für eine echte Trendwende brauche es aber mehr wirtschaftliche Dynamik, besonders in der Industrie. Hier planen fast alle Branchen mit weniger Personal, so die Wirtschaftsforscher. Die Zahl der Erdbebenopfer in Japan ist gestiegen. Die Behörden haben 14 Todesfälle bestätigt, berichtet die japanische Nachrichtenagentur Kyodo. Es werden aber noch weitere Opfer befürchtet. Das Erdbeben der Stärke 7,1 hatte gestern Nachmittag Gebäude und Straßen beschädigt. Über 8.800 Menschen mussten in Notunterkünften übernachten. Wer mit seinem Auto in eine Waschstraße fährt, muss für mögliche Schäden meist selbst aufkommen. Das hat jetzt das Landgericht Frankenthal entschieden. Eine Entschädigung könne es nur geben, wenn Betroffene einen Fehler auf Seiten der Waschanlage nachweisen können. Geklagt hatte ein Porsche-Fahrer. Sein Fahrzeug war aus der Führungsspur der Waschanlage gesprungen. Laut seiner Aussage sei die Einweisung des Personals fehlerhaft gewesen. Beweisen konnte er das aber nicht. Ein Sachverständiger war dagegen zu dem Schluss gekommen, dass der Porsche-Fahrer offenbar infolge einer Lenkbewegung aus der Spur geraten war. Die 10.000 Euro Schaden muss der Kläger aus eigener Tasche bezahlen. Und das waren die Nachrichten mit Jannik Böke.
4: Checken wir nochmal das Welle Niederrhein-Wetter. 34 Grad, die haben wir inzwischen erreicht am Hansa-Haus in Krefeld und am Haus Elmt in Niederkrüchten. Ja, da müssen wir uns auch morgen nochmal drauf einstellen. Da müssen wir nochmal durch diese Hitze. Wird nämlich ähnlich heiß wie heute, bis zu 33 Grad. Und jetzt der beste Verkehrsservice für den Niederrhein. A52 Düsseldorf Richtung Romont zwischen Mönchengladbach-Neuwerk und Kreuz Mönchengladbach. Da haben wir 1 Kilometer stockenden Verkehr. Also rechnet da so mit 2 bis 3 Minuten extra. A57 Krefeld Richtung Nimwegen zwischen Krefeld-Gartenstadt und Mörs-Hülstrunk. Da gibt es 3 Kilometer stockenden Verkehr, sind um die 5 Minuten Zeitverlust. Und in Krefeld auf A57 zwischen Untergart und Gladbacher Straße staut es sich auch ein bisschen. Das sind etwa 5 Minuten, die oben draufkommen. Sagt außerdem wie immer gern bei uns in der Redaktion Bescheid, falls euch sonst noch irgendwas auffällt unterwegs, ein Blitzer zum Beispiel. Das geht per WhatsApp oder per Telefon über die Welle Niederrhein Hotline und das ist die 02151 50 60 70. Gute Fahrt!
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4: Ich bin Julia Rosendahl, hallo, und habe natürlich auch heute wieder ein kleines Geschenk für euch. Wir schicken euch wieder ins SWK Open Air Kino an der Krefelder Rennbahn mit ein bisschen Glück in den Film Marty Supreme. Also am besten dranbleiben. So in 7 Minuten hört ihr dann auch, worum es da geht. Yeah.

0: So eine kühle Cola, vielleicht ein paar Nachos. Also da sehe ich mich heute Abend eigentlich auch. Aber wie jeden Tag lassen wir von Welle Niederrhein euch dann natürlich sehr, sehr gerne den Vortritt. Auch heute schicken wir euch wieder ins SWK Open Air Kino an der Krefelder Rennbahn. Diesmal in den Film Marty Supreme. Und worum genau es darin geht, das sagt euch jetzt Anouk van der Vliet.
1: Er will nach oben. Unbedingt. Und ganz egal, wie absurd der Weg dorthin manchmal aussieht, Marty geht ihn mit voller Wucht. Marty Supreme ist ein schillernder Film über Ehrgeiz, Selbstinszenierung und die Angst, am eigenen Traum zu scheitern.
2: Mein Traum. Und wenn du das für einen Segen hältst, irrst du dich. Es bedeutet, ich bin verpflichtet, diese eine Sache zu Ende zu bringen, egal was es kostet.
1: Zwischen Glamour, Größenwahn und echter Verzweiflung erzählt dieser Film von einer Figur, die man kaum fassen kann und gerade deshalb nicht vergisst.
3: Was hast du vor, wenn aus deinem großen Traum nichts wird?
2: Darüber mache ich mir erst gar keine Gedanken.
1: Marty Supreme zeigt, wie man über sich hinauswächst und dass man seine Träume ruhig groß träumen darf. Nominiert für 9 Oscars hat Marty Supreme schon jetzt das Publikum überzeugt.
0: 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Also schon mal ganz viel Glück. Thank you.

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Jetzt ist klar, sie muss wohl weg. Die alte Tribüne an der Hubert-Huben-Kampfbahn, die ist laut Stadt Krefeld nämlich in einem echt schlechten Zustand und der Erhalt, der ist zu teuer. Mehr zu genau diesem Thema gibt's gleich von meiner Kollegin Luisa Lörs in den Welle Niederrhein-Nachrichten um 16:30.

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0: Den Nachmittagsespresso haben wir jetzt alle intus, aber es ist ja auch schon 16:30.
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2: Mit Luisa Löhrs, schönen guten Tag. Gute Nachrichten für Eltern. In Viersen und Krefeld gibt es kurz vor Beginn des neuen Kita-Jahres noch freie Betreuungsplätze. In Viersen sind Plätze in Kitas, aber auch in der Kindertagespflege verfügbar. Die Einzelheiten hat Judith Deussen.
3: Auch Krefeld meldet die kleinste Betreuungslücke seit Jahren. Dort fehlen zwar noch Plätze für rund 200 Kinder, gleichzeitig sind aber noch mehr als 250 Betreuungsplätze frei. Eltern können ihre Kinder in beiden Städten auch noch kurzfristig anmelden, heißt es. In Kempen wurde jetzt außerdem eine neue Kita eröffnet. Die evangelische Kita Himmelblau bietet Platz für bis zu 65 Kinder. Der Neubau hat rund 3,5 Millionen Euro gekostet.
2: Gegen zwei Beamte der Justizvollzugsanstalt in Willig wird unter anderem wegen des Verdachts auf Bestechlichkeit und Drogenhandel ermittelt. Nach dpa-Informationen hatte das NRW-Justizministerium den Landtag erst nicht über den Fall informiert. Dafür hat sich die Staatssekretärin inzwischen entschuldigt. SPD und FDP fordern jetzt eine Sondersitzung des Rechtsausschusses. Die Staatsanwaltschaft Krefeld wertet die sichergestellten Beweise noch aus. Erst das Stadtwaldhaus, dann der Krefelder Hof und jetzt auch noch die Tribüne an der Hubert-Huben-Kampfbahn. Die denkmalgeschützte Tribüne in Krefeld-Gliedbruch muss abgerissen werden, teilt die Stadt Krefeld mit. Eine Probe von dem Bauwerk hat gezeigt, es ist zu sehr angeschlagen und droht dadurch einzustürzen. Die Pflege und Erhaltung der Tribüne sei laut Experten zu teuer, so die Stadt. Die Kampfbahn wird im Oktober saniert. Eigentlich sollte dabei auch die Tribüne gemacht werden, aber schon vergangenen Herbst haben sich erste große Schäden abgezeichnet. Seitdem ist sie bereits gesperrt. Und das waren die Nachrichten mit Luisa Löhrs. 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
0: Luisa, ich habe dich schon länger nicht mehr mit einer Flasche Wasser gesehen. Was ist da los?
2: Ich habe auch schon überlegt, wann das war.
0: Ja,
2: das ist kein gutes Zeichen.
0: Nein, wir haben 34 Grad. Geh was trinken jetzt. Ja,
2: tue ich direkt.
0: Bis gleich.
2: Bis
0: super.
2: Gleich.
0: Und damit checken wir nochmal das Welle Niederrhein Wetter. Ja, wir kommen da wirklich ordentlich ins Schwitzen. Zumindest, wenn wir genug Wasser getrunken haben. Um die 34 Grad sind es immer noch am Stadtwald in Krefeld und am Witze in Nettetal. Und auch morgen wird es dann noch mal heiß, wieder so bis zu 32, 33 Grad. Und jetzt der beste Verkehrsservice für den Niederrhein. A57 Köln Richtung Nimwegen zwischen Krefeld-Oppum und Krefeld-Gartenstadt. Da gibt es 1 Kilometer stockenden Verkehr, rechnet also mit 2-3 Minuten mehr als sonst. A57 Krefeld Richtung Nimwegen zwischen dem Kreuz Mörs und Mörs-Hülsdonk. 1 Kilometer stockender Verkehr, auch hier dauert es 2-3 Minuten länger. Und auf AB 509 Nettetal Richtung Krefeld, genauer gesagt zwischen Grefrath und Kempen. Auch hier verliert ihr Zeit so um die 5 Minuten. Genau wie in Krefeld, aber B9 zwischen Simpelkampfstraße und Nassauerring sind auch 5 Minuten on top. Genau wie auf der B57 zwischen Untergart und Gladbacher Straße auch. So, und sagt natürlich wie immer auch gern Bescheid, falls ihr sonst noch irgendwas seht unterwegs, zum Beispiel einen Blitzer. Das geht ganz einfach per WhatsApp oder per Telefon über die Welle Niederrhein Hotline, die 02151 50 60 70.
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0: Mit Julia Rosendahl. Hallo.

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0: Also die Sonne, die gibt heute wirklich wieder alles in Kempen, Krefeld und Niederkrüchten. Also denkt auf jeden Fall an euren Sonnenschutz. Seid ihr da eigentlich eher Typ Creme oder Spray? Wollten wir von Welle Niederrhein jetzt von euch hier am Niederrhein wissen.
1: Das, was ich gerade im Angebot gekauft habe. Wenn Spray ist Spray, wenn Creme, dann Creme. Ob Spray oder Eincreme spielt für mich keine Rolle.
2: Ich würde ein Spray nehmen, weil dann kannst du ein Smiley auf dem Rücken sprayen.
3: Zum Eincremen.
0: Geht nicht so viel verloren.
3: Ja, genau. Der Boden ist danach nicht so voll.
4: Wenn ich das benutzen müsste, dann Spray. Ich finde es ist nicht so ein Geschmiere.
2: Ich habe eine Creme. Also eine Spezialcreme, die riecht halt total gut. Deswegen hole ich mir immer die. Beides. Mir ist das ziemlich egal. Ich finde beides ehrlich gesagt einfach nicht besonders angenehm und es ist halt so ein notwendiges Übel.
0: Notwendig auf jeden Fall. Wobei ich finde schon, dass es da Unterschiede gibt. Also manche Mittel ziehen ja einfach ein bisschen schneller ein als andere oder riechen vielleicht auch ein bisschen angenehmer. Also ich finde, da kann man sich auch mal ein bisschen ausprobieren. Am Ende kommt es natürlich hauptsächlich auf den Schutz an. Deshalb hier nochmal der kleine Reminder bei Welle Niederrhein. Schön dick auftragen, den Sonnenschutz.

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Der Mittwochnachmittag hier bei Welle Niederrhein ist das um 10 Minuten vor 5 gleich. Ich bin Julia Rosendahl und das ist jetzt Musik von Leonie und zwar Don't Worry.

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1: Mit Jannik Böke. Schönen guten Tag. Die Bundesregierung will die Energiewende neu sortieren. Das Kabinett hat heute zentrale Reformpläne für den Ausbau erneuerbarer Energien und der Stromnetze auf den Weg gebracht. Lena Bauer aus der Nachrichtenredaktion. Was ist konkret die Idee? Wirtschaftsministerin Reiche spricht ja von einem Paradigmenwechsel.
2: Die Idee ist, nicht einfach nur erneuerbare Energien auszubauen, sondern besser dorthin zu bringen, wo die Stromnetze mithalten können. In Gebieten, die zu Energieengpässen neigen, soll die Energie mehr Steuerung bekommen. Zum Beispiel in manchen Regionen gibt es heute eher einen Überschuss an Strom aus Wind- und Solaranlagen, also mehr als das Stromnetz dort gut aufnehmen kann. An anderen Orten gibt es dafür eher Engpässe. Außerdem will Reiche die Förderung umbauen. Sie sagt, es soll kein rundum sorglos Paket mehr sein.
1: Okay, aber was heißt das dann am Ende konkret, zum Beispiel für Verbraucher?
2: Wer eine Solaranlage auf seinem Hausdach installieren will, muss möglicherweise anders rechnen. Die Pläne sehen nämlich unter anderem vor, dass kleine Solaranlagen ab dem kommenden Jahr keine dauerhafte Förderung mehr bekommen. Umweltverbände und Grüne kritisieren die Pläne scharf. Sie sehen darin neue Hürden für die Energiewende. Zuspruch gibt es dagegen von der Industrie. Sie spricht von lange überfälligen Impulsen für ein effizienteres Energiesystem.
1: Danke, Lena, für die Infos. Und jetzt weitere Meldungen im Überblick. In Solingen ist heute Morgen ein 38-Jähriger durch Schüsse schwer verletzt worden. Nach Angaben der Polizei wurde der Mann in ein Krankenhaus gebracht. Zuvor hatten mehrere Menschen Schussgeräusche in der Nähe eines türkischen Supermarkts gemeldet. Die Polizei entdeckte in der Nähe Einschusslöcher. Die Kämpfe im Nahen Osten drohen wieder aufzuflammen. Nach einem neuen iranischen Angriff auf US-Ziele im Nahen Osten hat US-Präsident Trump Vergeltung angekündigt. Trump hat dem Iran im Zuge des monatelangen Kriegs immer wieder mit schweren Angriffen gedroht, wobei auf seine teils martialischen Worte nicht immer Taten folgten. Die Polizei in NRW will islamistische Gefährder stärker ins Visier nehmen. Schon am Sonntag seien alle Kreispolizeibehörden im Land per Erlass sensibilisiert worden, noch mehr Präsenz zu zeigen und alle Schutzmaßnahmen zu prüfen. Das sagte Innenminister Herbert Reul heute in Düsseldorf. Hintergrund ist der CSD-Anschlag in Berlin mit einer Toten und 31 Verletzten. Seit Anfang des Monats gilt, wer den Kölner Dom außerhalb von Messen besuchen will, der zahlt. 12 Euro kostet ein normales Ticket und mit diesen Einnahmen konnte in den ersten Tagen rund die Hälfte der täglichen Kosten gedeckt werden. Das hat jetzt das Domkapitel mitgeteilt. Die Resonanz der Besucher sei bisher hauptsächlich positiv. Nach Angaben des Domkapitels würde das Gotteshaus ruhiger und würdiger wahrgenommen, weil es weniger Trubel gäbe als vor Einführung der Eintrittspreise. Und das waren die Nachrichten mit Jannik Böke.
3: Schauen wir nochmal auf das Welle-Niederrhein-Wetter. Ja, noch wird es nicht kühler, immer noch um die 34 Grad an der Burg Linn in Krefeld und am Wasserturm in St. Tönis. Also passt auf euch und auf andere auf und trinkt alle genug, genau wie dann. Morgen auch, da wird es nämlich auch nochmal heiß, bis zu 33 Grad können es werden. Und jetzt der beste Verkehrsservice für den Niederrhein. A57 Köln Richtung Krefeld zwischen dem Kreuz Meerbusch und Krefeld-Oppum. Da haben wir 1 Kilometer stockenden Verkehr. Ihr verliert also so 2 bis 3 Minuten. A57 Krefeld Richtung Nimwegen zwischen Mörskapellen und Mörshülsdonk. Da sind es 3 Kilometer stockender Verkehr und 5 Minuten extra. Auf A57 Krefeld Richtung Köln zwischen Krefeld-Oppum und Kreuz Meerbusch 1 Kilometer stockender Verkehr. Rechnet hier mit 2-3 Minuten mehr. Und in Krefeld auf A57 zwischen Untergart und Gladbacher Straße. Da verliert ihr aktuell 5 Minuten. Sagt außerdem wie immer gern Bescheid, falls euch sonst noch irgendwas auffällt auf den Straßen, zum Beispiel ein Blitzer. Das geht ganz einfach per WhatsApp oder per Telefon über die Welle Niederrhein Hotline. Und das ist die 02151 50 60 70. Gute Fahrt!
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3: Mit Julia Rosendahl. Hallo an diesem Mittwoch, der Tag, an dem wir hier am Niederrhein immer mit Gerüchten aufräumen. Gleich so um 10 nach 5 zum Beispiel, mit welchen zu einem neuen Harpe-Kerkeling-Film. Da sollen ja Komparsen gesucht werden.

0: 12 Minuten nach 5 sagt die Uhr an diesem Mittwoch. Also Zeit, hier nochmal mit dem neuesten Klatsch und Tratsch aus eurer Nachbarschaft aufzuräumen.
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2: Es werden wieder Komparsen und Kleindarsteller für einen Harpe-Kerkeling-Film gesucht.
3: Das stimmt. Gedreht wird der Kinofilm Pfoten vom Tisch. Eine nostalgische Zeitreise ins Deutschland der 70er, 90er und 2000er Jahre bis hin in unsere heutige Zeit, heißt es dazu. Die Dreharbeiten finden in Köln und Dortmund statt, also gar nicht so weit von hier. Und gesucht werden jede Menge Männer, Frauen und Kinder zwischen 8 und 80 Jahren. Wichtig ist ein natürliches Aussehen, also keine auffällig gefärbten Haare, Undercuts, permanent Make-up, Piercings oder sowas. Bewerben könnt ihr euch über harpe-casting.de.
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Prinz oder Prinzessin sein. Genau das geht jetzt am Wochenende in der Burg Brüggen. Da ist Entdeckersonntag mit märchenhafter Vorlesestunde. Los geht's da am Sonntag um 13 Uhr. Und wer irgendwie prinzessinnenhaft oder ähnlich verkleidet kommen mag, kann das auf jeden Fall sehr, sehr gerne machen. Da sind alle Kids willkommen. Der Eintritt ins Museum ist kostenlos an dem Tag. Könnt ihr euch also schon mal vormerken. 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

0: wunderschönen Mittwochnachmittag wünsche ich euch mit uns von Welle Niederrhein. Es ist 5:30.
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2: Mit Luisa Löhrs schönen guten Tag. Vor einigen Jahren gab es noch zu wenig und jetzt sind es sogar zu viele. In Krefeld und in Viersen gibt es kurz vor dem neuen Kita-Jahr noch freie Betreuungsplätze. In Krefeld ist die Betreuungslücke nach Angaben der Stadt so klein wie seit Jahren nicht mehr. Hier fehlen noch Plätze für rund 200 Kinder. Gleichzeitig sind aber mehr als 250 Plätze frei. Auch in Viersen gibt es laut Stadt noch freie Kita-Plätze und Angebote in der Kindertagespflege. In Kempen ist dazu eine neue Kita eröffnet worden. Die evangelische Kita Himmelblau bietet Platz für bis zu 65 Kinder. Der Korruptionsverdacht gegen zwei Beamte in der Justizvollzugsanstalt Willig zieht jetzt auch politische Folgen nach sich. Nach dpa-Information soll das NRW-Justizministerium den Landtag erst nicht über den Fall informiert haben. Sabrina Kehren mit den weiteren Infos.
3: Schon am 13. Juli hatte es Durchsuchungen in der JVA Willig und in den Wohnungen der Beschuldigten gegeben. Jetzt hat sich die Staatssekretärin im Justizministerium dafür entschuldigt, dass das Parlament darüber nicht informiert wurde. Derzeit wird noch untersucht, warum dem so war. SPD und FDP fordern deshalb eine Sondersitzung des Rechtsausschusses. Gegen die beiden Beamten wird unter anderem wegen des Verdachts auf Bestechlichkeit und Drogenhandel ermittelt. Die Staatsanwaltschaft Krefeld wertet derzeit die sichergestellten Beweise aus.
2: Nach dem Brand im ehemaligen Sporthotel in Grefrath ermittelt die Polizei jetzt wegen möglicher Brandstiftung. Nach Angaben der Polizei wurde die Feuerwehr um 3:45 in der vergangenen Nacht zu dem leerstehenden Hotel gerufen. Da brannte das Hotel aber schon lichterloh. Die Löscharbeiten dauerten fast bis heute Mittag. Die Polizei prüft jetzt einen möglichen Zusammenhang mit einem Brand Ende April. Die Ermittlungen laufen. Die Rufnummer der Polizei zum Melden von Hinweisen findet ihr bei uns im Netz. Und das waren die Nachrichten mit Luisa Löhrs. 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
0: Gucken wir nochmal aufs Welle Niederrhein-Wetter. 34 Grad noch einmal an der Krefelder Grotenburg und am Nierssee in Willig. Luisa hat mich deswegen auch gerade nochmal ans Trinken erinnert und mir hier eine neue Wasserflasche hingestellt. Danke auf jeden Fall nochmal dafür,
4: Luisa.
0: Gerne doch. Viel Wasser brauchen wir dann auch morgen wieder. Da müssen wir uns wieder gegenseitig dran erinnern. Da gibt es nämlich wieder bis zu 33 Grad. Und jetzt der beste Verkehrsservice für den Niederrhein. A57 Krefeld Richtung Köln. Zwischen Krefeld-Oppum und dem Kreuz Meerbusch haben wir 1 Kilometer stockenden Verkehr, also 2 bis 3 Minuten extra. Das war's auch schon. Ansonsten ist gerade nicht so viel los bei uns auf den Straßen. Sagt aber natürlich wie immer gern Bescheid, falls ihr zum Beispiel irgendwo einen Blitzer seht. Das geht per WhatsApp oder Telefon über die Welle Niederrhein Hotline, die 02151 50 60 70.
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0: Ich bin Julia Rosendahl. Hallo.

0: Hier bei uns im Radio ist es allseits gefürchtet, das berühmt-berüchtigte Sommerloch. Aber ich kann euch beruhigen, hier bei Welle Niederrhein ist das bis jetzt noch nicht angekommen. Wir brauchen kein neues Sommerlochtier. Wir haben dafür ihn.
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4: Was ist eigentlich aus dem guten alten Sommerlochtier geworden? Ja, früher konntest du dich darauf verlassen, dass um diese Zeit irgendwo ein Krokodil, eine Riesenschildkröte oder wenigstens ein 5 Meter langer Wels seinen Kopf aus irgendeinem Silbersee streckt. Und dieses Jahr? Nix. Normalerweise kommt wenigstens Michel Hunziker Ende Juli mit einem neuen Stelzbock um die Ecke und lässt sich ganz zufällig beim Baden vom Paparazzi erwischen. Ja, ist auch aus der Mode gekommen, wa? Naja, komm, die Gute wird auch nicht jünger. Wer weiß, wofür es gut ist. Ich rufe sie gleich mal an. Aber so ganz ohne Sommerlochtier geht's doch auch nicht. Ich habe schon überlegt, ob ich mir nicht das Therapiepony hier von der Caritas ausleihe und damit nackt durchs Kanzleramt treite. Das wäre ein Sommerlochthema, oder? Aber ist es das wert? Ich muss im Herbst wieder auf Tour und bis dahin wäre ich aus der Urhaft noch nicht wieder raus.
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5:45, also Zeit für mich, Tschüss zu sagen hier bei Welle Niederrhein. Ich muss jetzt also raus in die Hitze. Wupp, wupp. Sucht euch noch ein kühles Plätzchen, legt die Füße hoch, wenn es irgendwie geht. Und wir hören uns dann morgen Nachmittag wieder. Julia Rosendahl ist hier. Bis dann.

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1: Mit Jannik Böke. Schönen guten Abend. Die Waldbrände an der französischen Atlantikküste drohen sich wieder stärker auszubreiten. Die Hitzewelle sorgt in Frankreich für Temperaturen von bis zu 41 Grad. Gleichzeitig soll die Luftfeuchtigkeit sinken und wieder mehr Wind aufziehen. Lena Bauer aus dem News-Team. Entsprechend ist die Sorge groß, dass die Brände wieder angefacht werden.
2: Ja, zumal Wetterexperten Unwetter ab Donnerstag vorhergesagt haben. Das könnte für zusätzliche Herausforderungen bei der Bekämpfung der Flammen sorgen. In den letzten 24 Stunden waren Einsatzkräfte gegen Brandherde in Gebieten, die bereits vorher betroffen waren, vorgegangen. Auch komplett neue Feuer seien aufgeflammt. Dieses Mal auch in der Nähe von einem sensiblen Armeestützpunkt in der Nähe von Bordeaux.
1: Und das ist nicht die einzige Region, in der es aktuell Waldbrände gibt. Wie ist die Lage in den anderen Gebieten?
2: Auch hier sehr angespannt. Allerdings gibt es ebenso auch positive Nachrichten, zum Beispiel aus Griechenland. Hier meldete die Feuerwehr am Vormittag von einer der Urlaubsinseln, dass das Feuer dort unter Kontrolle ist. Entwarnung gibt es trotzdem nicht. Auf einer anderen Insel, Kreta, wütet seit dem Mittag das Feuer. Hier sind zwei Feuerwehrleute bei dem Einsatz bereits ums Leben gekommen. Und auch in der Türkei brennt es weiter. Dort haben Waldbrände jetzt im südtürkischen Antalya Wohngebiete erreicht.
1: Danke, Lena. Und jetzt weitere Meldungen. 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Nach der Wahl von Thorsten Frey zum neuen Unionsfraktionschef will dessen SPD-Kollege Matthias Miersch schnell einen gemeinsamen Arbeitsplan für die kommenden Wochen entwerfen. Wir treffen uns zeitnah und besprechen die Themen, die wir in der Koalition im Herbst gemeinsam bearbeiten werden, das sagte Miersch der Funke Mediengruppe. Der Stellenabbau bei BMW hat offenbar nicht nur Folgen für normale Arbeiter. Das Unternehmen plant laut eines Medienberichts auch pauschale Arbeitszeit- und Lohnkürzungen für tausende leitende Angestellte. Insgesamt 8000 Arbeitsplätze will BMW abbauen, allerdings ohne betriebsbedingte Kündigungen. Das Bundeskabinett hat die umstrittenen Energiegesetze von Wirtschaftsministerin Reiche auf den Weg gebracht. Zu spüren bekommen die neuen Regeln auch Betreiber von kleinen Solaranlagen, zum Beispiel auf dem eigenen Hausdach. Hier soll die Förderung nach einer Übergangsphase für neue Anlagen wegfallen. Fährt die Formel 1 in Zukunft wieder in Deutschland, wenn es nach vielen Fans geht? Ja, jetzt hat Formel 1-Geschäftsführer Dominic Kali leise Hoffnungen auf die Rückkehr eines Heimrennens gemacht. Man stehe in Kontakt mit den Veranstaltern in Hockenheim, so der Geschäftsführer. Man wolle ausloten, ob dort mittelfristig, nicht kurzfristig wieder ein Formel 1-Rennen stattfinden könne. Bisher hatte der Hockenheimring die im zweistelligen Millionenbereich angesetzten Antrittsgebühren der Formel 1 als zu hoch abgelehnt. Zuletzt hat es in Deutschland einen Grand Prix 2020 auf dem Nürburgring gegeben. Und das waren die Nachrichten mit Jannik Böke.
3: Der Mittwoch geht sonnig und heiß zu Ende. Und morgen geht's heiß weiter. 32 bis 37 Grad bekommen wir. Es sind aber mehr Wolken als heute unterwegs. Und bei der Hitze können sich am Nachmittag, Abend auch Hitzegewitter bilden. Teils wieder mit Sturmböen und Hagel dabei. Meist bleibt es aber trocken. Wir schauen auf die Autobahn, das sind hier die längsten Staus. A4 Aachen-Köln zwischen Kreuzköln-West und Köln-Poll. 3 Kilometer, 6 Minuten dauert es länger. A44 Dortmund-Kassel zwischen Büren und Lichtenau. 6 Kilometer, knappe 40 Minuten braucht ihr da durch. A44 nochmal Kassel-Dortmund zwischen Kreuzwerl und Kreuz-Dortmund-Unna. 4 Kilometer, 20 Minuten plus. A45 Gießen-Hagen zwischen Wetzlar-Ost und Ehringshausen. 5 Kilometer, eine knappe halbe Stunde dauert es länger. A45 Hagen-Dortmund jetzt zwischen Dortmund-Süd und Kreuz-Dortmund-Witten. 2 Kilometer, 7 Minuten plus. Und die A555 Bonn-Köln zwischen Köln-Rodenkirchen und Köln-Baiental. 1 Kilometer Stau, 6 Minuten plus.
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3: Natascha Wittmark hier, hallo zusammen. Ich begleite euch weiter durch diesen sehr sonnigen und immer noch sehr heißen Abend. Und damit der noch schöner wird, habe ich 2 Tickets hier. Da hat der Chef gesagt, Hause raus. Und das mache ich gleich mal direkt. Deshalb holt schon mal euer Telefon, das braucht ihr nämlich.

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0: Katy Perry, Watch It Burn. Ja, das passt ja zu den Temperaturen heute an, ne? So, jetzt schaut ihr mal auf euren Kalender, weil ich habe ja angekündigt, ich habe hier Tickets liegen. Also schaut mal auf den 21.8. Das ist ein Freitag in gut 3 Wochen. Also so nach Feierabend, was macht ihr da? Wenn noch nichts drinsteht, dann schnell mal zum Telefon greifen. Ich habe hier nämlich 2 Tickets für diesen Herren. Der singt und weint gleichzeitig, ne? Beziehungsweise man weiß nicht so genau, was von beidem er gerade tut, aber es ist wunderschön. Der ist beim Zeltfestival Ruhr auf der Bühne. Wie gesagt, in gut 3 Wochen am 21.8. präsentiert von uns und ihr könnt diese 2 Tickets haben. Ihr müsst hier jetzt nur ganz schnell bei mir durchrufen und mir sagen, wer das 2. Ticket kriegt und warum ihr James Arthur unbedingt nicht verpassen wollt, könnt, dürft. Wie auch immer. 0800 50 80 550. Ich sag die Nummer nochmal langsam, so zum Eintippeln. 0800 50 80 550. Bis gleich.
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1: Guten Abend, hier sind Luisa Lörs und Judith Deussen.
2: Hallo zusammen.
1: Auch bei der JVA Willich gibt es Korruptionsvorwürfe gegen zwei Vollzugsbeamte. Deshalb sind Mitte Juli auch Räume in der Haftanstalt und Wohnungen der Beschuldigten durchsucht worden. Und das ist jetzt auch nicht das erste Mal, dass die JVA mit so einem Thema in die Schlagzeilen gerät. Dieses Jahr hatten sich Mitarbeiter mit einem Brandbrief über die ihrer Meinung nach schlechten Verhältnisse in der Anstalt beschwert. Das NRW-Justizministerium hatte eigener Aussage nach aber keine Anhaltspunkte dafür gefunden.
2: Ja, nach dem Brand im ehemaligen Sporthotel in Grefrath heute ermittelt die Polizei jetzt wegen möglicher Brandstiftung. Nach Angaben der Polizei wurde die Feuerwehr um 3:45 in der vergangenen Nacht zu dem leerstehenden Hotel gerufen. Das Hotel brannte zu dem Zeitpunkt aber schon lichterloh und die Löscharbeiten dauerten fast bis heute Mittag. Und die Polizei prüft jetzt tatsächlich auch einen möglichen Zusammenhang mit einem Brand Ende April.
1: Ein großes Sportevent jagt am Niederrhein das nächste. Dieses Jahr findet jetzt nicht nur das große DFB-Pokalspiel SC St. Tönis gegen Eintracht Frankfurt statt, sondern auch ein wichtiges Spiel im American Football. Zum ersten Mal überhaupt kommt der GFL 2 Bowl nach Krefeld. Das ist quasi das Endspiel der zweiten Football-Liga in Deutschland.
2: Ja, vor einigen Jahren gab es noch zu wenig und jetzt sind es sogar zu viele. In Krefeld und in Viersen gibt es kurz vor dem neuen Kita-Jahr noch freie Betreuungsplätze. In Krefeld ist die Betreuungslücke nach Angaben der Stadt so klein wie seit Jahren nicht mehr. Und auch in Viersen gibt es laut Stadt noch viele freie Kita-Plätze und Angebote in der Kindertagespflege.
1: Nach dem sehr warmen Tag heute am Niederrhein wird es morgen ein bisschen entspannter werden. Auch da wird das Wetter wieder sommerlich. Es sind aber ein paar mehr Wolken unterwegs und die Temperaturen gehen ein kleines bisschen runter. Maximal 30 Grad sind drin.
3: Mit den längsten Staus. A4 Köln-Aachen zwischen Kreuz Köln-Gremberg und Kreuz Köln-Süd. 3 Kilometer, 5 Minuten plus. A33 Bielefeld-Brilon zwischen Etteln und Kreuz Winneberg-Haaren. 1 Kilometer, 6 Minuten dauert es länger. Kommen wir zur A44 Dortmund-Kassel zwischen Büren und Lichtenau. 7 Kilometer Stau, knappe 40 Minuten steht ihr da. A44 Kassel-Dortmund jetzt zwischen Kreuz-Werl und Kreuz-Dortmund-Unna. 3 Kilometer, knappe 20 Minuten dauert es länger. A45 Gießenhagen zwischen Wetzlar-Ost und Ehringshausen. 6 Kilometer, knappe 20 Minuten plus. Und A45 Hagen-Dortmund zwischen Dortmund-Süd und Kreuz-Dortmund-Witten. 2 Kilometer Stau, 7 Minuten plus.
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3: So, ich habe ja 2 Tickets für James Arthur beim Zeltfestival Ruhr hier präsentiert. Von uns steht er da auf der Bühne in gut 3 Wochen. Und über die 0800 50 80 550 könnt ihr euch die hier abholen bei mir. Wer sie bekommt, das hören wir gleich in ein paar Minuten.

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0: So, ich muss 2 James Arthur-Tickets loswerden, hat der Chef gesagt. Für den 21.08. auf dem Zeltfestival Ruhr, präsentiert von uns. Ihr konntet anrufen unter der 0800 50 80 550 und das hat die Daniela gemacht. Hallo Daniela, wie geht es dir?
1: Danke, mir geht's gut.
0: Wo bist du denn gerade auf dem Weg hin?
1: Zu meinem Freund.
0: Ach, macht ihr euch einen schönen Abend?
1: Genau.
0: Und das wäre dann auch der Mann, der dich zu James Arthur begleiten würde, oder?
1: Das weiß ich nicht, ob das geht. Mein Freund ist leider ein Pflegefall und ich weiß nicht, ob er mich begleiten kann. Sonst würde aber eine liebe Freundin mitkommen.
0: Seid ihr denn große James Arthur-Fans? So, habt ihr den schon mal gesehen live?
1: Nee, live habe ich ihn noch gar nicht gesehen. Ich habe damals mit dem Lied, was ihr gerade gespielt habt, quasi meine 2. Ausbildung verbracht.
0: Ah, da passt das
1: und
0: ja.
1: Und die haben mich da so ein bisschen durchgetragen, genau.
0: Liebe Daniela, dann bekommst du 2 Tickets für James Arthur am 21.08. auf dem Zeltfestival Ruhr.
1: Danke schön, super, ich freue mich.
0: Ja, dann genieß noch schön den Abend. Wir hören dann auch James Arthur zusammen, ne? Jetzt hier mit Impossible.
1: Machen wir.
0: Das machen wir, ne?
1: Super, ich freue mich.
0: Tschüss.
1: Tschüss.
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1: Mit Jannik Böke. Schönen guten Abend. Nach dem Anschlag auf den Berliner CSD läuft die Aufarbeitung auf Hochtouren. Im Innenausschuss des Berliner Abgeordnetenhauses haben Polizei und Innensenatorin Spranger heute ihr Vorgehen erklärt. Neu ist, der mutmaßliche Täter Abdul B. war den Behörden offenbar schon seit Jahren bekannt. Lena Bauer aus dem News-Team. Was ist da der aktuelle Stand?
2: Nach Angaben von Spranger war der mutmaßliche Täter dem Berliner Verfassungsschutz seit November 2021 bekannt und bewegte sich in der salafistischen Szene. Der Polizei sei er schon seit 2019 aufgefallen, unter anderem wegen Körperverletzung, Betrug und Raub. Bis Mai saß er in Untersuchungshaft und danach wurde er als Hochrisikofall eingestuft und überwacht.
1: Warum konnte der Anschlag dann nicht verhindert werden?
2: Die Berliner Polizei sagt, es gab keine konkreten Hinweise auf eine geplante Tat, trotz Observation oder auch abgehörtem Telefon. Die Polizei habe einfach nichts in der Hand gehabt, was für eine Fußfessel, Präventivhaft oder ähnliches gereicht hätte. Innensenatorin Spranger verspricht jetzt vollständige Aufklärung. Die Opposition sagt, es seien weiter viele Fragen offen. Bei dem Anschlag am Samstag wurden über 30 Menschen verletzt, eine Frau davon tödlich.
1: Danke, Lena. Und jetzt weitere Meldungen im Überblick. Bundeskanzler Friedrich Merz will nach dem Wirbel um die Kabinettsumbildung seine Politik künftig besser erklären. Es gehe dabei um eine Kommunikation, die mehr erklärt, mehr vermittelt, sich auch mehr Zeit für diese Aufgabe nimmt. Das sagte Merz nach der Sondersitzung der Union-Bundestagsfraktion, auf der Thorsten Frey zum neuen Fraktionschef gewählt wurde. Hitze und Wind fachen die Feuer an der französischen Atlantikküste wieder an. Die Feuerwehr befürchtet, dass die Waldbrände sich wieder unkontrolliert ausbreiten. Hintergrund sind erwartete Temperaturen von bis zu 41 Grad und eine sinkende Luftfeuchtigkeit. Morgen am Donnerstag werden außerdem Unwetter erwartet. Die FIFA-Pläne für einen Teilverkauf der Fußball-WM sorgen weiter für heftige Kritik. Viele im europäischen Fußball sehen die Pläne als absoluten Angriff auf den Fußball an. Das sagte der Vizepräsident des DFB, Hans-Joachim Watzke, dem Magazin Kicker. Die FIFA hatte angekündigt, einen Teil ihrer kommerziellen Rechte an Investoren verkaufen zu wollen. Süßigkeiten, Softdrinks und Co. müssen teurer werden für unsere Gesundheit. Das sagt die Verbraucherorganisation Foodwatch. Sie fordert vom neuen Gesundheitsminister Carsten Lindemann die rasche Einführung einer Zuckersteuer nach britischem Vorbild. Die Verbraucherschützer sagen, die Zuckersteuer führe nicht zwangsläufig zu höheren Preisen, sondern zu gesünderen Rezepturen bei Lebensmitteln. Wer sich zum Beispiel in England eine Fanta gönne, nehme nur knapp halb so viel Zucker zu sich wie in Deutschland. Eine ähnliche Empfehlung hatte auch die von der Bundesregierung eingesetzte Expertenkommission ausgesprochen. Aktuell ist die Einführung einer Zuckersteuer für 2027 geplant. Und das waren die Nachrichten mit Jannik Böke.
3: Heute Abend bleibt es trocken und auch in der Nacht. Morgen geht es erst wieder sommerlich heiß weiter. Die Höchstwerte liegen bei 32 bis 37 Grad. Dazu ist es bewölkt und am Abend sind Hitzegewitter nicht ganz ausgeschlossen. Meist bleibt es aber trocken. Am Freitag gehen die Temperaturen dann wieder ein paar Grad runter. Der Blick auf die Autobahnen, das sind hier die längsten Staus. A2 Hannover-Dortmund zwischen Herzebrock-Klarholz und Reda-Wiedenbrück. 1 Kilometer, 10 Minuten müsst ihr mehr einrechnen. A4 Aachen-Köln zwischen Kreuzköln-West und Köln-Klettenberg. 2 Kilometer, eine Viertelstunde kommt obendrauf. A44 Dortmund-Kassel zwischen Kreuz-Wünneberg-Haaren und Lichtenau. 1 Kilometer Stau, 3 Minuten plus. A44 Kassel-Dortmund jetzt zwischen Unna-Ost und dem Kreuz Dortmund-Unna. 1 Kilometer, 7 Minuten plus. A45 Gießenhagen zwischen Wetzlarer Kreuz und Eringshausen. 4 Kilometer, 10 Minuten müsst ihr mehr einrechnen. Und A57 Köln-Krefeld zwischen Bovard und Krefeld-Oppum. 2 Kilometer Stau, 13 Minuten plus.
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3: Einen schönen Abend zusammen, Natascha Wittmark hier. Ich hoffe, ihr genießt noch ein bisschen die Sonne. Beziehungsweise ihr könnt sie euch von eurem gemütlichen Schattenplatz aus anschauen. Bei der Hitze ist mittendrin ja ein bisschen anstrengend. Ne? Naja, 3 Songs spiele ich euch jetzt dazu. Passend zur Sonne natürlich einen Sommerhit, einen der Sommerhits überhaupt, meiner Meinung nach, in diesem Jahr. The Bowser mit Magnetic, Lean Rhymes und den Anfang macht Eminem mit Houdini.

0: Einfach eine geile Nummer, ne? Also wenn mich einer fragen würde, ist es der Sommersong 2026. The Bowser, Magnetic. Gleich die Ärzte. Vorspringen wir noch ins Sommerloch mit Atze Schröder.
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3: Ja, nee, ist klar.
4: Was ist eigentlich aus dem guten alten Sommerlochtier geworden? Ja, früher konntest du dich darauf verlassen, dass um diese Zeit irgendwo ein Krokodil, eine Riesenschildkröte oder wenigstens ein 5 Meter langer Wels seinen Kopf aus irgendeinem Silbersee streckt. Und dieses Jahr? Nix. Normalerweise kommt wenigstens Michelle Hunziker Ende Juli mit einem neuen Stelzbock um die Ecke und lässt sich ganz zufällig beim Baden vom Paparazzi erwischen. Ja, ist auch aus der Mode gekommen, wa? Naja, komm, die Gute wird auch nicht jünger. Wer weiß, wofür es gut ist. Ich rufe sie gleich mal an. Aber so ganz ohne Sommerlochtier geht's doch auch nicht. Ich habe schon überlegt, ob ich mir nicht das Therapiepony hier von der Caritas ausleihe und damit nackt durchs Kanzleramt reite. Das wäre ein Sommerlochthema, oder? Aber ist es das wert? Ich muss im Herbst wieder auf Tour und bis dahin wäre ich aus der Urhaft noch nicht wieder raus.
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1: Guten Abend, hier sind Luisa Lörs und Judith Deussen.
2: Hallo zusammen.
1: Auch bei der JVA Willich gibt es Korruptionsvorwürfe gegen zwei Vollzugsbeamte. Deshalb sind Mitte Juli auch Räume in der Haftanstalt und Wohnungen der Beschuldigten durchsucht worden. Und das ist jetzt auch nicht das erste Mal, dass die JVA mit so einem Thema in die Schlagzeilen gerät. Dieses Jahr hatten sich Mitarbeiter mit einem Brandbrief über die ihrer Meinung nach schlechten Verhältnisse in der Anstalt beschwert. Das NRW-Justizministerium hatte eigener Aussage nach aber keine Anhaltspunkte dafür gefunden.
2: Ja, nach dem Brand im ehemaligen Sporthotel in Grefrath heute ermittelt die Polizei jetzt wegen möglicher Brandstiftung. Nach Angaben der Polizei wurde die Feuerwehr um 3:45 in der vergangenen Nacht zu dem leerstehenden Hotel gerufen. Das Hotel brannte zu dem Zeitpunkt aber schon lichterloh und die Löscharbeiten dauerten fast bis heute Mittag. Und die Polizei prüft jetzt tatsächlich auch einen möglichen Zusammenhang mit einem Brand Ende April.
1: Ein großes Sportevent jagt am Niederrhein das nächste. Dieses Jahr findet jetzt nicht nur das große DFB-Pokalspiel SC St. Tönis gegen Eintracht Frankfurt statt, sondern auch ein wichtiges Spiel im American Football. Zum ersten Mal überhaupt kommt der GFL 2 Bowl nach Krefeld. Das ist quasi das Endspiel der zweiten Football-Liga in Deutschland.
2: Ja, vor einigen Jahren gab es noch zu wenig und jetzt sind es sogar zu viele. In Krefeld und in Viersen gibt es kurz vor dem neuen Kita-Jahr noch freie Betreuungsplätze. In Krefeld ist die Betreuungslücke nach Angaben der Stadt so klein wie seit Jahren nicht mehr. Und auch in Viersen gibt es laut Stadt noch viele freie Kita-Plätze und Angebote in der Kindertagespflege.
1: Nach dem sehr warmen Tag heute am Niederrhein wird es morgen ein bisschen entspannter werden. Auch da wird das Wetter wieder sommerlich. Es sind aber ein paar mehr Wolken unterwegs und die Temperaturen gehen ein kleines bisschen runter. Maximal 30 Grad sind drin.
3: Wir schauen auf die Autobahn. Hier staut es sich noch. A2 Dortmund-Hannover zwischen Herzebrock-Klarholz und Reda-Wiedenbrück. 3 Kilometer, eine gute halbe Stunde müsst ihr mehr einrechnen. Und A44 Dortmund-Kassel zwischen Werl-Süd und Soest. 1 Kilometer Stau, 4 Minuten plus.
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3: Ja, kommt gut durch und hoffentlich bald an, liebe Autofahrer und natürlich auch liebe Radfahrer. Gleich radeln wir mit Donald Duck durchs Ruhrgebiet. Ja, wie das geht, fragt ihr euch jetzt. Hört ihr in ein paar Minuten hier bei mir. Ich bin Natascha Wittmark. Einen schönen Mittwochabend euch.

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0: wir lieben ihn doch einfach, oder? Ganz genau. Ja, so fühle ich mich auch heute Abend bei dieser Hitze. Ja, es gibt Neues aus Entenhausen. Beziehungsweise Neues von Donald Duck, um genau zu sein. Der ist jetzt nämlich als Reporter im Ruhrgebiet unterwegs. Es ist nämlich eine neue Sonderausgabe des Mickey-Maus-Heftes draußen, beziehungsweise wird draußen sein am Freitag. Und da ist Donald Duck rasender Reporter bei der Tageszeitung Entenhausener Kurier. Und für die radelt er durch das Ruhrgebiet. Johannes Kanti, Redakteur des Heftes, hat ihm da nämlich einen besonderen Rechercheauftrag gegeben.
1: Donald muss für eine Reisereportage ins Ruhrgebiet, er soll keine Sensation mit nach Hause bringen, sondern Fotorealismus. Da begegnet ihm ein Außerirdischer und das Ganze neigt zur Katastrophe und zur Sensation.
0: Ja, was einem eben so passieren kann, wenn man quer durchs Ruhrgebiet radelt. Ne? Also Donald Duck kommt vorbei an Dortmund, Duisburg. Er radelt vorbei an der Villa Hügel, an der Zeche Zollverein und dem Gasometer in Oberhausen. Und damit seine Reise auch authentisch wird, hat Johannes Kanti auch viel mit Ruhrgebietlern gesprochen. Auch eine Herbert-Grönemeyer-Referenz hat es tatsächlich reingeschafft, wenn Donald Duck in Bochum ist. Die könnt ihr dann ja mal suchen in der Sonderausgabe. Die erscheint diesen Freitag.
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1: Ich bin Thomas Bleskin. Bundespräsident Frank-Walter Steinmeier hat Steffen Bilger zum Verkehrsminister ernannt, Carsten Lindemann zum Gesundheitsminister und Nina Wagen zur Kanzleramtschefin. Neuer Vorsitzender der Unionsfraktion ist der bisherige Kanzleramtschef Thorsten Frey. Er erhielt knapp 92% der Stimmen.
2: Frey bekommt von der Bundestagsfraktion nicht die Quittung für den Unmut über Merz Personalentscheidungen. Mehr als 90% Zustimmung gilt als gutes Ergebnis. Von seinen 13 Vorgängern starteten fast alle mit solchen Werten in ihre Amtszeiten, bis auf Friedrich Merz selbst 2022. Vor allem aus Bremen, Rheinland-Pfalz und Sachsen hatte es zuletzt viel Kritik über das Vorgehen des Kanzlers gegeben. Merz geht aber davon aus, dass sich der Ärger bald legt und seine Entscheidungen mit dem heutigen Tag auch akzeptiert sind. Er dürfte sich damit zufrieden in seinen Urlaub verabschieden. Tanja Wagner, Nachrichtenredaktion.
1: Die Bundesregierung hat eine Reform des Erneuerbare-Energien-Gesetzes und ein neues Netzpaket auf den Weg gebracht. So soll es für neue kleine Solaranlagen auf Hausdächern ab 2027 keine dauerhafte Förderung mehr geben. Umweltverbände und Grüne warnen vor einer Schwächung der Energiewende. Industrie und kommunale Unternehmen begrüßen die Pläne. Wegen einer neuen Hitzewelle kämpft die Feuerwehr in den Waldbrandgebieten in Frankreich und Spanien unter Hochdruck gegen ein Wiederaufflammen der Feuer. Inzwischen können Zehntausende Evakuierte in beiden Ländern in ihre Häuser zurückkehren.
3: An der französischen Atlantikküste sorgen enorme Trockenheit, Wind und Temperaturen von über 40 Grad weiter für große Gefahr. Rund 2200 Feuerwehrleute sind dort weiter im Einsatz. Und in Spanien wurden Evakuierungen und Ausgangsbeschränkungen für 19 Ortschaften aufgehoben. Die Behörden warnen wegen der vierten Hitzewelle des Sommers aber vor einer verfrühten Entwarnung. Sorgen bereitet außerdem ein Waldbrand in der Provinz Castellón im Osten Spaniens, wo die Flammen weiter außer Kontrolle sind. David Riemer, Nachrichtenredaktion.
1: Vor der Ostseeküste Mecklenburg-Vorpommerns ist erneut ein Wal gesichtet worden. Nach Angaben des Schweriner Umweltministeriums wurde das Tier am Nachmittag nahe der Seebrücke Wustrow beobachtet. Auch das Deutsche Meeresmuseum enthielt eine entsprechende Warnung. Aufgrund von Ort und Zeitpunkt dürfte es sich bei den Sichtungen um denselben Wal handeln. Und das waren die Nachrichten mit Thomas Bleskin.
4: Es bleibt trocken heute Abend und auch in der Nacht. Morgen ist es wieder sommerlich heiß bei 32 bis 37 Grad in der Spitze. Es sind mehr Wolken unterwegs als heute. Die schieben sich immer mal wieder vor die Sonne. Und am Abend sind Hitzegewitter nicht ganz ausgeschlossen. Am Freitag gehen die Temperaturen dann wieder etwas runter. Wir schauen auf die Autobahn. Hier staut es sich noch. A2 Dortmund-Hannover zwischen Herzebrock-Klarholz und Reda-Wiedenbrück. 3 Kilometer Stau nach einem Unfall. 50 Minuten steht ihr da mindestens. Und A44 Dortmund-Kassel zwischen Werl-Süd und Soest. 1 Kilometer Stau. 3 Minuten dauert es da länger.
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4: Natascha Wittmark hier, hallo zusammen. Kurz nach 8 haben wir es und es ist immer noch heiß, ne? Da springen wir gleich mal in See, also akustisch zumindest. Wir besuchen diese Woche ja die besten Badeseen in Nordrhein-Westfalen. Auf unserer Homepage findet ihr sie mit allen Infos zu Preisen, Ausstattung, kulinarischer Verpflegung und so weiter. Und da gehen wir gleich mal ins Sauerland und schauen, was ihr am Sorpesee so machen könnt.

0: Silvia Dean. Mit So Easy. Wir stellen euch die besten Badeseen hier bei uns in Nordrhein-Westfalen vor, damit ihr wisst, wo ihr die beste Abkühlung findet bei den Temperaturen. Und da gehen wir jetzt ins Sauerland. Unser Reporter Thorsten Ortmann war für euch am Sorpesee und hat da mit Gästen und Betreibern gesprochen, unter anderem auch im Strandbad.
1: Was wir hier gerade gehört haben, das ist ein Kompressor und damit bläst man unter anderem ein Stand-Up-Paddleboard auf. Conny und Bernhard aus Iserlohn wollen zum ersten Mal heute Stand-Up-Paddeln. Wie sind Sie darauf gekommen, dass Sie gerade das ausprobieren wollen?
2: Ja, wir haben das mal gesehen und das hat uns neugierig gemacht und da haben wir uns einen schenken lassen.
3: Das erste Mal heute und ich denke, ich werde wahrscheinlich eher sitzen bleiben, anstatt aufstehen.
1: Haben Sie wenigstens Schwimmwesten hoffentlich dabei?
2: Selbstredend, sogar automatisch aufblasende. Wir haben alles abgesichert.
1: Ich stehe jetzt gerade mit Michael Frahling hier auf einem Steg mitten auf dem Sorpesee und zwar am Wuhu. Was ist das genau?
4: Wuhu, das ist ein Outdoor-Zentrum. Hier gibt es einen Klettergarten, wie Sie sehen. Wir bieten hier Kanadier-Touren an, E-Bike-Touren, Team-Challenge, Team-Adventure, Bogenschießen.
1: Was ist so immer das Highlight oder das Beliebteste hier?
4: Der Hochseilklettergarten da vorne. Also das ist so das Highlight, was die Kinder hier erleben können.
1: Hier wird gerade ein Floß gebaut aus Baumstämmen. Eine Schulklasse ist hier. Und wie läuft's?
5: Jetzt haben wir doch eine ganz gute Idee. Und jetzt müssen wir noch gleich hier die Kanister darunter tun, damit das auch wirklich schwimmt und wir nicht im Wasser sitzen.
1: Essen, Trinken, auch das ist hier am Sorpesee kein Problem. Rund um den See gibt es hier zahlreiche Restaurants, Bars und Cafés. Und ich sitze jetzt hier bei einem Griechen im Restaurant Meilenweit. Was gibt es hier alles Schönes zu essen?
6: Das ist der Gyros und die verschiedenen Variationen von dem Fleisch, welche bieten wir den Gästen. Aber nicht nur, wir haben noch Pizza, Schnitzel und Pasta.
1: Soweit unsere Eindrücke vom Sorpesee, der tiefste See im Sauerland mit über 50 Metern. Und für alle Action-Liebhaber gibt es hier einiges zu tun. Man kann sich Boote ausleihen, es gibt das Strandbad, man kann mit dem Fahrrad um den See fahren, man kann wandern und man kann hier auch übernachten. Es gibt nämlich den mehrfach ausgezeichneten Nordic Ferienpark und hier kann man sogar in Baumhäusern übernachten. Also Daumen hoch für den Sorpesee.
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0: ist immer noch sehr warm. Auch in der Nacht bleibt es recht mild bei Tiefstwerten zwischen 18 und 23 Grad. Morgen steigen die Temperaturen dann wieder auf bis zu 37 Grad. Dazu ist es bewölkt und größtenteils trocken. Nur am späten Nachmittag, Abend können sich ganz vereinzelt Hitzegewitter bilden. Am Freitag wird es dann nicht mehr ganz so super heiß. Wir schauen auf die Autobahn. A2 Dortmund-Hannover. Hier gab es einen Unfall und es staut sich zwischen Herzebrock-Klarholz und Rheda-Wiedenbrück auf 3 Kilometern. 50 Minuten steht ihr da mindestens. A4 Köln-Aachen. Hier staut es sich zwischen Köln-Klettenberg und Kreuz-Köln-West auf 1 Kilometer. Gute 20 Minuten müsst ihr da mehr einrechnen. Und A46 Heinsberg-Wuppertal zwischen Neuss-Udesheim und Düsseldorf-Wersten. 1 Kilometer Stau, 6 Minuten plus.
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0: Ich bin Natascha Wittmark. Ganz entspannt geht's jetzt hier weiter durch diesen noch immer heißen Mittwochabend mit Alex Warren, seiner Gitarre und Ordinary.

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0: Schönen Mittwochabend. Oh, ist immer noch heiß, ne?
1: Es wäre ja gut, wenn man bei den Temperaturen beruflich was mit Wasser machen würde, ne? Bademeister zum Beispiel. Würde man vielleicht denken, aber auch Bademeister, die schwitzen bei den heißen Temperaturen. Vielleicht sogar ein bisschen mehr als wir, weil da haben sie wirklich viel zu tun. Kerstin ist Bade- bzw. Schwimmmeisterin, wie es richtig heißt. Sie liebt ihren Job, aber sie sagt, es ist auch schon sehr anspruchsvoll.
2: Du passt auf die Leute auf, du kannst sie nicht im Stich lassen. Also du musst die ganze Zeit immer dabei sein, immer die Aufmerksamkeit haben. Die Konzentration ist halt auch sehr wichtig. Auch diese 8 Stunden oder je nachdem, wie lange der Dienst geht. Da kannst du dich nicht einfach ablenken lassen und einfach Kaffee trinken gehen oder so.
1: Nee, weil es gibt immer irgendwas zu tun. Über Langeweile kannst du sich wirklich nicht beschweren.
2: Das Becken ist voll. Du hast auch Badegäste, die zum Beispiel nicht duschen gehen oder solche Sachen. Oder viele Nichtschwimmer, die unbeaufsichtigt sind, einfach im Wasser. Die Eltern sitzen auf der Wiese, spielen mit dem Handy und passen nicht auf. Und das hast du dann auch mit dazu.
1: Ja, besonders auf Kinder, da müssen Kerstin und ihre Kolleginnen und Kollegen aufpassen, weil die Eltern manchmal nicht so richtig bei der Sache sind oder denken, es passt ja der Bademeister bzw. die Bademeisterin auf.
2: Also mit Sicherheit denken das einige. Oder ganz oft hört man auch einfach, mein Kind kann ja schwimmen. Oder der Bruder passt auf, der vielleicht 2 Jahre älter ist. Das ist auch keine gute Lösung.
1: Nee, auf keinen Fall. Aber im Notfall sind sie dann ja zum Glück da, die Schwimmmeister. Wenn wir morgen wieder bei, was kriegen wir? 37 Grad uns abkühlen gehen im Freibad.
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1: Ich bin Thomas Bleskin. Bundespräsident Frank-Walter Steinmeier hat 3 neue Regierungsmitglieder ernannt. Steffen Bilger übernimmt das Verkehrsministerium, Carsten Linnemann das Gesundheitsressort und Nina Wagen das Kanzleramt. Die 3 neuen Minister sind damit im Amt, müssen ihren Amtseid vor dem Bundestag aber später ablegen.
2: Das soll nach der Sommerpause Anfang September passieren. Bundespräsident Steinmeier kritisiert das und auch andere Experten sehen das Vorgehen der Bundesregierung rechtlich durchaus kritisch. Allerdings müssten andernfalls alle 630 Bundestagsabgeordnete extra aus dem Urlaub nach Berlin gerufen werden, ein kostspieliges Unterfangen. Bei der Ernennung mahnte der Bundespräsident weitere Reformen an und rief auf, mutig zu sein. Die Belastungsprobe sei groß, so Steinmeier, aber die Entschlossenheit, sie zu bewältigen, sei größer. Tanja Wagner, Nachrichtenredaktion.
1: Der bisherige Kanzleramtschef Thorsten Frey ist zum neuen Vorsitzenden der Unionsfraktion im Bundestag gewählt worden. Der CDU-Politiker erhielt nach Angaben aus der Fraktionssitzung knapp 92% der Stimmen und folgt auf Jens Spahn. Der Unmut über die Personalentscheidungen von Bundeskanzler Friedrich Merz schlug sich damit nicht im Ergebnis nieder. Die öffentliche Verschuldung ist im vergangenen Jahr auf den Rekordstand von fast 2,7 Milliarden Euro gestiegen. Das entspricht nach Angaben des Statistischen Bundesamts einer Pro-Kopf-Verschuldung von etwa 32.000 Euro.
3: Öffentliche Verschuldung meint die Schulden, die Bund, Länder, Gemeinden und Sozialversicherungen beim sogenannten nicht öffentlichen Bereich haben, also beispielsweise bei Kreditinstituten. In all diesen Bereichen, außer der Sozialversicherung, sind die Schulden gestiegen. Beim Bund um etwa 6%, bei den Ländern um gut 3%. Nur in Rheinland-Pfalz, NRW und Berlin ist die Pro-Kopf-Verschuldung zurückgegangen. Den stärksten Anstieg gab es bei den Gemeinden und Gemeindeverbänden. Hier sind die Schulden im vergangenen Jahr um gut 15,5% nach oben geklettert. Fiona Reinhardt, Nachrichtenredaktion.
1: Ein Airbus A350 hat bei einem Testflug einen neuen Langstreckenrekord aufgestellt. Die Maschine flog ohne Zwischenlandung mehr als 23.000 Kilometer von Melbourne nach Toulouse und war dabei 24 Stunden und 24 Minuten in der Luft. Der Flug gehört zum Ultralangstreckenprojekt der australischen Gesellschaft Qantas. Sie will ab Oktober 2027 erstmals nonstop von Sydney nach London fliegen. Und das waren die Nachrichten mit Thomas Bleskin.
4: Es bleibt trocken heute Nacht. Morgen geht's dann so sommerlich freundlich und heiß weiter wie heute. Die Temperaturen steigen auf bis zu 37 Grad. Dazu ist es bewölkt. Am späten Nachmittag, Abend können sich ganz vereinzelt Gewitter bilden, teils auch mit Sturmböen und Hagel dabei. Größtenteils bleibt's aber auch dann trocken. Nach einem Unfall auf der A2 Dortmund-Hannover staut es sich zwischen Herzebrock-Klarholz und Reda-Wiedenbrück auf 4 Kilometern. Eine knappe halbe Stunde steht ihr da. A4 Köln-Aachen zwischen Köln-Klettenberg und Kreuz Köln-West staut es sich auf 1 Kilometer. Da dauert es auch eine halbe Stunde länger. Und A46 Heinsberg-Wuppertal zwischen Neuss-Udesheim und Düsseldorf-Holthausen. 3 Kilometer Stau, eine Viertelstunde kommt obendrauf.
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4: So, gleich habe ich was Frisches für euch von Tampa City, Self-Aware. Vorher springen wir hier noch in die 90er. Das ist Torn für euch. Ich bin Natascha Wittmark. Einen schönen Mittwochabend.

0: Morgen wieder 37 Grad, ne? Aber ihr könnt ja ins Kino flüchten, das ist auf jeden Fall immer gut gekühlt da. Und euch Tom Holland angucken. Der macht sich in diesen Tagen ja selbst Konkurrenz. Ich meine, gerade ist der Schauspieler noch als Odysseus Sohn zu sehen in Christopher Nolans Die Odyssee. Da gibt es ihn jetzt noch einmal in seiner Paraderolle. Tom Holland ist nämlich wieder Spider-Man-Filmexperte Jörg Albrecht.
1: Ja, und das in 10 Jahren zählt man auch seine Auftritte in den Avengers-Filmen mit dazu. Bereits zum 7. Mal. Nicht ohne Grund heißt dieses neue Abenteuer Spider-Man Brand New Day, denn für Spidey alias Peter Parker ist es ein kompletter Neubeginn, nachdem Doctor Strange ja im letzten Film mit einem Zauber dafür gesorgt hat, dass niemand mehr weiß, wer unter der Spider-Man-Maske steckt.
2: Ich werde kommen und euch finden. Und dann werde ich alles erklären.
3: Das will ich dir auch raten. Ich liebe dich. Warte, sag es mir, wenn du mich wieder siehst.
1: Ach, wenn das mal so einfach wäre. Auch auf der Festplatte seiner großen Liebe MJ ist Peter Parker gelöscht. Also muss Peter MJ noch mal neu kennenlernen, um sie zurückzugewinnen.
4: Schöne Blumen.
2: Oh, die sind ein Einzugsgeschenk.
4: Ich bin MJ.
2: Ich bin nur Nachbar von gegenüber.
4: Ein freundlicher Nachbar.
0: Ja, so ein Superhelde hat es aber auch nicht leicht. Zumal ja bestimmt auch noch ein neuer Gegenspieler auf ihn wartet.
1: Es ist eine Gegenspielerin, die ist im Marvel-Universum keine Unbekannte. Mehr verrate ich jetzt aber nicht. Nur ausgerechnet jetzt, da drohen Spidey seine Kräfte abhanden zu kommen. Vielleicht kann da ja ein anderer alter Bekannter helfen.
2: Dr. Banner?
5: Kein Banner. Nur Hulk.
1: Mit Spider-Man Brand New Day ist Marvel wieder in der Spur. Wie die Story mit Peter Parker weitergeht, das ist immer noch interessanter und emotionaler als die vielen eher vergeblichen Versuche, mit neuen Superhelden die nächsten Phasen im Marvel Cinematic Universe einzuläuten. Das Kino hat definitiv seinen nächsten Mega-Hit.
0: Spider-Man Brand New Day läuft diese Woche neu im Kino an. Danke, Jörg Albrecht.
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0: Es bleibt trocken in der Nacht. Morgen ist es wieder sommerlich heiß bei 32 bis 37 Grad in der Spitze. Es sind mehr Wolken unterwegs als heute. Die schieben sich immer mal vor die Sonne. Und am Abend sind Hitzegewitter nicht ganz ausgeschlossen. Größtenteils bleibt es aber trocken. Am Freitag gehen die Temperaturen dann wieder etwas runter. Auf der A2 Dortmund-Hannover staut es sich zwischen Herzebrock-Klarholz und Reda-Wiedenbrück auf 2 Kilometer nach einem Unfall. Es ist nur ein Fahrstreifen frei. Gute 30 Minuten dauert es da länger. Und auf der A4 Köln-Aachen staut es sich zwischen Köln-Klettenberg und dem Kreuz Köln-West auf 1 Kilometer. Da dauert es gute 20 Minuten länger.
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0: So, und wir springen direkt wieder in unseren besten Mix. Samba habe ich jetzt für euch mit Homewrecker. Sehr geile Nummer. Ich bin Natascha Wittmark. Einen schönen Abend euch.

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0: Golden, Sommerhit aus dem letzten Jahr von Hunter X. Funktioniert auch dieses Jahr noch sehr gut, ne? Mit diesem pompösen Ende. So, wir schauen auf Kino-Neuheiten diese Woche mit unserem Filmexperten Jörg Albrecht. Vorhin hat er uns schon den neuen Spider-Man vorgestellt, A Brand New Day. Jetzt geht es um eine Komödie, den Film The Invite.
1: Ja, und er erinnert von der Konstellation an Filme wie Der Vorname oder auch Das perfekte Geheimnis. Zwei Paare, die im selben Haus wohnen, treffen sich zum Abendessen. Man will sich besser kennenlernen.
2: Wir würden gerne etwas mit euch besprechen.
3: Wir würden auch gerne etwas mit euch besprechen.
1: Überraschung, die Nachbarn von oben, die ziemlich laut sind beim Sex, könnten sich einen flotten Vierer vorstellen.
2: Nur um das klarzustellen. Du, sie... Und ich?
3: Ja.
2: Ich auch.
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4: Kommt gut durch den Abend. Wir sind bei euch. 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
1: Ich bin Uli Reitinger. 11 Tage nach dem Rücktritt von Unionsfraktionschef Spahn hat Bundeskanzler Merz den wesentlichen Teil seines Personalumbaus abgeschlossen. Die Unionsfraktion wählte in einer Sondersitzung den bisherigen Kanzleramtschef Thorsten Frey zum neuen Vorsitzenden mit dem für viele überraschend guten Ergebnis von rund 92%.
2: Vorher nannte Bundespräsident Steinmeier 3 neue Minister. Merz zeigte sich trotz massiver Kritik, vor allem über die Art und Weise der Entlassung von Verkehrsminister Schnieder, zufrieden mit der Neuaufstellung von Regierung, Partei und Fraktion. Er erwartet sogar einen neuen Impuls, der ist aus Unionssicht auch nötig, zumal im Herbst 3 wichtige Landtagswahlen anstehen. CSU-Chef Söder konnte sich einen Seitenhieb Richtung Merz nicht verkneifen. Er fordert mehr Tempo bei den Reformen der schwarz-roten Koalition. David Riemer, Nachrichtenredaktion.
1: Von einer Hitzewelle und kräftigem Wind angeheizte Brände greifen in Südeuropa um sich und stellen Feuerwehrkräfte und die Bevölkerung vor eine extreme Herausforderung. In Frankreich konzentrieren sich die Einsatzkräfte darauf, das Wiederaufflammen der einigermaßen eingegrenzten Waldbrände zu verhindern.
3: Es ist enorm heiß in Westfrankreich. Die Temperaturen liegen bei bis zu 41 Grad, die Luft ist trocken und es windet. Die Feuerwehr bangt daher, dass der riesige Brand bei Bordeaux weiter um sich greifen könnte. Die Kräfte vor Ort sind weiter im Dauereinsatz. Mit dabei sind auch 40 Soldaten der Bundeswehr. Mit 2 Löschhubschraubern werfen sie immer wieder riesige Mengen Wasser über den Flammen ab. Sollte der Brand noch lange anhalten, könnten auch aus Deutschland noch länger Helfer vor Ort sein. Aus Bordeaux, Rachel Sommer.
1: Die Bundesregierung hat eine Reform des Erneuerbare-Energien-Gesetzes und ein neues Netzpaket auf den Weg gebracht. Für neue, kleine Solaranlagen auf Hausdächern soll es ab 2027 keine dauerhafte Förderung mehr geben. Umweltverbände und Grüne warnen vor einer Schwächung der Energiewende. Industrie und kommunale Unternehmen begrüßen die Pläne grundsätzlich. Ein Airbus A350 hat bei einem Testflug einen neuen Langstreckenrekord aufgestellt. Die Maschine flog ohne Zwischenlandung mehr als 23.000 Kilometer von Melbourne nach Toulouse und war dabei 24 Stunden und 24 Minuten in der Luft. Der Flug gehört zum Ultralangstreckenprojekt der australischen Gesellschaft Qantas. Sie will ab Oktober 2027 erstmals nonstop von Sydney nach London fliegen. Das waren die Nachrichten mit Uli Reitinger.
4: Es bleibt trocken heute Nacht. Morgen wird es dann wieder sommerlich heiß bei 32 bis 37 Grad in der Spitze. Es sind mehr Wolken unterwegs als heute. Die schieben sich immer mal vor die Sonne. Und am Abend sind Hitzegewitter nicht ganz ausgeschlossen. Größtenteils bleibt es aber trocken. Wir schauen auf die Autobahn A2 Dortmund-Hannover. Hier staute sich nach einem Unfall zwischen Herzebrock-Klarholz und Reda-Wiedenbrück auf 1 Kilometer. Gute 20 Minuten dauert es da länger, da ist nur ein Fahrstreifen frei. Und auf der A4 Köln-Aachen staute sich zwischen Köln-Klettenberg und Kreuz-Köln-West auf 1 Kilometer. Da müsst ihr 20 Minuten mehr einrechnen.
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4: Kurz nach 10 ist es. Ich bin Natascha Wittmark. Einen schönen Abend zusammen. Jetzt hier mit Bibi Rexha, New Religion.

0: Die Bloodhound Gang. So, jetzt packen wir hier große Gefühle aus. Und zwar mit Jack Dean, ein Newcomer aus Großbritannien, Mitte 20. Hat sich das Songschreiben, Komponieren und auch das Spielen mehrerer Musikinstrumente selbst beigebracht. Also er ist mit voller Leidenschaft dabei. Und er bringt auch sehr viel Leidenschaft in seine Musik. Mercy hört ihr jetzt. Und das ist sowas wie ja eine Entschuldigung an sein engeres Umfeld. Er bittet darin nämlich um Geduld und Erbarmen, um sein Leben zu ordnen. Das war wohl so ein bisschen chaotisch und er hat die nicht so gut behandelt, da seine Mitmenschen. Please have a little mercy on me, singt er. Man muss sagen, fleht er. Also er gibt wirklich alles. Ich weiß nicht, wie sein Umfeld reagiert hat auf diesen Song, aber ich sag euch, ich hätte ihm alles verziehen.
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0: bleibt recht mild heute Nacht bei Tiefstwerten zwischen 18 und 23 Grad. Morgen steigen die Temperaturen dann wieder auf bis zu 37 Grad. Dazu ist es bewölkt und größtenteils trocken. Nur am späten Nachmittag, Abend können sich ganz vereinzelt Hitzegewitter bilden. Es gab einen Unfall auf der A59 Köln-Bonn zwischen dem Dreieck Köln-Heumer und Köln-Rath. Bitte bildet da eine Gasse für die Rettungs- und Einsatzfahrzeuge.
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0: So, wir hüpfen direkt wieder rein hier in unseren besten Mix am Mittwochabend. Da bekommt ihr jetzt drei Songs am Stück. Mit dabei was Frisches von Martin Garrix und Ed Sheeran, Repeat Is. Der geht sehr gut nach vorne, deshalb noch was Ruhiges davor. Evanescence, Bring Me To Life. Und den Anfang macht ein Sommerhit, weil wir sind ja im Sommer, ne?

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0: Madonna mit Material Girl hier am Mittwochabend. Ja, heute wird es wieder laut in Schleswig-Holstein. Das Wacken Open Air startet, eines der größten Heavy-Metal-Festivals der Welt. Ist ja oft genug heftigen Witterungen ausgesetzt gewesen in der Vergangenheit, aber gehört ja auch mittlerweile auch irgendwie dazu, ne?
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2: Alles, was lange Haare und schwarze Klamotten hat, ist jetzt auf dem Weg in den Norden. Wacken Open Air, der Metal-Acker. Im Matsch sind alle gleich. Ja, das ist kein Ort, das ist ein Gefühl. Obwohl eigentlich eher ein Aggregatzustand, ne? Flüssig oder fest, es gibt ja immer nur die zwei Extreme. Entweder ist es so trocken und der Boden so knüppelhart, dass der Moshpit aussieht wie die Szene aus König der Löwen, wo 10.000 Gnus durch die Savanne brettern. Da hängt Feinstaub über Schleswig-Holstein, dass du meinst, es wären Smogbilder aus Delhi in Indien. Ja, da kriegst du beim Headbang eine richtige Staublunge. Aber keine Sorge, normalerweise regnet's ja. Und dann schwimmst du halt 4 Tage im Schlammbad. Wacken wird zum Metal-Moor-Gebiet und der Boden zum gummistiefelfressenden Ungeheuer. Aber ist ja alles nichts, was eine warme Palette Dosenbier nicht vergessen machen kann. Obwohl immer dran denken, Schlamm vergeht, Erinnerungen bleiben.
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1: Ich bin Uli Reitinger. Nach dem Rücktritt von Jens Spahn ist der Personalumbau der Union weitgehend abgeschlossen. Thorsten Frey wurde mit knapp 92% zum neuen Vorsitzenden der Bundestagsfraktion gewählt. Bundespräsident Steinmeier ernannte zudem Nina Warken zur Kanzleramtschefin, Carsten Linnemann zum Gesundheitsminister und Steffen Bilger zum Verkehrsminister. Bundeskanzler Merz zeigte sich trotz anhaltender Kritik zuversichtlich, dass von der Neuaufstellung neue Impulse ausgehen. Wirtschafts- und Energieministerin Reiche plant einen Kurswechsel in der Energiepolitik. Das Kabinett hat grundlegende Reformen dazu nun auf den Weg gebracht, mit Konsequenzen auch für die privaten Haushalte.
2: Mehr finanzielle Eigenverantwortung für die erneuerbaren Energien und ein Netzpaket sollen helfen, die hohen Stromkosten am Wirtschaftsstandort Deutschland zu senken. Es muss Schluss sein mit dem Rundum-Sorglos-Paket, sagt Reiche. Sie will den Ausbau von Ökostrom und Netzen besser aufeinander abstimmen und Fördermittel sparen, auch bei den Solaranlagen auf dem Hausdach oder den Balkonkraftwerken. Das kommt vor allem bei der Branche schlecht an, die Arbeitsplätze und Investitionen gefährdet sieht. Die Industrie dagegen begrüßt die Pläne. Tanja Wagner, Nachrichtenredaktion.
1: Mit stellenweise fast 40 Grad steht Deutschland morgen der heißeste Tag der aktuellen Hitzewelle bevor. Selbst an den Küsten steigen die Temperaturen auf über 30 Grad. Dazu drohen Sturm oder sogar Orkanböen und örtlich starke Gewitter, eine explosive Mischung.
3: Hohe Temperaturen und schwüle Gewitterluft. Meteorologen sprechen von einer extrem starken Wärmebelastung. Vor allem Menschen mit Kreislaufproblemen leiden. Auch für ältere Menschen ist die Wetterlage gefährlich. Der Deutsche Wetterdienst empfiehlt, direkte Sonne nach Möglichkeit zu meiden, ausreichend Wasser zu trinken und die Innenräume kühl zu halten. Wer Abkühlung in Wäldern sucht, sollte den Rückweg antreten, sobald sich erste Gewitterboten ankündigen. Das gilt auch für schattige Bereiche unter Bäumen an Badeseen. Diana Kramer, Nachrichtenredaktion.
1: Wegen eines außer Kontrolle geratenen Waldbrands auf Kreta wird der Ferienort Arja Galina evakuiert. Medienberichten zufolge sind rund 6000 Urlauber betroffen. Stürmischer Wind treibt die etwa 15 Kilometer lange Feuerfront voran und zwang Löschfahrzeuge und Hubschrauber zum Abbruch ihrer Einsätze. Zwei Feuerwehrleute kamen ums Leben, nachdem sie im dichten Rauch die Orientierung verloren hatten.
4: Mit Tiefstwerten zwischen 18 und 23 Grad bleibt es heute Nacht ziemlich mild. Morgen steigen die Temperaturen dann auf 32 bis 37 Grad in der Spitze. Dazu ist es bewölkt und meist trocken. Nur am späten Nachmittag können sich ganz vereinzelt Hitzegewitter bilden mit Sturmböen und Hagel. Es staut sich ein bisschen auf der A3 Köln-Frankfurt zwischen Lohmar Nord und Lohmar. Auf einem Kilometer, 2 Minuten dauert es da länger. Und es gab einen Unfall auf der A59 Köln-Bonn zwischen dem Dreieck Köln-Heumar und Köln-Rath. Da geht es jetzt auch ein bisschen langsamer voran. 4 Minuten müsst ihr etwa mehr einrechnen.
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4: Natascha Wittmark hier, hallo zusammen an diesem sehr späten Mittwochabend. Neue Musik von Mark Atlas habe ich gleich für euch. You Against My Love spiele ich euch direkt nach den Imagine Dragons und Top of the World.

0: Leonie mit Don't Worry war das. Habt ihr euch schon Tickets fürs Comedy Camp jetzt im Herbst gesichert? Je nachdem, wo ihr hingeht, stehen ja andere Comedians auf der Bühne. Findet ihr alles auf unserer Homepage. Der erste Termin ist am 4. Oktober in Bergheim und da könnt ihr den hier unter anderem sehen.
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3: Es gibt ein paar Sachen, die gibt es in Kolumbien so nicht. Zum Beispiel Sauna macht man da nicht. Wusste ich aber nicht. Und als wir noch nicht so lange zusammen waren, habe ich gedacht, die machen mir aber eine Freude und fahren mit ihr ins Mediterranäer. Großer Fehler. Wir kommen da an. Ich hatte ihr nicht gesagt, was das ist. Ich habe gesagt, wir gehen schwimmen. Aber ich habe halt nicht erwähnt, dass das halt gleichzeitig auch einen Sauna- und Thermenbereich hat. Und zwar gemischt geschlechtlich. Und wir stehen da in der Umkleide neben uns wie so ein Kölscher Opa. Kam rein so. Und ich glaube, sie war schon irritiert, dass jetzt überhaupt getrennt, also nicht getrennt geschlechtlich umgezogen wird. Aber als er dann wirklich voller Begeisterung alles runterzog, so flump. Und der Herr hatte wirklich heilige Klöten, die fielen direkt auf die Knie. 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

0: Es bleibt trocken heute Nacht. Morgen geht es dann so sommerlich freundlich und heiß weiter wie heute. Die Temperaturen steigen auf bis zu 37 Grad. Dazu ist es bewölkt. Am späten Nachmittag, Abend können sich ganz vereinzelt Gewitter bilden. Teils auch mit Sturmböen und Hagel dabei. Größtenteils bleibt es aber auch dann trocken. Das geht schnell. Da ist alles frei. Es gibt keine Meldungen. Gute Fahrt.
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0: Ja, ich weiß, für uns ist die WM dieses Jahr nicht so gut verlaufen, ne? Aber Shakira und Burna Boy, die kommen trotzdem gut. Das sind sie.

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0: Der Mittwochabend ist fast zu Ende, die Sonne ist weg, aber die Temperaturen, die passen auch immer noch für einen Sommersong. Deshalb gibt's jetzt auch einen. Und wenn es nach mir geht, kann das auch der Sommerhit des Jahres werden, so wie ich den rauf und runter höre. The Bowser mit Magnetic. Ich meine, da wird man ja denken, The Bowser, das ist irgendwie ein DJ aus dem Süden, weil der so nach Strandparty mit viel Sonne bei 30 Grad klingt. Aber tatsächlich kommt der Song und The Bowser aus Norwegen, beziehungsweise die drei. The Bowser ist nämlich ein Trio. Die haben sich ja vor 5 Jahren in der Schule zusammengetan und da angefangen, Musik zu machen. Damals noch norwegische Party-Songs. Jetzt sind sie ganz frisch auf Haus umgestiegen, haben schon im Februar auch tatsächlich Magnetic rausgebracht als EP. Also sie hatten wohl irgendwie so die Ahnung, dass es diesen Sommer wieder heiß und sonnig werden würde. Jetzt wird der Song nämlich überall gehört. Und ihr hört ihn jetzt auch hier bei mir. Das ist The Bowser mit Magnetic. Bitteschön.
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1: Ich bin Uli Reitinger. Der personelle Umbau in der Unionsfraktion und in der Bundesregierung ist weitgehend abgeschlossen. Die Minister Warken, Linnemann und Bilger bekamen von Bundespräsident Steinmeier ihre Ernennungsurkunden. Und die Unionsfraktion wählte Thorsten Frey mit mehr als 90% zu ihrem neuen Vorsitzenden. Kanzler Merz war nachher sichtbar zufrieden.
2: Dieser Herbst, der wird für uns sehr herausfordernd. Wir werden uns darauf vorbereiten müssen. Wir werden das tun. Die Reformen gehen weiter. Wir arbeiten daran. Und ich bin wirklich sehr zuversichtlich, dass aus dieser Fraktionssitzung heraus ein neuer Impuls kommt, eine neue Dynamik kommt und auch eine neue Anstrengung für uns alle kommt, das Land gut zu führen, unser Land in eine gute Zukunft zu führen. Und das ist die Aufgabe, die wir alle haben.
1: Die neuen Minister sollen erst Anfang September vom Bundestag vereidigt werden. Sie sind trotzdem jetzt schon im Amt. Wegen einer neuen Hitzewelle kämpft die Feuerwehr in den Waldbrandgebieten in Frankreich und Spanien unter Hochdruck gegen ein Wiederaufflammen der Feuer. Inzwischen können Zehntausende Evakuierte in beiden Ländern in ihre Häuser zurückkehren.
3: An der französischen Atlantikküste sorgen enorme Trockenheit, Wind und Temperaturen von über 40 Grad weiter für große Gefahr. Rund 2200 Feuerwehrleute sind dort weiter im Einsatz. Und in Spanien wurden Evakuierungen und Ausgangsbeschränkungen für 19 Ortschaften aufgehoben. Die Behörden warnen wegen der vierten Hitzewelle des Sommers aber vor einer verfrühten Entwarnung. Sorgen bereitet außerdem ein Waldbrand in der Provinz Castellón im Osten Spaniens, wo die Flammen weiter außer Kontrolle sind. David Riemer, Nachrichtenredaktion.
1: Nach dem islamistischen Anschlag am Rande des Christopher Street Days in Berlin stellt Familienministerin Prien den Ländern mehr Geld für Angebote gegen Radikalisierung in Aussicht. Konkret geht es um 5 Millionen Euro aus dem Förderprogramm Demokratie leben, die bisher nicht dafür vorgesehen waren. Bei dem CSD-Anschlag hatte ein Islamist eine Frau tödlich und etwa 30 weitere Menschen teils lebensgefährlich verletzt. BMW legt als letzter deutscher Autokonzern ein großes Stellenabbauprogramm auf. Weltweit sollen rund 8000 Jobs wegfallen. Der Stellenabbau soll in Deutschland über natürliche Fluktuation und ein Abfindungsprogramm auf freiwilliger Basis erfolgen. Da mehr als die Hälfte der knapp 154.000 BMW-Mitarbeiter in Deutschland tätig ist, ist es wahrscheinlich, dass am Ende auch mehr als die Hälfte der betroffenen Jobs auf Deutschland entfällt.
4: Sternenklar diese Nacht. Temperaturen ganz angenehm bei 18 bis 23 Grad. Morgen geht's dann erstmal freundlich weiter. Es bleibt sehr warm. Am Nachmittag kann es dann Schauer und Gewitter geben.
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5: A57 Krefeld-Köln zwischen Dormagen und Köln-Worringen. 1 Kilometer Stau. Wir wünschen allen unterwegs gute Fahrt.
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4: Hallo zusammen, Claudia Löhr ist hier, die Toten Hosen gleich für euch, nur nach vorn und das hier ist Taylor Swift, Uplight. Kommt gut durch diese Nacht, hallo zusammen.

0: So, der bringt einen wirklich nach vorne um diese Uhrzeit. Die Toten Hosen nur nach vorne. Sommerferien, wir sind mittendrin. Ist ja eigentlich auch immer Sommerlochzeit, ne? Normalerweise gibt es immer so ein Sommerlochtier, aber was soll ich sagen? Normalerweise halt, ne?
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4: Was ist eigentlich aus dem guten alten Sommerlochtier geworden? Ja, früher konntest du dich darauf verlassen, dass um diese Zeit irgendwo ein Krokodil, eine Riesenschildkröte oder wenigstens ein 5 Meter langer Wels seinen Kopf aus irgendeinem Silbersee streckt. Und dieses Jahr nix. Normalerweise kommt wenigstens Michel Hunziker Ende Juli mit einem neuen Stelzbock um die Ecke und lässt sich ganz zufällig beim Baden vom Paparazzi erwischen. Ja, ist auch aus der Mode gekommen, wa? Naja, komm, die Gute wird auch nicht jünger. Wer weiß, wofür es gut ist. Ich rufe sie gleich mal an. Aber so ganz ohne Sommerlochtier geht's doch auch nicht. Ich habe schon überlegt, ob ich mir nicht das Therapiepony hier von der Caritas ausleihe und damit nackt durchs Kanzleramt treite. Das wäre ein Sommerlochthema, oder? Aber ist es das wert? Ich muss im Herbst wieder auf Tour und bis dahin wäre ich aus der Urhaft noch nicht wieder raus.
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0: Es bleibt klar heute Nacht, relativ mild bei 18 bis 23 Grad. Morgen bleibt es dann erstmal trocken. Wir starten freundlich in den Donnerstag. Später kann es einen Regenschauer geben. Zum Teil ist auch mal Hagel und Gewitter mit dabei. Ab Freitag dann nicht mehr ganz so heiß, aber es bleibt freundlich.
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2: A1 Dortmund-Münster zwischen Hamm-Bergkamen und Hamm-Bockum-Werne. Dichter Verkehr, 10 Minuten Zeitverlust. Und A57 Krefeld-Köln zwischen Dormagen und Köln-Worringen. 1 Kilometer stockender Verkehr. Wir wünschen allen unterwegs gute Fahrt.
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0: Der großartige Donald Duck, wer kennt ihn nicht? Der treibt sich im Moment hier bei uns im Ruhrgebiet rum. Ja. Wieso, warum, weshalb? Die Hintergründe hört er gleich hier bei mir. Claudia Löß hier, hallo zusammen.
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0: Teddy Swims ist das für euch? Gleich gibt's ganz neue Musik von Jennifer Lopez und David Guetta. Zusammen einen Song rausgebracht, Save Me Tonight. Und wie cool ist das hier, bitteschön? Es gab jetzt einen Langstreckenrekord mit einem Airbus 350. Der ist erstmals ohne Unterbrechung von Australien nach Frankreich geflogen. Nonstop. 24 Stunden, 24 Minuten ohne Zwischenlandung. Was ich so cool finde, für die Crew hieß das also quasi, die sind vom Winter in den Sommer geflogen. Die haben 2 Ozeane und 3 Kontinente überquert. Und die haben auf einem einzigen Flug gleich 2 Sonnenaufgänge und 2 Sonnenuntergänge erlebt. Also, ob der Flug ins Guinness-Buch der Rekorde aufgenommen wird oder nicht, das ist noch nicht klar. Aber Millionen Menschen haben den Flug auf jeden Fall live im Netz verfolgt.
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1: Ich bin Uli Reitinger. 11 Tage nach dem Rücktritt von Unionsfraktionschef Spahn hat Bundeskanzler Merz den wesentlichen Teil seines Personalumbaus abgeschlossen. Die Unionsfraktion wählte in einer Sondersitzung den bisherigen Kanzleramtschef frei zum neuen Vorsitzenden mit dem für viele überraschend guten Ergebnis von rund 92%.
2: Vorher ernannte Bundespräsident Steinmeier 3 neue Minister. Merz zeigte sich trotz massiver Kritik, vor allem über die Art und Weise der Entlassung von Verkehrsminister Schnieder, zufrieden mit der Neuaufstellung von Regierung, Partei und Fraktion. Er erwartet sogar einen neuen Impuls, der ist aus Unionssicht auch nötig, zumal im Herbst 3 wichtige Landtagswahlen anstehen. CSU-Chef Söder konnte sich einen Seitenhieb Richtung Merz nicht verkneifen. Er fordert mehr Tempo bei den Reformen der schwarz-roten Koalition. David Riemer, Nachrichtenredaktion.
1: Der neue Verkehrsminister Steffen Bilger ist optimistisch, den Zustand der Verkehrsträger mit den neuen Infrastrukturmilliarden verbessern zu können. Das gehe aber nicht sehr schnell und nicht ohne Unannehmlichkeiten, sagte Bilger im ZDF Heute Journal.
3: Ich kann keine Wunder versprechen, weil Infrastruktur schon auch Zeit braucht. Aber natürlich muss es jetzt auch mit den Möglichkeiten, die wir durch die Infrastrukturmilliarden haben, schnell und spürbar besser werden. Aber es wird seine Zeit brauchen. Gerade wenn wir jetzt viel in die Infrastruktur investieren, dann bedeutet das auch Baustellen. Das bedeutet Behinderung, das bedeutet im Bahnbereich dann auch leicht Verspätungen.
1: Der neue Verkehrsminister Steffen Bilger. Deutschlands Verbraucher müssen sich nach dem Auslaufen des Tankrabatts auf höhere Teuerungsraten einstellen. Nach dem Rückgang auf 2,3% im Juni dürfte die Inflation im Juli laut Volkswirten gestiegen sein. Heute veröffentlicht das Statistische Bundesamt seine erste Schätzung. Die Bundesstatistiker veröffentlichen heute auch noch eine erste Schätzung zum Bruttoinlandsprodukt im Zeitraum April bis Juni. Der Iran-Krieg bremst die Erholung der Wirtschaft. Volkswirte rechnen für das zweite Quartal trotzdem mit einem Mini-Plus von 0,1% zum Vorquartal. Wegen eines außer Kontrolle geratenen Waldbrands auf Kreta wird der Ferienort Arja Galini evakuiert. Medienberichten zufolge sind rund 6000 Urlauber betroffen. Stürmischer Wind treibt die etwa 15 Kilometer lange Feuerfront voran und zwang Löschflugzeuge und Hubschrauber zum Abbruch ihrer Einsätze. 2 Feuerwehrleute kamen ums Leben, nachdem sie im dichten Rauch die Orientierung verloren hatten.
4: Wir kommen auf jeden Fall trocken durch diese Nacht. Wer jetzt noch unterwegs ist, es ist ganz angenehm. Zwischen 18 und 23 Grad haben wir es. Morgen dann wieder sehr warm. Vormittags bleibt es noch trocken. Zum Nachmittag hin kann es Schauer und Gewitter geben.
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5: Hier die aktuelle Verkehrslage. A1 Münster-Dortmund zwischen Münster-Hiltrup und Ascheberg. 1 Kilometer Stau. Weiterhin auf der A46 Arnsberg-Neheim-Brilon. Zwischen Freien-Nohl und Enste 5 Kilometer stockender Verkehr, 6 Minuten Verzögerung. Und zusätzlich auf der A57 Krefeld-Köln zwischen Dormagen und Köln-Worringen 1 Kilometer zähfließender Verkehr. Wir wünschen allen unterwegs gute Fahrt.
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4: Claudia Löß hier, hallo zusammen. Oh, den großen Eros Ramazzotti habe ich gleich noch für euch. Cose della Vita, was ein Kulthit. Vorher noch Michael Patrick Kelly und das ist Michael Schulte mit 5 a.m. Kommt gut durch diese Nacht.

0: Stars, Ramazzotti und Tina Turner, Cose della Vita. Es ist natürlich ein Träumchen jetzt in diesen Tagen bei über 30 Grad im Freibad zu sein. Für die Bademeister allerdings ist das natürlich richtig stressig. Das ist dann Fehlanzeige mit Abkühlung. Wir haben Kerstin getroffen. Die ist Bade- bzw. Schwimmmeisterin, so heißt es eigentlich richtig. Sie sagt, ja, sie liebt ihren Job, aber es ist schon auch sehr, sehr anspruchsvoll.
1: Du passt auf die Leute auf, du kannst sie nicht im Stich lassen. Also du musst die ganze Zeit immer dabei sein, immer die Aufmerksamkeit haben. Die Konzentration ist halt auch sehr wichtig. Du hast auch diese 8 Stunden oder je nachdem, wie lange der Dienst geht. Da kannst du dich nicht einfach ablenken lassen und einfach Kaffee trinken gehen oder so.
0: Die Frühschicht von Kerstin beginnt um 6 Uhr morgens und zum Job gehört natürlich längst nicht nur irgendwie am Beckenrand stehen und auf und ab zu laufen. Chemie und Bädertechnik, das ist auch ein großer Teil der Ausbildung, die dauert 3 Jahre und generell gilt volle Konzentration.
1: Das Becken ist voll, du hast auch Badegäste, die zum Beispiel nicht duschen gehen oder solche Sachen oder viele Nichtschwimmer, die unbeaufsichtigt sind, einfach im Wasser, die Eltern sitzen auf der Wiese, spielen mit dem Handy und passen nicht auf und das hast du dann auch mit dazu.
0: Ja, auf Kinder aufpassen, das ist natürlich auch wichtig für Kerstin und ihre Kolleginnen und Kollegen, weil Eltern oft einfach nicht bei der Sache sind oder sich denken, naja, der Bademeister regelt schon.
1: Also mit Sicherheit denken das einige oder ganz oft hört man auch, mein Kind kann ja schwimmen oder der Bruder passt auf, der vielleicht 2 Jahre älter ist. Das ist auch keine gute Lösung.
0: Nee, also jetzt bei über 30 Grad ist es für viele Menschen einfach richtig schön im Freibad. Für die Bademeister und ihre Teams heißt das aber viel Arbeit, sie tragen viel Verantwortung und sie werden im Moment auch dringend gesucht in den

0: Sternenklar diese Nacht. Temperaturen ganz angenehm bei 18 bis 23 Grad. Morgen geht es dann erstmal freundlich weiter. Es bleibt sehr warm. Am Nachmittag kann es dann Schauer und Gewitter geben.
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2: Hier die aktuelle Verkehrslage. A1 Münster-Dortmund zwischen Münster-Hiltrup und Ascheberg. 3 Kilometer Stau, 5 Minuten Zeitverlust. Weiterhin auf der A44 Dortmund-Kassel zwischen Soest-Ost und Erwitte-Anröchte. Dichter Verkehr, 5 Minuten Verzögerung. Und zusätzlich auf der A57 Krefeld-Köln zwischen Dormagen und Köln-Worringen. 1 Kilometer zäh fließender Verkehr. Wir wünschen allen unterwegs gute Fahrt.
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0: Die großartige Amy Winehouse habe ich jetzt für euch für diese wirklich angenehme, milde Sommernacht. Kommt gut durch, Claudia Lörs hier. Hallo.

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0: Soft Cell, Tainted Love. In Wacken sind ja gestern die ganz dicken Bühnen aufgemacht worden. Das Festival läuft seit dem Wochenende, aber mittwochs wird da traditionell der Holy Ground gestürmt. Wo ich mir denke, ey, Wacken ohne Regen, ohne Matsch, was ist denn das? Aber wettertechnisch ist das ja auch da hopp oder top, ne?
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2: Alles, was lange Haare und schwarze Klamotten hat, ist jetzt auf dem Weg in den Norden. Wacken! Open Air, der Mettlacker. Im Matsch sind alle gleich. Ja, das ist kein Ort, das ist ein Gefühl. Obwohl eigentlich eher ein Aggregatzustand, ne? Flüssig oder fest, es gibt ja immer nur die zwei Extreme. Entweder ist es so trocken und der Boden so knüppelhart, dass der Moshpit aussieht wie die Szene aus König der Löwen, wo 10.000 Gnus durch die Savanne brettern. Da hängt Feinstaub über Schleswig-Holstein, dass du meinst, es wären Smogbilder aus Delhi in Indien. Ja, da kriegst du beim Headbang eine richtige Staublunge. Aber keine Sorge, normalerweise regnet's ja. Und dann schwimmst du halt 4 Tage im Schlammbad. Wacken wird zum Metal-Moor-Gebiet und der Boden zum gummistiefelfressenden Ungeheuer. Aber ist ja alles nichts, was eine warme Palette Dosenbier nicht vergessen machen kann. 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
1: Ich bin Uli Reitinger. Die personellen Änderungen in der Regierung und Unionsfraktion sind soweit abgeschlossen. Bundespräsident Steinmeier überreichte den neuen Ministern Warken, Linnemann und Bilger ihre Ernennungsurkunden. Und Thorsten Frey wurde von der Unionsfraktion zu ihrem neuen Vorsitzenden gewählt mit knapp 92%.
2: Frey bekommt von der Bundestagsfraktion nicht die Quittung für den Unmut über Merz' Personalentscheidungen. Mehr als 90% Zustimmung gilt als gutes Ergebnis. Von seinen 13 Vorgängern starteten fast alle mit solchen Werten in ihre Amtszeiten, bis auf Friedrich Merz selbst 2022. Vor allem aus Bremen, Rheinland-Pfalz und Sachsen hatte es zuletzt viel Kritik über das Vorgehen des Kanzlers gegeben. Tanja Wagner, Nachrichtenredaktion.
1: In mehreren Regionen Frankreichs sind erneut Waldbrände ausgebrochen. Betroffen ist unter anderem das südfranzösische Departement Var. 600 bis 700 Menschen mussten evakuiert werden. Ein größerer Brand brach auch in der Nähe von Dijon aus. Wegen des Rauchs wurde die Bevölkerung aufgerufen, sich möglichst nicht draußen aufzuhalten und Türen und Fenster geschlossen zu halten. Auch in Spanien ist ein weiteres schweres Feuer ausgebrochen, in einem Nationalpark an der Grenze zu Portugal. Rund 950 Menschen aus 12 Ortschaften wurden in Sicherheit gebracht. Jetzt erwischt es auch BMW. Als letzter deutscher Autokonzern legen die Münchner ein großes Stellenabbauprogramm auf. Weltweit sollen rund 8000 Jobs wegfallen, erfuhr die Deutsche Presseagentur aus Unternehmenskreisen.
3: Wie viele der 8000 Stellen hier in Deutschland wegfallen, ist bislang nicht bekannt. Der Münchner Autobauer teilte mit, der Abbau soll über die natürliche Fluktuation und ein Abfindungsprogramm erfolgen. BMW leidet, wie auch die Konkurrenz, unter enormem Konkurrenz- und Preisdruck, vor allem durch chinesische Hersteller. Dazu kommen die US-Zölle und die Auswirkungen der Krise im Nahen Osten auf die weltweite Konjunktur. Diana Kramer, Nachrichtenredaktion.
1: Die Deutsche Bahn stellt heute ihre Halbjahresbilanz vor. Der bundeseigene Konzern fiel zuletzt nicht nur mit schwacher Pünktlichkeitsquote und maroder Infrastruktur auf, sondern auch mit schlechten Unternehmenszahlen. 2025 verzeichnete die Bahn unterm Strich einen Milliardenverlust. Operativ, also im Kerngeschäft, machte die Bahn wegen der stetig steigenden Zahl an Fahrgästen ein Plus von rund 300 Millionen Euro. Und das will man im laufenden Jahr verdoppeln.
4: Bleibt klar heute Nacht, relativ mild bei 18 bis 23 Grad. Morgen bleibt es dann erstmal trocken. Wir starten freundlich in den Donnerstag. Später kann es einen Regenschauer geben. Zum Teil ist auch mal Hagel und Gewitter mit dabei. Ab Freitag dann nicht mehr